0: zuckte mit den Achseln. Diese Frage hatte sie sich auch schon gestellt.
1: Nun, damals gab es bestimmt Mittel und Wege.
0: Aber dieser Viribas hat sie auch nicht gefunden, oder? Die Insel, meine ich.
1: Niemand weiß es.
0: Chris hielt kurz inne, um sich ins Gedächtnis zu rufen, was Bria und Alrik ihr über ihren früheren Kollegen berichtet hatten.
1: Er kehrte ein Jahr nach Beginn der Expedition zurück nach Meloria und verschwand danach ebenfalls spurlos. Manche glaubten, er sei verstorben. Andere haben vermutet, er habe die Insel tatsächlich entdeckt und sei dorthin zurückgekehrt. Zumindest hat man jahrelang alle drei Kontinente vergeblich nach ihm abgesucht. Wenn dieser Brief wirklich von Viribas stammt, ist dies das erste Lebenszeichen seit seiner Rückkehr.
0: Ihre Hände, die den Umschlag hielten, zitterten. Die Baronin sah sie an. Im Lampenlicht schimmerte ihr Haar wie poliertes Holz.
1: Versteht ihr nun, warum ich mich in dieser Angelegenheit an euch gewandt habe, Dr. Otwin?
0: Chris spürte den Kloß in ihrem Hals. Tränen brannten in ihren Augen. Ja, endlich verstand sie es.
1: Meine Mutter hat ebenfalls nach Dalahan gesucht. Vor 3 Jahren. Aber sie...
0: Chris hielt inne, atmete tief durch.
1: Aber sie ist dabei verschollen, zusammen mit dem Rest der Expedition.
0: Sie hob ihre Brille und wischte sich die Augen. Die Baronin legte ihr die Hand auf die Schulter.
1: Dürfte ich den Brief...
0: setzte Chris an.
1: Selbstverständlich, Doktor.
0: Das alte Papier war einmal in der Länge und einmal in der Breite gefaltet. Die Schrift glich der auf dem Umschlag. Chris begann zu lesen.
1: Sei gegrüßt, Gorien. Was ich dir zu sagen habe, würde ganze Bücher füllen. Doch so viel Zeit bleibt mir wohl nicht mehr. Und so kann ich dir nur schreiben, wie sehr es mich geehrt hat, mich deinen Freund nennen.
0: Chris hatte gelernt, Schriftstücke zu überfliegen und dabei auf den ersten Blick die wichtigen von den unwichtigen Passagen zu unterscheiden. Bald stieß sie auf den wirklich interessanten Teil.
1: Sicher fragst du dich, warum ich mir nach meiner Rückkehr nicht die Zeit genommen habe, dich wiederzusehen. Und sicher fragst du dich noch viel mehr, was es war, das ich dort draußen fand. Nun, die Gerüchte sind wahr. Ich war auf Dalahan, als einziger Überlebender unserer Expedition. Doch was ich dort fand, war nicht das, was wir erwartet hatten, oder irgendjemand sonst auf der Welt. Ich habe mich entschlossen, darüber zu schweigen, weil es dort bleiben sollte, auf der Insel, ungestört. Und ich musste untertauchen, weil es viele gibt, die den Weg dorthin aus mir herausbekommen wollen, mit Gewalt, wenn nötig. Der Krieg tobte weiter, ein großes Feuer, fürwahr, und ich wollte nichts mehr mit der Welt zu schaffen haben. Ich war glücklich in meiner Abgeschiedenheit. Aber wenn schon nichts anderes, so hatte ich in meinem Exil Zeit, um nachzudenken. Und mir wurde bewusst, dass mein Fund nicht ewig schlummern wird. Die Welt wird immer kleiner, und früher oder später werden andere ihn finden. Ich kam zu dem Entschluss, dass, wenn es soweit sein sollte, es besser sei, wenn Gelehrte, Männer und Frauen der Wissenschaft die Entdeckung machen, in der... wahrscheinlich naiven Hoffnung, dass sie wissen, was mit ihr anzufangen ist. Daher sende ich dir, mein Freund, nach meinen Jahren des Schweigens in diesem Brief einen Hinweis. Den ersten von 4 Wegweisern, die zur Insel Dalahan führen. Sie sind derart verschlüsselt, dass nur ein Gelehrter sie deuten kann, so hoffe ich. Wenn die Insel gefunden ist, wirst du vielleicht verstehen, warum ich getan habe, was ich tat. Mehr bleibt nicht zu sagen, außer lebe wohl. Mögen wir uns in den Lichtlanden wiedersehen.
0: Ihr Herzschlag tat Chris fast weh. Hatte sie wirklich einen Weg nach Dalahan gefunden? Und wenn die Insel wirklich existierte, konnte es sein, dass Bria sie entdeckt hatte? War sie vielleicht dort, ohne eine Möglichkeit zurückzukehren? Ihr wurde heiß und schwindelig zugleich. Lian schien es bemerkt zu haben und öffnete das Fenster zum Meer ein wenig. Eine Salzbrise mischte sich mit dem Duft von brennendem Holz.
1: »Sein Freund muss Viribas für verrückt gehalten haben«, sagte die Baronin. »Zumindest hat er, soweit bekannt, keinerlei Anstalten gemacht, den Hinweisen nachzugehen oder sie jemand anderem zu zeigen. Der Brief verschwand in seinem Schreibtisch und er selbst starb bald darauf ohne Erben.« Und sein Nachlass wurde versteigert, ergänzte Chris. Ganz recht. Die Baronin nahm einen letzten Schluck Branntwein und stellte das leere Glas auf den Tisch. Nun, was haltet ihr von dem Brief, Dr. Otwin? Chris holte tief Luft. Ich kenne Veribas Handschrift. Teile seiner Privatkorrespondenz sind in der Universitätsbibliothek verwahrt. Dieser Brief stammt von ihm oder ist eine sehr gute Fälschung. Aber, fügte sie schnell hinzu, ich bin natürlich keine Graphologin. Ich vertraue dennoch eurem Urteil, sagte die Baronin. Erst jetzt fiel Chris wieder das andere Papier aus dem Koffer ein und sie nahm es mit zitternden Fingern. Es hatte unter dem Brief gelegen und war ebenfalls zweimal gefaltet gewesen, doch es trug nicht Veribas Handschrift, sondern war mit Symbolen bedruckt, die anscheinend nur aus Strichen, Kurven und Kringeln bestanden. Ist das der erste Wegweiser? So ist es. Die Baronin setzte sich auf den Sessel neben Chris und schlug die langen Beine übereinander. Ich habe mich bereits an seiner Deutung versucht, aber bislang ist es mir nur gelungen, die Schrift als dorakisch zu identifizieren. Allerdings sind meine Kenntnisse dieser Sprache rudimentär, fürchte ich. Soweit ich weiß, gibt es nur ein paar hundert Gelehrte, die diese Sprache noch sprechen. Chris nickte. Noch weniger, glaube ich. Die frische Luft hatte ihr gut getan. Aber ihr habt recht, es ist dorakisch. Die Baronin beugte sich vor. Könnt ihr es übersetzen? Ja, sagte Chris. Ja, ich denke schon. Und? Was ist es? Ein Rätselvers? Ein weiterer Brief? Eine Seite aus einem Buch, würde ich sagen. Hier, dieses Symbol am rechten Rand. Das ist eine Seitenzahl. Ein Buch? Lian zog die Augenbrauen hoch. Ja, Chris räusperte sich und las vor. Die gemeine Sprungnatter, die in diesem Teil der Welt heimisch ist, befleißigt sich einer ganz besonderen Art der Fortbewegung. Zu einer Spirale zusammengerollt kann sie bis zu 3 Klafter hochspringen und sich vor ihrem natürlichen Feind, dem Schattenschleicher, in Sicherheit bringen. Jenem Räuber, der nur im Schatten von Bäumen und Felsen lebt und im Licht der Sonne vergeht wie... Sie brach ab. Tolmens Bestiarium! Doktor? Ich weiß, welches Buch das ist. Eine mannigfaltige Auswahl exotischer und ganz und gar unglaublicher Flora und Fauna aus allen Teilen dieser Welt, aufgezeichnet und festgehalten von Ramaro Tolmen, Abenteurer, Naturforscher, Philosoph und Kapitän mehrerer Schiffe.
2: Guter Titel, sagte Lian trocken.
1: Es ist bekannt als Tolmens Bestiarium, erklärte Chris. Tolmen war ein Scharlatan, der vor 2000 Jahren in Silestrin lebte. Er hat das Buch auf eigene Kosten drucken lassen, weil niemand anderes es haben wollte. Keine der Spezies, die er beschreibt, hat es je gegeben. In akademischen Kreisen gilt es als ein Witz, ein amüsantes Märchenbuch. Ich habe es selbst nie gelesen, aber ich kenne Ausschnitte daraus aus anderen Büchern. Und habt ihr eine Ahnung, was Veribas uns damit sagen wollte, Doktor?
3: Leider nein, Madame. Die Seite stammt nicht aus dem Originalbuch. Es ist nur eine Kopie. Die Rückseite ist unbedruckt, wie ihr seht. Es könnte sein, dass man die gegenüberliegende Seite braucht, um es zu verstehen.
1: Die Baronin faltete die Hände. Ihr besitzt nicht zufällig ein Exemplar dieses Buches?
3: Nein, sagte Chris bedauernd. Und die Universitätsbibliothek auch nicht, aber ich weiß, wo es eines geben könnte.
1: Die Augen der Baronin funkelten.
3: Wo?
1: In der großen Bibliothek von Jakura. Sie rühmt sich, jedes Buch zu besitzen, das jemals geschrieben wurde. Es stimmt nicht ganz, kommt aber der Wahrheit recht nah.
3: Natürlich, rief Madame aus, als hätte sie von selbst darauf kommen müssen.
1: Lian versuchte krampfhaft ein Gähnen zu unterdrücken, obwohl er das Gerede über verschwundene Forscher eigentlich ganz spannend fand. Und die kleine Archäologin schien tatsächlich etwas von ihrem Handwerk zu verstehen. Trotzdem, es war ein langer Tag gewesen und er spitzte die Ohren, als er im Flur ein leises Ächzen hörte und einen Körper, der zu Boden ging. Dann schnelle Schritte, die sich von der Tür fortbewegten. Jemand rannte in einem Haus, in dem Rennen verboten war. Jemand hatte gelauscht. Wie von der Sehne geschnellt, eilte er durch die Bibliothek und riss die Tür zum Flur auf. Links von ihm lag einer der Bediensteten auf dem Teppich. Ein winziger Pfeil steckte in seinem Hals. Lian riss den Blick herum. In der anderen Richtung sah er einen glatzköpfigen Mann in dunkler Kleidung den Flur hinablaufen, mit dem Rücken zu ihm. Zumindest

0: vorbei in das nächste Zimmer. Dort riss er das Fenster auf, salziger Wind wehte ihm entgegen. Unter sich sah er das Ende der Klippe, auf der das Haus ruhte, und darunter die brüllenden Fluten. Mittlerweile war es stockdunkel draußen. Allein der gelbe Mond sorgte für Licht. Lian war sich sicher, dass der Einbrecher wusste, dass die Vorderseite des Hauses zu gut bewacht war. Also blieb ihm nur die unbewachte Hinterseite und von dort aus der Sprung ins Meer. Zumindest würde er es so machen. Krallenefeu wucherte an der Rückwand des Hauses. Lian zog seine Hemdsärmel über die Hände und hielt sich an dem Holzgitter fest, um das sich die Pflanzen rankten. Dornen stachen ihm durch den Stoff in die Finger, aber er achtete nicht darauf. Der Boden lag nur noch einen Klafter unter ihm, als er den Ruf aus dem Haus hörte. »Haltet den Einbrecher!« Zu spät. Der Fremde war bereits draußen. Lian sah, wie er aus dem Fenster zum Bankettsaal kletterte, fast unter ihm hinweg. »Hast du dir so gedacht?« Lian holte tief Luft und sprang. Er landete direkt auf dem Einbrecher und riss ihn ächzend zu Boden. Sofort rappelte Lian sich auf, genau wie der Fremde. Lian erstarrte. Der Mann hatte kein Gesicht. Das Mondlicht schimmerte auf einem völlig glatten Schädel, ohne Augen, ohne Nase, ohne Ohren, ohne Mund. »Tut mir leid, Kleiner«, sagte der Einbrecher gut gelaunt und mit sehr menschlicher Stimme. Ehe Lian reagieren konnte, wirbelte er herum und trat den Jungen von den Beinen. Lian landete schmerzhaft auf dem Rücken. Ein Stein stach ihn in sein rechtes Schulterblatt. Er biss die Zähne zusammen, sprang wieder auf. Aber er konnte nur noch zusehen, wie der Mann ohne Gesicht ihm zuwinkte und dann kopfüber ins Wasser sprang. »Kopf!« fluchte Lian. Er rannte ihm nach und kam im letzten Moment vor dem Rand der Klippe zum Stehen. Zwei Klafter unter ihm war der Gesichtslose längst zwischen den Wellen verschwunden. Einen Moment lang bildete Lian sich ein, unter dem Wasser einen Lichtschein zu sehen. Aber das war wahrscheinlich nur ein Streich des Mondlichts. Dafür fand er die Erklärung, wie der Einbrecher überhaupt die Klippe hinaufgekommen war. Nur einen Schritt von der Stelle entfernt, an der er stand, hatte sich ein Kletterhaken in die Erde gegraben. Daran hing ein Seil. Der Kerl musste sich mit einem Boot genähert haben, überlegte Lian. Oder er war geschwommen, den ganzen Weg hierher, von wo auch immer er hergekommen war. Lian spuckte verächtlich über die Klippe und drehte sich um. Die Hauswachen stürmten ihm entgegen, ihre Musketen drohend erhoben. »Er ist weg«, erklärte Lian ihnen mit schlecht unterdrückter Wut. »Und ihr seid mal eindeutig überbezahlt.« »Madame«, Chris sah zur Tür, als Lian kurz darauf wieder die Bibliothek betrat, noch damit beschäftigt, zu Atem zu kommen. Er hatte die rechte Hand zur Faust geballt und ließ mit der linken die Knöchel knacken. Ein Geräusch, das Chris Schauer über den Rücken jagte. »Der Mistkerl ist«, Lian biss sich auf die Zunge, »ist entkommen. Ist einfach ins Meer gesprungen.« »Wir haben es gesehen.« Die Baronin stand neben Chris Sessel, eine Hand auf der Rückenlehne. Sie deutete zum Fenster. »Die Wachen haben eine eingeschmissene Kellerscheibe entdeckt. Anscheinend ist er dadurch reingekommen. Drei Bedienstete hat er durch Betäubungspfeile zu Boden geschickt.«
1: »Hast du ihn erkennen können?«
0: Chris knetete nervös ihre Hände. Lian schüttelte den Kopf. »Ohne Gesicht war das schwierig.«
1: »Wie bitte?«
0: Die Baronin runzelte die Stirn.
2: »Er hatte kein Gesicht«, knirschte Lian. »Zumindest hat's so ausgesehen.«
0: Chris schluckte.
1: »Ist etwas gestohlen worden?«
2: »Nichts, was größer als ein Löffel ist.«
1: »Ich ahne, was er wollte.«
0: Der Blick der Baronin ging zu Veribas Brief auf dem Tisch. Chris sah zu ihr auf.
1: »Aber wie kann er davon gewusst...« »Oh.«
0: Natürlich. Die Baronin war nicht allein auf der Auktion gewesen. Wahrscheinlich hätten auch andere den Nachlass von Veribas Freund gerne ersteigert.
1: »Mach dir keinen Vorwurf, Lian«, sagte die Baronin sanft. »Du hast sofort reagiert.«
0: Es schien ihn nicht zu trösten. Baronin Gellos drehte sich zu Chris.
1: »Eile ist geboten. Wir wissen nicht, wie viel der Eindringling gehört hat. Dr. Otwin, die Seite aus Tolmins Buch ist die erste greifbare Spur nach Dalahan. Ich muss euch nicht sagen, welcher Verdienst es für die Wissenschaft wäre, diese Insel zu finden, nicht?«

0: wahr?
1: Nein, Madame.
2: Garantiert nicht.
1: Nur wie es scheint, sind wir nicht die Einzigen, die nach ihr suchen. Und wir können wohl davon ausgehen, dass jemand, der in anderer Leute Häuser einbricht, nicht unbedingt das Wohl der Wissenschaft im Sinn hat. Dr. Otwin, ich habe euch eingeladen, um euch ein Angebot zu unterbreiten. Ich möchte, dass ihr für mich Veribas Hinweisen nachgeht und eine Expedition nach... Ja,
2: platzte es aus Chris heraus, noch bevor sie wusste, worauf sie sich einließ, ob es klug war oder richtig.
1: Ja, das werde ich, Madame.
2: Die Baronin sah sie an und lächelte.
1: Es ist schön, wenn man sich nicht in einem Menschen irrt.
2: Die Luftschleuse schloss sich über ihm. Nass bis auf die Knochen kletterte Marcon Dorello die Leiter hinab in den Schiffsgang und vernahm das gleichmäßige Singen der elonischen Antriebe. Die Morgenstern hatte wieder Fahrt aufgenommen. Gut, sobald die Wachen der Baronin den ersten Fuß ins Wasser setzten, würden sie längst wieder auf dem offenen Meer sein. In Sicherheit. Marcon zog sich die Maske aus Geisterseide vom Gesicht und atmete befreit durch. Das verdammte Ding hatte seine Sicht viel zu sehr eingeschränkt, aber zumindest hatte es ihn bestens getarnt.
1: »Willkommen zurück, Herr Hauptmann«, sagte ein Mannschaftsmitglied. Man hatte einen Paravent bereitgestellt, hinter dem er sich umziehen konnte.
2: Marcon tauschte die klatschnasse Kleidung, die er für seinen Einbruch getragen hatte, gegen seine Uniform. Reitstiefel, eine graue Hose, ein graues Hemd und darüber eine graue Jacke. Fertig angezogen, trat er durch den engen Metallkorridor. Er musste lächeln, als er an den Jungen dachte, der ihn verfolgt und zu Fall gebracht hatte. Patenter Bursche. Er wusste solchen Einsatz zu schätzen. Vor der Tür zum Quartier des Generals angekommen, straffte er seine Haltung und klopfte an. In dem kleinen Raum brannte nur eine einzige Lampe auf kleiner Flamme. Das Bullauge aus Glas und Messing zeigte die undurchdringliche Schwärze des nächtlichen Meeres. Der General saß in dem Sessel neben dem Bett, die Hände auf die Armlehnen gelegt, den Gehstock auf seinem Schoß. Man hätte ihn für eine Statue halten können, so still saß er da. Zu Beginn seiner Dienstzeit hatte Marcon schnell gelernt, wie sehr der General Überflüssiges verabscheute. Er sprach keine zwei Worte, wo eines genügt hätte, und machte keine Bewegung, die nicht irgendeine praktische Funktion erfüllte.
3: »Rapport!«
2: Das bärtige Gesicht des Generals lag halb im Schatten. Marcon sah sich selbst in dem grünen Kristallauge des alten Mannes widerspiegeln. Jung, unerschrocken, glatt rasiert und gar nicht mal schlecht aussehend. Er verneigte sich.
1: »Es gab Komplikationen, General. Ich habe den Brief nicht bekommen, aber dafür wissen wir jetzt zumindest, dass er echt ist. Veribas war in Dalahan und er hat Hinweise hinterlassen, wie man dorthin gelangt. Ich vermute, unsere Freundin, die Baronin, sendet in diesem Augenblick ihre Leute aus.«
3: »Wohin?«
2: Die Stimme des Generals erinnerte Marcon an Granitblöcke, die jemand aneinander rieb. Er hätte nicht mit Sicherheit sagen können, ob sich die Lippen des Mannes beim Sprechen überhaupt bewegt hatten.
1: »Jakura«, antwortete er triumphierend. »Sie sind auf dem Weg in die große Bibliothek. Wenn ich es richtig verstanden habe, ist dort einer der Hinweise zu finden.«
3: »Gut.«
2: Der General nickte. Sein Gesicht blieb wie gemeißelt. Marcon sah, wie die Linse des Kristallauges sich neu einstellte.
3: »Alle Maschinen volle Kraft nach Jakura.«
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2: Die Windrose. Chris war nicht überrascht, als ihre Gastgeberin ihr offenbarte, dass sie die Windrose längst für eine Expedition hatte ausrüsten lassen.
1: »Sie wird euch bis an das Ende der Welt bringen, wenn es sein muss«, versprach die Baronin, als sie Chris zurück zum Luftschiff brachte.
2: Lian begleitete sie dabei.
1: »Kapitän Branska und seine Mannschaft werden euch bei allem unterstützen. Wenn nötig, sogar bei Ausgrabungsarbeiten.« »Vielen Dank, Madame. Aber seid ihr nicht auf das Schiff angewiesen?«
2: Chris konnte sich nicht vorstellen, dass jemand wie die Baronin mit der Dampfbahn oder einem öffentlichen Luftschiff reisen sollte.
1: »Seid unbesorgt, Doktor. Ich reise nicht viel. Und wenn doch, so habe ich noch ein zweites Schiff, die Kompassnadel. Sie kehrt demnächst von der Wartung zurück. Die Baronin legte eine Hand auf Lians Schulter. Mein Lian fliegt mit euch. Während eurer Reise wird er mein direkter Stellvertreter sein. Ich möchte, dass du gut auf Dr. Ortwin aufpasst, Lian. Bring sie mir heil zurück. Natürlich, Madame. Lian verneigte sich brav. Dann betrat er mit scheppernden Schritten die Schiffsgondel über das Fallreb. Die Baronin sah ihm mit einem wehmütigen Blick nach, dann wandte sie sich wieder an Chris. Ich weiß, es ist unnötig, das zu sagen, aber bitte beeilt euch. Das werde ich, Madame, sagte Chris. Ihr Herz trommelte vor Aufregung und ihre Hände waren schweißnass. Alles, was ich noch brauche, sind meine Bücher und die Aufzeichnungen meiner Mutter. Und einen alten Freund an meiner Seite. Baronin Geddos schien zufrieden. Viel Glück, Doktor. Als die Residenz der Baronin hinter ihnen am Horizont verschwand, führte Lian Chris durch das Schiff. Er hatte mittlerweile die förmliche Kleidung abgelegt und trug nun ein Hemd, eine einfache Hose und ein paar fester Schuhe, in denen er sich sichtlich wohler fühlte. Und Chris fand, dass es ihm auch viel besser stand. »Hast du Hunger?«, fragte sie, als er seine Hand kurz auf den Bauch legte. Das schien für einen Moment seine gute Laune zu trüben. »Nee«, sagte er und zog die Hand weg. »Mir liegt nur was schwer im Magen. Ist nicht so wichtig.« Chris sagte nichts. Wahrscheinlich wollte er nur seine eigene Aufregung vor ihr verbergen. Die Windrose besaß zwei Decks. Im unteren befand sich der Maschinenraum mit den dampfenden Kesseln und den stampfenden Zylindern. Hier war es so dunkel und laut, dass Chris froh war, als sie wieder in den Korridor traten. Als nächstes zeigte Lian ihr die Kohlelager. Die riesigen Wassertanks, die Kabinen der 30-köpfigen Mannschaft, ausgerüstet mit Hängematten, platzsparenden Wandschränken und Klapptischen, die Krankenstube, die Kombüse und die Vorratskammer, beladen mit gepökeltem Fleisch und Fisch, eingelegtem Obst und Gemüse und Kisten voller Schiffszwieback. Anschließend warfen sie einen Blick in die Lagerräume, in denen man sich zwischen all den Tonnen und Kisten, Zeltplanen, Schaufeln und Spitzhacken, Seilrollen, Laternen und Regalen voller Kleidung für jedes denkbare Klima kaum bewegen konnte. Chris sah sogar drei Taucheranzüge aus Leder mit dazugehörigen übergroßen Helmen aus Kupfer und Glas. Darüber hinaus verfügte die Windrose über 6 Kanonen. Hässliche Dinger aus Gusseisen, die in eigens dafür vorgesehenen Kammern untergebracht waren. »Für alle Fälle«, erklärte Lian, »es treibt sich eine Menge Gesindel am Himmel rum.« Zu guter Letzt war da der Navigationsraum mit dem großen Kartentisch, blitzblank polierten Astrolabien und Sextanten und natürlich die Brücke im Schatten der Gashülle. Matrosen hatten 2 Steuerräder aus Mondholz besetzt. Eines war durch komplizierte Seilzüge mit den Seitenrudern am Ende der Gashülle verbunden. Das andere kontrollierte über einen ähnlichen Mechanismus das Höhenruder. Als sie eintraten, musterte Kapitän Branska Chris mit schlecht verstecktem Argwohn. Er war ein kleiner, dicker Mann mit weißem Backenbart, den er ständig kratzte. Sein Gesicht verriet Chris, was man mit wettergegerbt meinte. Es schien aus altem Leder gemacht zu sein, war dunkel und grob, voller Runzeln und Furchen. »Guten Abend, Kapitän«, sagte sie. Ihr Magen begann sich wieder zu regen, als sie die Wolken sah, die an der Windrose vorbeiwallten. »Ich hoffe, wir stören nicht.«
3: »Guten Abend«, murrte Branska. »Darf ich offen zu euch sein, Doktor?«
1: »Ja, natürlich.«
3: »Gefällt mir nicht, mir von einer Fremden den Kurs vorgeben zu lassen. Aber die Baronin befiehlt und ich gehorche. Also keine Sorge, die Rose bringt euch schon sicher durch die Welt. Behandelt das Schiff gut und das Schiff behandelt euch gut. Klar?«
1: »Sonnenklar.« Chris schnappte nach Luft.
3: »Luftkrank, wie?« »Hier.«
1: Aus einem Wandschrank mit Verbandsmaterial förderte der Kapitän ein kleines Pillendöschen zutage.
3: »Indigo-Bärenpastillen. Helfen manchmal. Nehmt 3 am Tag und versucht mir nicht auf die Gänge zu brechen.«
1: »Nehmt ihn nicht allzu ernst«, sagte Lian, als sie die Brücke verließen. Chris war schon vorher aufgefallen, dass er sich keine Mühe mehr gab, seine Aussprache zu korrigieren. »Er ist früher zu See gefahren wie die meisten hier. Ihr wisst ja, wie die Kerle so sind.« Chris nickte und schluckte eine der süßen Pastillen.
2: Die Luftfahrt mit Kohle und Gas steckte noch in den Kinderschuhen. In der ellonischen Epoche hatte es Flugschiffe gegeben, die mehr Kunstwerke als Maschinen waren. Mit Energie im Überfluss hatte niemand einen Gedanken an überhitzte Kessel, gebrochene Pleuelstangen, entzündliches Gas oder Rauchschlote verschwenden müssen. Heute, nach dem Versiegen des Erlons, war die Luftfahrt wieder abenteuerlich geworden und die Luftfahrer rekrutierten sich meist aus erfahrenen Seeleuten, die an enge Räume, lange Fahrten und eine ständige Wartung ihres Schiffs gewöhnt waren. Sie galten als hart im Nehmen, anspruchslos und abergläubisch. Vor den beiden Steuerrädern hatte Chris einen winzigen Schrein aus schwarz lackiertem Holz gesehen, auf dem eine Statuette von Sankt Haros stand, dem Schutzheiligen aller Schiffe, egal ob zu Wasser oder in der Luft. Schließlich führte Lian sie die Treppe hinauf ins obere Deck, das sie auf dem Flug zur Baronin schon zum Teil kennengelernt hatte. Er zeigte ihr die anderen Passagierkabinen, die ebenfalls von Ausrüstung in Beschlag genommen worden waren, und die Tür zu seinem eigenen Quartier, direkt gegenüber von ihrer Unterbringung. »Ruft mich, wenn ihr was braucht«, sagte er und wandte sich ab. »Ich leg mich erstmal aufs Ohr.«
1: »Lian?« Er drehte sich zu ihr um. »Wollen wir die Ihrs und Euchs nicht einfach weglassen? Der Einfachheit halber?«
2: Erst schien er eine Falle zu wittern, dann entspannte er sich. »Wüsste nicht, was ich lieber tät.« Er kratzte seine Narbe zwischen Nase und Oberlippe. »Was genau können wir auf dieser Insel eigentlich erwarten? Ich meine, wenn wir sie finden.«
1: Chris seufzte. »Ich wünschte, ich könnte es dir sagen. Die Legenden sind alle sehr widersprüchlich.«
2: »Zum Beispiel?«
1: »Einige behaupten, Dalahan werde durch eine von Aelon gehaltene Nebelwand von der Außenwelt abgeschnitten. Andere sagen, die gesamte Insel befinde sich nicht mehr auf unserer Welt, sondern wurde in eine andere versetzt.«
2: Er runzelte die Stirn. »Aber was kann man auf der Insel finden? Gold, Juwelen, beides?«
1: »Das ist genauso widersprüchlich«, sagte sie. »In dem einen Buch heißt es, dort läge ein Kristall, der die Zukunft vorhersehen kann. In dem anderen, dass sie von Menschen aus Glas bewohnt sei. Oder von sprechenden Blumen.«
2: »Sprechende Blumen? Das kannst du nicht ernsthaft glauben«, sagte sein Tonfall.
1: »Ich habe es mir nicht ausgedacht«, verteidigte sie sich. »Das Problem mit Legenden ist, dass sie durch die Jahrhunderte wandern und dabei fügt dieser noch etwas dazu oder jener lässt etwas weg, bis sie kaum noch etwas mit ihrer ursprünglichen Fassung zu tun haben. Aber in den meisten steckt immer auch ein Körnchen Wahrheit.«
2: »Ja, aber sprechende Blumen? Obwohl das zumindest erklären wird, warum dein Forscherkollege nichts gesagt hat, als er nach Hause kam. Man hätte ihn sofort weggesperrt.«
1: »Ich glaube, wir dürfen keine der Legenden wörtlich nehmen. Aber wir sollten auf alle Eventualitäten vorbereitet sein.«
2: »Auf alle? Ja, klar.«
1: Du weißt nicht, was Eventualitäten bedeutet, oder?«
2: Er verzog beleidigt die Nase. »Nicht jeder hat die Zeit, den ganzen Tag schlaue Bücher zu lesen.«
1: »Es bedeutet Möglichkeiten«, erklärte sie behutsam.
2: »Warum sagst du dann nicht Möglichkeiten?«
1: »Weil...«
2: »Ist ja auch egal.« Er fand wieder zu seinem alten, spöttischen Selbst zurück und parodierte eine Verneigung. »Danke für die Lektion, Doktor. Gute Nacht.«
1: »Lian, warte. Eine Frage noch.«
2: Er wartete ab.
1: »Du scheinst sehr erleichtert zu sein, von zu Hause wegzukommen.«
2: »Du meinst von Madames Residenz? Das ist nie mein Zuhause.«
1: »Wo ist es dann?«
2: Er zuckte mit den Achseln. »Wüsste ich auch gern.«
1: »Und was erhoffst du dir, auf der Insel zu finden?«
2: fragte Chris, bevor er sich wieder abwenden konnte. Er zögerte einen Moment. Dann zeigte er ein freches Lächeln. »Na, Ruhm und Ehre natürlich, was sonst?«
1: Nein, das war es nicht, was er eigentlich hatte sagen wollen.
2: »Bis morgen früh dann.«
1: Chris sah ihm nach.
2: Der Junge war rätselhafter als Rabando-Ideogramme aus der 3. Dynastie. Und die waren schon rätselhaft genug. Zumindest tat die Pastille des Kapitäns allmählich ihre Wirkung. Ihre Übelkeit klang so weit ab, dass sie nicht befürchten musste, jeden Moment wieder in den Waschraum rennen zu müssen. Und während sie allein in ihrer Kabine lag, ausgestreckt auf dem Schrankbett, ohne ein Auge zuzukriegen, fragte sie sich, ob ihre Entscheidung nicht zu voreilig gewesen war. Die Windrose erreichte Tamalea kurz vor Mitternacht. Beide Monde warfen ihr buntes Licht auf schweigende Glockentürme und dunkle Häuser. Nebel wallte über das Pflaster, fast so undurchdringlich wie der Qualm aus den Abertausenden von Schornsteinen. Eine Stelzerkutsche brachte Chris in Windeseile vom Lufthafen zu ihrem Haus in der Glasbläserstraße. Sie sah Kaminfeuer hinter den Vorhängen leuchten. Ein Glück, Alrik war noch wach. Als sie zu ihm in die Stube trat, saß er in seinem Lieblingsohrensessel. Sein verletztes Bein ruhte auf einem Hocker. Er gähnte mit weit aufgerissenem Mund wie ein müder alter Eislöwe.
0: »Da bist du ja endlich«,
2: sagte er erleichtert und klappte das Buch zu, in dem er bis eben gelesen hatte.
0: »Ich dachte schon, sie lässt dich gar nicht mehr gehen.«
1: »Bitte bleib ruhig sitzen«, sagte sie sanft, als er drauf und dran war, sich hochzukämpfen.
2: Alrik legte das Buch zur Seite und musterte sie mit hochgezogener Braue.
3: »Irgendetwas stimmt nicht«, erkannte er.
2: Chris lächelte. Niemand kannte sie besser als er. Sie zog einen Stuhl heran und setzte sich neben ihn, die Hand in den Schoß gelegt. Und während Alrik sich die Meerschaumpfeife ansteckte, die sie ihm nach ihrer Rückkehr aus der Wüste geschenkt hatte, berichtete Chris ihm von dem Besuch im Haus der Baronin, von Veribas Brief, seinem mysteriösen Hinweis, dem Einbruch des gesichtslosen Mannes und von der Expedition, die zu führen sie zugesagt hatte.
1: »Aber auf einmal bin ich mir nicht mehr so sicher. Was, wenn es genauso schief geht wie Kascharat?«
2: Alrik nahm die Pfeife aus dem Mund, blies den Rauch zur Decke. Sein Ausdruck war mitfühlend.
3: »Was mit dem Tempel passiert ist, war nicht deine Schuld. Und außerdem, um schwimmen zu lernen, muss man manchmal ins kalte Wasser springen.«
2: Er zog eine Augenbraue hoch.
3: »Oder hast du dich etwa anders entschieden?«
1: »Nein.«
2: Chris war zu unruhig, um sitzen zu bleiben.
1: »Ich kann nicht. Es ist vielleicht die beste Chance, sie wiederzufinden.«
2: Auf einmal wurde sein Blick betrübt.
3: »Mädchen.« Du darfst dich nicht darauf verlassen.
1: Aber ich muss es versuchen. Das verstehst du doch.
2: Er nickte.
3: Ja, das verstehe ich.
2: Sie ging vor seinem Sessel in die Hocke.
1: Alrik, ich möchte, dass du mitkommst.
2: Er sah sie an und schwieg. Eine lange, lange Zeit. Schließlich sagte er, kaum hörbar,
3: »Das wird nicht gehen.«
2: Chris schüttelte verwirrt den Kopf.
1: »Was? Aber wieso nicht?«
3: »Weil ich allmählich zu alt dafür bin.«
2: Er deutete mit dem Mundstück der Pfeife auf sein Gipsbein.
3: »Das ist mir im Tempel klar geworden.«
1: »Das ist doch Unsinn.«
3: »Ich fürchte nein«,
2: sagte er tonlos. Sie fasste nach seiner Hand.
1: »Aber ich brauche dich.«
3: »Chris, es gibt nichts, das ich dir noch beibringen kann.«
1: »So habe ich das nicht gemeint.«
3: »Ich weiß. Aber irgendwann werde ich nicht mehr da sein. Du musst auf eigenen Füßen stehen. Und bislang machst du dich sehr gut dabei.«
1: »Aber...«
2: Sie wischte sich die Augen ab.
1: »Bist du sicher? Willst du wirklich nicht mitkommen?«
3: »Natürlich will ich mitkommen. Wenn ich ein paar Jahre jünger wäre. Aber...«
2: Er kämpfte mit einem Kloß in seinem Hals.
3: »Aber ich fürchte, diese Reise musst du ohne mich machen.«
2: Da umarmte sie ihn und er hielt sie fest.
1: »Ich werde dir schreiben, so oft ich kann«,
2: versprach sie. Er lächelte.
3: »Ich habe nichts anderes erwartet.«
1: »Kommst du zurecht? Hier im Haus?«
3: »Ich glaube schon.«
1: »Und wirst du den anderen Bescheid sagen? Und Dekan Boyaril?«
3: »Verlass dich drauf. Pass auf dich auf. Hörst du?«
2: Sie nickte nur. Selbst wenn sie die richtigen Worte gewusst hätte, sie hätte nicht sprechen können, ohne dass ihre Stimme gebrochen wäre. Jemand klopfte an die Haustür. Chris löste sich von ihrem Freund. Es war schwer.
1: »Das wird der Kutscher sein.«
0: Pack schon mal die Koffer, sagte Alrik. Ich werde den guten Mann so lange unterhalten.
2: Chris war schon aufgesprungen, als ihr das Papier in ihrer Kleidtasche einfiel. Sie zog es hervor und gab es ihm.
1: Das ist eine Art Zahlungsanweisung, ausgestellt von Baronin Gellos.
0: Das sehe ich.
2: Alrik blinzelte perplex.
0: Aber was soll ich mit so viel Geld?
1: Es ist für eine zweite Grabung in Karscharad. Ich hatte sie darum gebeten.
2: Wieder ein Klopfen. Diesmal mit weniger Geduld.
0: Beeil dich besser, sagte Alrik.
2: Es gab nicht viele Sachen, die sie zusammenpacken musste. Kleidung und Schuhwerk füllten nur einen ihrer vier Koffer. Die anderen belud sie randvoll mit allen Büchern, von denen sie glaubte, dass sie nützlich werden würden. Standardwerke der Archäologie, an einigen davon hatten Alrik und Bria selbst mitgearbeitet, Bücher über die Legenden von Dalahan, sogar eine Sammlung von Mythen und Märchen und schließlich das dicke, zerlesene Notizbuch, das ihre Mutter zu dem Thema hinterlassen hatte. Chris sah zu dem Gemälde über ihrem Bett. Es zeigte ihre Eltern, ihren Vater mit seinen lustigen Augen und den strubbeligen, blonden Haaren und ihre Mutter, ernst, aber hübsch. »Du siehst aus wie sie«, sagten Leute, die Bria gekannt hatten, ihr immer wieder, aber Chris glaubte das nicht ganz. Eine Erinnerung flackerte in ihr auf. Der Sommerabend vor 3 Jahren, als Bria neben ihr auf dem Bett gesessen und ihr von der bevorstehenden Expedition erzählt hatte. Die Sonne hatte durchs Fenster geleuchtet und irgendwie war es Chris falsch vorgekommen, als wäre Regen das passendere Wetter für ihren Abschied. Sie erinnerte sich an ihre beider Tränen. Sie war nicht bereit gewesen, ihre Mutter gehen zu lassen. Aber selbst damals hatte sie begriffen, wie wichtig die Reise für sie war.
1: Alrik wird auf dich aufpassen, Schatz, hatte Bria gesagt und sie im Arm gehalten. Und wer passt auf dich auf?
2: Ihre Mutter hatte gelächelt.
1: Ich gehe ja nicht allein. Und ich komme wieder. Versprochen.
2: Aus Tagen wurden Wochen, aus Wochen Monate und aus Monaten Jahre. Jeden Tag wartete Chris sehnsüchtig auf den Kurierdienst, auf einen Brief, eine Nachricht, irgendein Lebenszeichen. Bis heute. Aber sie war es leid zu warten, leid zu hoffen und zu bangen. Wenn Bria den Weg zurück nach Hause nicht fand, dann würde sie eben Bria finden. Selbst wenn sie dafür bis ans Ende der Welt gehen musste, oder ins sagenumwobene Dalahan. Auf einmal kam ihr der Gedanke absurd vor, eine Insel zu finden, die es möglicherweise gar nicht gab. Absurd und beängstigend. Vielleicht hatte Veribas sich geirrt. Vielleicht war sein Brief auch eine Fälschung. Vielleicht würde sie auf der Suche nach der Insel das gleiche Schicksal ereilen wie ihre Mutter. Und dann war es Alrik, der vergeblich warten musste. Chris schüttelte den Kopf. Nein, sie war Wissenschaftlerin. Sie glaubte nicht an Schicksal und schon gar nicht an böse Omen. Aber sie glaubte fest daran, dass Bria noch lebte. Irgendwo auf dieser Welt, ohne die Möglichkeit, in die Zivilisation zurückzukehren. Und sie würde sie finden. Sie musste sie finden. Der Kutscher war nicht begeistert, als er sah, wie sie die ersten beiden Koffer zu ihm schleppte und 2 weitere ankündigte. Aber er half, ohne sich zu beschweren. Alrik stand an der Tür. Seine Augen glänzten im Gaslicht. Sie umarmten einander ein letztes Mal.
0: »Komm gesund zurück«, sagte er, »oder ich zieh dir die Ohren lang, hörst du?«
2: Sie lachte und brach rechtzeitig ab, bevor ein Schluchzen daraus wurde. Als der Kutscher kurz darauf die Peitsche knallen ließ und sich die Stelzer mit schnaubenden Nüstern in Bewegung setzten, stand Alrik noch an der Haustür und winkte ihr nach. Es war lange her, dass sie ihn zum letzten Mal hatte weinen sehen.
1: »Haltet an!«
2: Sie hätte es beinahe laut gesagt, doch sie konnte es nicht. Die Windrose wartete auf sie.
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2: große Bibliothek. Sie träumte von ihrer Mutter und von lebendigem Sand, der Bria verschlang und nur ihre Knochen übrig ließ. Chris schreckte aus dem Schlaf. Sie wischte sich die Haare aus dem Gesicht und sah sich verwirrt um. Sie war in einem engen Holzraum mit einem Klappbett unter ihr, einem Klapptisch neben sich und Koffern auf einer Ablage über ihr. Maschinengeräusche erinnerten sie wieder daran, wo sie war. Sonnenlicht strahlte hinter den Vorhängen des Bullauges. Bevor sie aufstand, spülte sie eine Indigo-Bärenpastille mit einem Schluck Wasser herunter, dann fand sie den Mut, nach draußen zu blicken. Eine Wüste zog unter dem Luftschiff dahin. Nichts als Dünen und Geröll. Noch schlaftrunken vollzog sie in Gedanken den Flug nach, den sie verschlafen hatte. Vom kühlen Miloria aus nach Süden, an Milorias Erbfeind, dem Königreich Parandir vorbei, über die dampfenden Dschungel, Savannen und Wüsten von Kasharat hinweg, bis ins ebenso heiße Ramakan mit seiner Hauptstadt Jakura. Ein Klopfen an der Tür ließ sie zusammenschrecken.
6: »Bist du schon wach?«
2: fragte eine bekannte Stimme, Lian.
1: »Ja«, sagte sie schnell, »warte!«
2: In Windeseile schlüpfte sie aus dem Nachthemd, zog sich ihr Kleid von gestern über, zwängte sich in das Mieder und verdrehte sich fast die Arme, als sie es zusammenschnürte. Erst als sie in ihre Stiefel gestiegen war, bat sie ihn herein.
1: »Morgen«, sagte Lian gut gelaunt. »Ich wollte nur Bescheid geben. Wir gehen demnächst runter.«
7: »Guten Morgen. Sind wir schon über die Grenze? Ich habe gar nicht mitbekommen, dass wir zwischendurch gelandet sind.«
1: »Hat ja auch nicht lang gedauert. Madame war so klug. Einreisedinger.
7: Du meinst Visa?
1: Für sämtliche Länder von hier bis zum verbotenen Meer zu besorgen.«
7: »Sehr umsichtig von ihr.«
2: Lian grinste.
1: »Außerdem haben wir die Grenzpatrouillen geschmiert.«
7: »Bitte?«
2: Er zuckte unschuldig mit den Achseln.
1: »Es hat alles ein bisschen beschleunigt.«
2: Chris wollte etwas antworten, aber ihr Magen unterbrach sie knurrend. Lian schien das sehr komisch zu finden.
1: »Keine Sorge, gleich gibt's Frühstück.«
7: »Oh«,
2: machte sie, immer noch nicht ganz wach.
7: »Gut.«
2: Tatsächlich hatte sie einen Mordshunger. Immerhin hatte sie den ganzen gestrigen Tag bei all der Aufregung kaum etwas gegessen.
7: »Leistest du mir Gesellschaft?«
2: Sie hasste es, allein zu essen. Wieder zuckte er mit den Achseln.
1: »Von mir aus?«
2: Ein Matrose servierte ihnen das Frühstück in der Kabine. Es gab Mondblütentee, eine Schale Glastrauben, Streifen von Zuckermelone und frisch aufgebackene Croissants. Mit großen Augen sah Chris Lian sein Essen hinunterschlingen wie ein ausgehungerter Hornbär, als hätte er Angst, es mit jemandem teilen zu müssen.
7: »Gab es im Haus der Baronin nichts zu essen?« fragte sie erheitert.
1: »Doch«,
2: nuschelte er mit vollem Mund. Er leerte seinen Tee, ließ ein erfrischtes »Ah« vernehmen und wischte sich den Mund mit dem Hemdsärmel ab.
1: »Alles vom Feinsten. Hat sich nur immer ewig hingezogen. Welche Gabel, mit welcher Hand und so weiter. Das Leben ist zu kurz für diesen Quatsch.«
2: Sie war geneigt, ihm zuzustimmen und biss in ihr Croissant.
7: »Hast du eigentlich je den Sohn der Baronin kennengelernt?«
2: Er schüttelte nur den Kopf.
7: »Ist der auf einer Schule oder...«
1: »Er ist tot«, sagte Lian unbekümmert. »Genau wie ihr Mann.«
7: »Oh, das tut mir leid.«
2: Er sah sie mit seinen dunklen Augen an.
1: »Warum?«
2: Die Frage verwirrte sie.
7: »Weil es schrecklich ist, wenn man seine Angehörigen verliert?«
1: »Kann sein. Hab nie welche gehabt. Isst du deine Melone noch?«
7: »Nein, nimm nur.«
2: Chris sah zu, wie er sich gierig über das Obst hermachte. »Mein Lian«, hatte Baronin Gellos ihn genannt. Es war klar, dass sie mehr in ihm sah als einen gewöhnlichen Bediensteten. Da läutete auch schon die Schiffsglocke. Die Windrose befand sich im Anflug auf Jakura. Die Republik Ramakan war zum größten Teil eine sengende Ödnis. In der Wüste gab es weniger als 2 Dutzend Oasenstädte und Siedlungen, die kaum die Bezeichnung Dorf verdienten. Nur zur Ostküste hin war das Land grün und fruchtbar, fast paradiesisch, mit ausgedehnten Palmenwäldern und ganzjährig blühenden Feldern. Hier, genauer gesagt an der Stillen Bucht, lag Jakura. Mit über 6000 Jahren war sie eine der ältesten Städte der bekannten Welt und die älteste auf dem Kontinent Berael. Luftschiffe tuckerten über der Stadt dahin, Qualm und Dampf spuckend. Schon von oben konnte Chris die breiten Straßen sehen und die farbenfrohen Markisen der kastenartigen Häuser mit ihren üppigen Dachgärten. In mehreren Vierteln fanden Basare statt. Im Laufe seiner Geschichte war Jakura immer wieder Opfer von Invasoren geworden, die versucht hatten, den Eroberten ihre Kultur aufzuzwingen. Doch die Menschen von Jakura waren schon immer praktische Leute gewesen. Sie hatten einfach das Beste aus der neuen Kultur angenommen, wie neue Methoden zur Bewässerung oder bequemere Kleidungsstile, und sich gegen alles andere starrsinnig gewehrt. So waren es letztlich die Besatzer gewesen, die sich ihnen angepasst hatten, anstatt umgekehrt. Chris respektierte die Jakuraner dafür. Und sie fand, dass sie mit ihrer dunklen Haut und dem kohlschwarzen Haar auch viel interessanter aussahen als die Menschen in Miloria. Wohin man auch sah, überall in der Stadt fand man Zeugnisse aus der bewegten Geschichte der Republik. Statuen der ersten Herrscher und Herrscherinnen aus vorrepublikanischer Zeit, prächtige Kuppelbauten, die aus der Eroberung durch das Kiradianische Reich übrig geblieben waren, und natürlich die massigen, uralten Pyramidentempel, auf deren Spitzen zur Ehrung der alten Götter turmhohe Flammen brannten. Aber all diese Bauwerke wurden von der großen Bibliothek von Jakura noch überschattet. Von weitem sah sie aus wie ein Berg, den man grob in Form eines Zylinders gehauen hatte, bis man näher kam und die unzähligen Fenster und Balkone ringsum erkannte und einsehen musste, dass dies keine natürliche Formation war, sondern ein Gebäude, fast 20 Stockwerke hoch. Steinerne Gesichter umringten die Spitze der Bibliothek und blickten weise und wohlwollend auf die Stadt herab. Ihre Münder hätten die umherschwebenden Flugmaschinen verschlucken können wie dicke Käfer. Chris verschlug es den Atem. Sogar Lian hob anerkennend die Augenbrauen. »Warst du schon mal da drin?« Sie schüttelte den Kopf.
7: »Leider nein. Während meines Studiums habe ich einfach nie die Zeit gefunden. Ich habe nur darüber gelesen.«
8: »Du hast über ziemlich viele Dinge nur gelesen, kann das sein? Was, wenn die uns da nicht reinlassen?«
7: »Das wird nicht passieren.« Chris konnte den Blick nicht vom Bullauge lösen. »Die Bibliothek steht allen offen.«
8: »Und du bist sicher, dass die Tolmens Bestia Dingsbums hier haben?«
2: Chris nickte. »Wenn wir irgendwo ein Exemplar des Buches finden, dann hier. Königin Gajeska die Kühne hat die Bibliothek im Jahre 1103 errichtet. Um sie zu füllen, hatte die Königin ihre Einkäufer durch die gesamte bekannte Welt geschickt. Außerdem hat sie ein Gesetz erlassen, nachdem Reisende alle Bücher, die sie mit ins Königreich brachten, abgeben mussten, damit die königlichen Schreiber sie kopieren konnten. Das Gesetz wurde erst vor wenigen Jahren abgeschafft.«
8: »Wofür die ganze Mühe?«
7: »Um Wissen zu sammeln. Der Name der Bibliothek in Ramakanisch ist Asar Genrela, das Gedächtnis der Menschheit. Die Außenmauern des Gebäudes sind stark genug, einer Invasionsarmee oder Feuersbrünsten standzuhalten. Im Notfall kann es hermetisch abgeriegelt werden. Und in seinem Keller befinden sich Vorräte für Jahre.«
2: Auf dem Korridor hörte sie die Schritte der Matrosen. Sie machten sich zur Landung bereit.
8: »Und wenn einer das Buch schon ausgeliehen hat?«
2: Lian verschränkte die Arme. Chris lächelte gelassen. »Kein Buch verlässt die große Bibliothek. Es gibt besondere Säle und einzelne Räume, in die man sich zurückziehen kann, um die Exemplare zu lesen. Und sogar eine eigene Küche, die die Besucher bewirtet. Manche verbringen Jahre in dem Gebäude.«
8: »Spannend.«
7: »Du hast nicht viel übrig für Geschichte. Oder für Archäologie.«
8: »Nö, ich lebe lieber in der Gegenwart.«
7: »Aber genau darum geht es doch, wie die Menschen damals gelebt haben und was es heute für uns bedeutet. Egal wie weit man in die Vergangenheit zurückgeht, Menschen sind immer Menschen gewesen, zum Guten oder Schlechten. Sie haben gelacht, geliebt, geträumt,
8: geklaut, gelogen, gemordet, Krieg gemacht«, führte Lian fort.
7: »Ja«, gab Chris widerwillig zu, »aber es heißt Krieg geführt, nicht gemacht.«
8: »Kommt trotzdem auf selbe hinaus.«
2: Zumindest in diesem Punkt musste sie ihm zustimmen. Die Windrose landete auf einem weiten Pflasterhof hinter der südlichen Stadtmauer. Ein Luftschiff von vielen aus aller Welt, die hier vor Anker lagen.
3: »Werden Kohle und Wasser neu auffüllen, solange ihr weg seid«,
2: erklärte der Kapitän, als Chris und Lian von Bord gingen.
3: »Angenehmen Aufenthalt.«
1: »Wir sind so bald wie möglich zurück«, versprach Chris, die keinen Hehl daraus machte, wie froh sie war, wieder festen Boden unter den Füßen zu haben.
2: Sie tastete in ihrer Kleidtasche nach der Seite aus Tolmens Bestiarium. Im Augenblick war dieses alte Stück Papier ihr wertvollster Besitz.
3: »Also dann«, sagte Lian, »auf ins Getümmel.«
2: Die Bibliothek war unmöglich zu verfehlen. Sie ragte in der Ferne auf wie der größte Wegweiser aller Zeiten. Doch um auch nur in ihre Nähe zu gelangen, mussten sich Chris und Lian durch einen Basar kämpfen. Keine leichte Übung, denn die Straßen platzten vor lauter Menschen fast aus allen Nähten. Die Männer in Jakura trugen schlichte Westen und weite Hosen aus leichtem Stoff. Wie die Frauen in ihren Wickelkleidern bevorzugten sie dabei bunte Farben. Chris sah kaum jemanden, der sich nicht mit Kopftuch, Turban oder Kapuze gegen die Hitze schützte. Auch sie hatte sich ein Kopftuch umgebunden und Lian geraten, das Gleiche zu tun, aber er hatte davon abgesehen. Graubuckel und Rüsselkamele wälzten sich durch die Menge, ihre Rücken mit Stoffballen, Taschen und Kisten beladen. Ihr Brummen und Röhren ging in den Rufen der Marktschreier fast unter. Chris sah die verwirrend vielfältigen Auslagen der Händler. Teppiche, Öllampen, Körbe, Geschirr, Kerzen und Messer und kostete eine Symphonie von Gerüchen. Obst und Gemüse, manchmal nicht mehr allzu frisch, Bitterwurz, Parfüms, Zuckerwaren und nicht zuletzt den Schweiß der Menschen und Tierdung. Ein Händler verkaufte grüne Moosäffchen in Käfigen. Die winzigen Geschöpfe winkten den Passanten zu, als wollten sie sagen, »Nimm ich mit!« Ein anderer Stand bot mechanische Vögel an. Die billigeren davon waren bloße Aufziehspielzeuge aus Messing oder Kupfer. Die teureren und selteneren Varianten wurden von Aelon-Kristallen angetrieben. Sie trällerten vor sich hin, während sie mit Edelsteinaugen zwinkerten. Chris lächelte. Als sie klein gewesen war, hatte sie auch so einen Vogel besessen. Der Apparat hatte ihr viel Freude bereitet, bis eines Tages die Ladung seines Kristalls endgültig aufgebraucht war und sie das Tier auf dem Boden der Stube gefunden hatte. Plötzlich war es nur noch ein Gebilde aus Edelmetall gewesen, tot, ohne je wirklich lebendig gewesen zu sein.
3: »Achte auf Taschendiebe«, rief Lian über den Lärm hinweg.
1: »Ich pass schon auf«, gab sie zurück.
3: »Ach ja?«
2: Er grinste sie an und hielt zwischen Zeige und Mittelfinger ein gefaltetes Papier hoch.
1: »Die Seite aus Tolmens Buch«, Chris erschrak, ihre Hand griff in die leere Tasche.
3: »Wie hast du...«
2: »Besser, du hörst auf zu träumen«, sagte er und gab ihr das Papier zurück. Chris ermahnte sich, doppelt wachsam zu sein.
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1: Wenn du heiratest, wie soll das dann sein? Vielleicht ist es ja gerade noch weit weg. Vielleicht bist du gerade schon verlobt. Oder schon länger verliebt, sodass du gerade drüber nachdenkst, ob du ihm oder ihr bald mal einen Antrag machen möchtest. Schön. Und dann? Wünschst du dir ein großes, rauschendes Fest mit Familie und Freunden, Standesamt, dann Kirche, mit Hochzeitsmarsch und allem drum und dran? Oder soll das so ein ganz privates Ding von euch beiden sein? Ein mehr oder weniger spontaner Termin beim Standesamt, nur ihr zwei und vielleicht zwei Trauzeugen und das war's? Oder irgendwas dazwischen? Ist dir eigentlich wichtig, dass ihr nicht nur zum Standesamt geht, sondern auch von einem Pfarrer oder einer Pfarrerin Gottes Segen für eure Liebe zugesprochen bekommt? Immer mehr Kirchengemeinden bieten Pop-up-Hochzeiten an. Da ist an bestimmten Tagen die Kirche offen, schön geschmückt. Es ist alles vorbereitet für die, die spontan sagen, ey komm, jetzt heiraten wir in der Kirche. Ihr fahrt hin, habt ein kurzes Gespräch und dann geht's los. Wobei das oft nicht nur für Paare ist, die schon standesamtlich verheiratet sind, sondern es gibt den Segen für alle Paare und ihre Liebe, die das gerne möchten. Eure Verbindung, eure Liebe steht unter Gottes Segen. Ist das was für dich? So spontan? Oder magst du das große Fest? Oder beides? Einen kleinen spontanen Segen jetzt und später dann die Hochzeit mit allen? Was glaubst du?
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1: Es ist kurz vor vier. Ich bin Yves Simon. Die deutsche Fußballnationalmannschaft dürfte die Eröffnung der Weltmeisterschaft heute in ihrem Quartier gemütlich vor dem Fernseher verfolgen. Wirklich lange gedulden, bis sie dann endlich selbst ins Geschehen eingreifen können, müssen sich die Spieler ja nicht. Am Sonntag schon trifft das Team von Bundestrainer Nagelsmann auf Curaçao. Für uns berichtet Thomas Bremser aus Winston-Salem. Thomas, wie wird die Mannschaft denn die Eröffnung heute erleben? Was hast du da rausbekommen?
2: In ihrem abgeschirmten Quartier, 3 Uhr nachmittags beginnt das Spiel. Das Team hat dafür den halben Tag frei bekommen und kann zum Beispiel am Pool gucken, auf einer Leinwand, hat David Raum erzählt.
3: Ich glaube, die ganze Welt ist ready. Ich glaube, wenn dann das erste Spiel gespielt ist, kommt jeder auch so ein bisschen in Fahrt und in Wärmstimmung.
2: Sportdirektor Rudi Völler wird im Stadion sein, in Mexiko-Stadt, für ihn was ganz Besonderes.
4: Für mich mit Abstand das schönste Stadion weltweit, das Aztekenstadion, und genieße es wirklich, hier im Stadion zu sein.
2: Also die Vorfreude im deutschen Lager ist da.
1: Auch rund um die iranische Hauptstadt Teheran hat es in der Nacht mehrere Explosionen gegeben. Staatsmedien berichten von Detonationen in der Millionenvorstadt Karaj und im südöstlich gelegenen Varamin. Teilweise wurden Kampfdrohnen gesichtet, heißt es. In den sozialen Netzwerken ist von einer Angriffswelle die Rede, nachdem die USA zuvor Ziele an der Südküste des Irans bombardiert hatten. Offiziell haben sich die iranischen Behörden bisher nicht zur Ursache geäußert. Allerdings ist klar, die Straße von Hormuz ist jetzt dicht. Die iranische Regierung will in Zukunft jedes Schiff beschießen. Die deutschen Haushalte geben immer mehr Geld für digitale Abos aus. Im Durchschnitt sind es inzwischen 62 Euro im Monat. Fast jeder Fünfte zahlt über 100 Euro sogar. Laut der Studie wären 71% der Deutschen bereit, persönliche Daten für bessere KI-Angebote freizugeben. Das sind mehr Menschen als zum Beispiel in Großbritannien oder auch in Frankreich.
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4: Es ist kurz vor 5. Ich bin Yves Simon. Schönen guten Morgen. Im Aztekenstadion in Mexico City wird heute Abend die bisher größte Fußball-WM in der Geschichte eröffnet. Im Auftaktspiel trifft Mitgastgeber Mexiko auf Südafrika. Los geht's um 21 Uhr unserer Zeit. Die Eröffnungsfeier, die startet schon ab 7:30. Insgesamt stehen 104 Partien an mit 48 Teams insgesamt. Weitere Gastgeber sind die USA und Kanada. Überschattet wird der Start von Sicherheitsbedenken in Mexico City und auch drohenden Unwettern. Andrea Sosa Cabrios berichtet für uns aus Mexiko. Wie ist denn die Stimmung in der Stadt vor der großen Eröffnung?
5: Also ganz ehrlich, Mexiko ist gerade ein echtes Land der Gegensätze. Auf der einen Seite hat man seit Tagen diese massiven Straßenblockaden von Demonstranten. Die Stadt ist stellenweise echt im Ausnahmezustand. Chaos, Stau überall. Und da denkt man, okay, Fußballstimmung eher nicht. Aber dann geht man einfach mal in den Supermarkt und da steht die Hälfte der Leute im Trikot der mexikanischen Nationalmannschaft an der Kasse.
4: Nach einem tödlichen Busunfall bei Hebertshausen in Oberbayern läuft die Ursachensuche. Ein Reisebus mit Grundschulkindern war gestern mit einem leeren Linienbus zusammengestoßen. Ein Zweitklässler ist gestorben. Mehrere Kinder und auch eine Lehrerin sind schwer verletzt worden. Weitere Schüler und beide Fahrer leicht. Alkoholtests bei den Fahrern waren negativ. Bundesjustizministerin Hubich will Vergewaltigungen deutlich härter bestrafen. Die Verjährungsfrist soll von momentan meistens 5 Jahre auf 20 Jahre verlängert werden. Das hat sie in einem Gespräch mit dem Redaktionsnetzwerk Deutschland angekündigt. Hubich findet das angemessen wie bei vergleichbar schweren Verbrechen.
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8: Sag mal, kennt ihr das auch oder machen euch das so, wenn ihr morgens aufwacht und die Augen sind noch so ein bisschen müde, weil gerade der Wecker erst geklingelt hat und eigentlich wollt ihr noch gar nicht, dass ihr erst ein Auge aufmacht?
9: Und dann das andere?
8: Ne, ich bin halt morgens, ich gebe es zu, ich bin am Handy morgens, ne, kurz, und dann habe ich immer nur ein Auge offen, dass der andere auch noch drin schlafen kann.
9: Alina blinzelt euch quasi morgens zu, wenn ihr aufwacht.
8: Zwinke euch zu.
9: Also, so nämlich.
8: So geht's rein in Donnerstagmorgen. Schön, dass ihr da seid. Hallo.
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0: Harrison, all the things she said hier in der 89.0 RTL Morning Show.
1: Moin.
0: Das sind die besten Hits von heute zum Start in Donnerstag. Und es ist ja die Gerüchteküche, hört ja auch nicht auf, oder? Taylor Swift, mal wieder.
1: Sie brodelt.
0: Jeder weiß ja, sie soll heiraten, aber so wirklich wann ist irgendwie keinem klar.
1: Nee, um diese ganze Hochzeit wird so ein ganz großes Geheimnis gemacht und weißt du so ungefähr, wer kommen soll und sowas. Aber erst hieß es, dieses Wochenende soll die Hochzeit sein.
0: Ja.
1: Jetzt gibt es aber Theorien, dass das am 3. Juli sein soll.
0: Okay.
1: Andere sagen, es ist noch später im Juli. Keiner weiß richtig, was abgeht. Irgendwann werden wir es einfach wohl erfahren.
0: Vielleicht ist es aber auch mit Absicht, dass die Leute verwirrt werden sollen, damit sie ihre Ruhe hat. Dass sie in Ruhe feiern kann.
1: Vielleicht ist sie schon verheiratet.
0: Naja, ganz ehrlich, man hätte sie auch gegönnt, oder? Sie ist so krass in der Öffentlichkeit und dann kann sie auch mal ihre Hochzeit in Ruhe alleine feiern.
1: Das stimmt.
0: Oder? Ich meine, wir haben ja trotzdem die Musik von ihr. Die ist ja immer da. Taylor Swift jetzt hier mit The Fade of Ophelia.

0: Leute, wirklich, wenn die Arbeitsgeräte nicht mitspielen, na, dann macht die Arbeit einfach keinen Spaß.
1: Okay.
0: Hier ist 89.0 RTL.
1: Hi.
0: Und bei der Berliner Feuerwehr gibt es ein ganz, ganz großes Problem mit Arbeitsgeräten, und zwar mit Betten.
1: Oh.
0: Weil die müssen ja schlafen, die haben ja 24-Stunden-Dienste, die müssen dann
1: ja
0: da schlafen,
1: okay,
0: in der Feuerwache.
1: Verstehe.
0: Und dann gibt es aber Bettwanzen.
1: Ih.
0: Ja.
1: Oh Gott, das hatte mal, ich habe in einer WG mal gewohnt in Erfurt, und da hatte einer dann Bettwanzen, mein WG-Mitbewohner, und er kam dann so aus dem Zimmer raus und meinte schon so, mich juckt's irgendwie nicht, war so... Vielleicht mal zum Arzt gehen, maybe? Nee, das sind Bettwanzen, hatte ich schon ganz oft.
0: Oh.
1: Okay. Ja, ich bin dann ganz

0: schon wieder ausgezogen.
1: Ich weiß auch immer nicht so richtig, was man macht bei Bettwanzen, weil ich habe so in meiner Erfahrung, muss man dann immer alles verbrennen.
0: Alles wegschmeißen, alles weg. Und ich glaube, dass die werden ausgerottet dann so im Zimmer.
1: Ausgeräuchert?
0: Nee, so dass die Luftfeuchtigkeit so ganz. Ach shit, wie war das denn? Warte mal.
1: Dass die Luftfeuchtigkeit so ganz hoch ist, dass sie ertrinken quasi.
0: Nein.
1: Das ist richtig grausam.
0: Nein, es wird ganz heiß. Du musst den Raum ganz heiß machen.
1: Es wird ganz heiß, aber in so einem Bett wird es nicht heiß, wenn da Bettwanzen drin sind. Da läuft nichts.
0: Ich meinte, dass die Bettwanzen.
1: Wie treiben es, dass es heiß wird? Oh mein Gott, es wird immer schlimmer.
0: Ja, komm. Warte mal, Google ist nicht so schnell, wie du hier gerade redest. Hier, aus gründlicher Hitzebehandlung. Eine Hitzebehandlung, sag ich doch.
1: Mit einem Föhn drüber gehen, perfekt.
0: Einfach das ganze Zimmer so einmal komplett in
1: Flammen. Da könnt ihr einmal zusammenkehren, einmal das Müsli, Protein, super.
0: Weißt du was? Haarspray und Feuerzeug.
1: So.

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1: Ich bin Yves Simon. Schönen guten Morgen. Im Aztekenstadion in Mexico City wird heute Abend die bisher größte Fußball-WM in der Geschichte eröffnet. Im Auftaktspiel trifft Mitgastgeber Mexiko auf Südafrika. Los geht's um 21 Uhr unserer Zeit. Die Eröffnungsfeier, die startet schon ab 7:30. Insgesamt stehen 104 Partien an mit 48 Teams insgesamt. Weitere Gastgeber sind die USA und Kanada. Überschattet wird der Start von Sicherheitsbedenken in Mexico City und auch drohenden Unwettern. Andrea Sosa Cabrios berichtet für uns aus Mexiko. Wie ist denn die Stimmung in der Stadt vor der großen Eröffnung?
2: Also ganz ehrlich, Mexiko ist gerade ein echtes Land der Gegensätze. Auf der einen Seite hat man seit Tagen diese massiven Straßenblockaden von Demonstranten. Die Stadt ist stellenweise echt im Ausnahmezustand. Chaos, Stau überall. Und da denkt man, okay, Fußballstimmung eher nicht. Aber dann geht man einfach mal in den Supermarkt und da steht die Hälfte der Leute im Trikot der mexikanischen Nationalmannschaft an der Kasse.
1: Nach einem tödlichen Busunfall bei Hebertshausen in Oberbayern läuft die Ursachensuche. Ein Reisebus mit Grundschulkindern war gestern mit einem leeren Linienbus zusammengestoßen. Ein Zweitklässler ist gestorben. Mehrere Kinder und auch eine Lehrerin sind schwer verletzt worden. Weitere Schüler und beide Fahrer leicht. Alkoholtests bei den Fahrern waren negativ. Bundesjustizministerin Hubich will Vergewaltigungen deutlich härter bestrafen. Die Verjährungsfrist soll von momentan meistens 5 Jahre auf 20 Jahre verlängert werden. Das hat sie in einem Gespräch mit dem Redaktionsnetzwerk Deutschland angekündigt. Hubich findet das angemessen wie bei vergleichbar schweren Verbrechen.
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0: Ihr seid vielleicht gerade am Zähneputzen in der 89.0 RTL Community.
1: Hi.
0: Und dann könnt ihr direkt mal einen riesengroßen Streit klären. Wie macht ihr den Mund wieder sauber? Wie spült ihr den aus? Also ich weiß, Zahnärzte sagen, man soll die Zahnpasta ausspucken
1: ja,
0: und nicht ausspülen.
1: Das ist einfach nur widerlich.
0: Aber ich finde, es gibt nur zwei Optionen. Entweder ich habe so einen Zahnputzbecher früher gehabt, da habe ich Wasser reingefüllt, das habe ich dann getrunken und ausgespült.
1: Super umständlich, aber ja, okay.
0: Wie machst du es denn?
1: Na, ich halte meinen Mund unter den Wasserhahn und dann wird so...
0: Das ergibt ja gar keinen Sinn.
1: Das ist das Einfachste von allen.
0: Ich finde das super unangenehm.
1: Hä?
0: Also dann würde ich eher noch, ich weiß nicht, Judith aus Sedinasee, wie würdest du es machen?
2: Guten Morgen, ihr zwei.
1: Hi.
2: Ich bin Judith und ich komme gerade vom Zähneputzen und ich mache keins von beiden. Ich nehme meine Hände, forme die zur Mulde, lasse da Wasser reinlaufen und trinke aus meinen Händen.
0: So, das ist auch noch okay.
2: Schönen Morgen euch.
1: Oh, dir auch, danke schön. Aber da musst du ja, und das will ich ja nicht, die Zahnbürste aus der Hand nehmen.
0: Ja.
1: Ich habe die ja in der Hand, während mein Mund unter Wasserhahn ist noch. Weil ich dann noch mit meiner Zunge damit sauber mache.
0: Ja, aber dann musst du es auch nochmal ausspülen.
1: Ja.
0: Weil die Zahnpasta, da ist ja trotzdem noch Zahnpasta drauf auf der Zahnbürste.
1: Ne, die mache ich ja schon vorher weg. Ich mache den Wasserhahn an, Zahnbürste runter, dann mache ich meinen Mund runter, dann mache ich meine Zunge sauber und dann mache ich nochmal sauber die Zahnbürste und dann bin ich fertig.
0: Das ist ja übel doppelt gemoppelt.
1: Ja, das ist am einfachsten. Dann habe ich keine Hände, die ich noch frei haben muss. Ich habe keinen Becher in der Hand.
0: Gut, ich glaube, wir werden da nicht einig. Egal, wie ihr es macht. Wichtig ist ja nur, dass man die Zähne putzt. So.
1: Ja.
0: Das ist wichtig, auch wenn
1: das
0: es so komisch
1: cool
0: macht wie Alena. Ist auch in Ordnung.
1: Das
0: es kommt auf jeden
1: einfach
0: Fall gut rein in den Donnerstagmorgen. Hier ist Dominik Feig mit White Keys.
1: Bitte sagt mir, ihr macht das genauso wie ich. Das ist die einfachste Variante.

0: Es ist soweit. Heute wacht ihr auf und es ist der Tag der Tage. Heute beginnt endlich die große Fußball-WM.
1: Ich finde das so krass, auf einmal ist es da und ich bin auch gar nicht so in Stimmung.
0: Du bist ja nicht so richtig.
1: Ja, vielleicht, wenn Deutschland das erste Mal spielt, bin ich. 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
0: Ja. Ich weiß, ich bin wirklich krass drin. Und es liegt aber vielleicht auch daran, weil wir was vorbereitet haben für euch. 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
1: Hey, ihr könnt, ihr müsst, ohne euch geht das gar nicht.
0: Das stimmt.
1: Deswegen wir brauchen euch. Also bleibt dran.

0: 5.54 Uhr. Guten Morgen. Die 89.0 RTL Morning Show ist an. Ach, leid, wirklich.
1: Entschuldigung.
0: Kurz zur Erklärung. Wenn wir hier das Mikro anmachen, muss ich einen Knopf drücken. Da muss ich aber auch den Regler von dem Knopf nach oben schieben. Weil wenn ich dann anmache, dann ist trotzdem Stille. Und ich habe eben angemacht und wollte reden und war halt nichts.
1: Alina hat einfach angefangen zu reden und die Mikros waren aus. Ach, schön.
0: Egal, jetzt sind sie an. Und jetzt kann ich euch noch sagen, was für einen geilen Song wir gleich für euch haben. Harry Styles, American Girls.
1: Super. Dann wisst ihr auch gleich, in welche Richtung das heute ihr so gehen wird. Also wirklich super entspannt. Schön, dass ihr auf jeden Fall da seid. Harry Styles haben wir gleich für euch, wie gesagt. Außerdem gibt es Leonie mit Don't Worry und New Religion, Bibi Rexha, Faithless. Das sind die Besten von heute auf 89.0 RTL.
0: Guten Morgen, hallo.
1: Moin.
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0: Also heute ganz komischer Moment. Ich habe zum ersten Mal jetzt wieder seit langer Zeit meinen Mantel angezogen.
1: Du hast auch einen Pullover an, wenn ich es richtig sehe.
0: Ja,
1: da.
0: Aber der ist ja nicht langärmlich. Aber es ist ja ein bisschen frisch, vor allem jetzt gerade morgens so. Oder?
1: Du hast aber einen Pullover mit halben Ärmeln. Was ist das denn?
0: Was ist daran lustig?
1: Aber sieht sehr schön aus.
0: Danke. Ja. Okay. 14 Grad haben wir aktuell. Es wird auch nicht wirklich dolle wärmer. Wir gehen auf 17 Grad nachher rauf. Sonne ist am Start mit Wolken, kann aber ab und zu mal nass werden. Ab und nachmittags sind so da Gewitter mit dabei.
1: Ich kann mich auch manchmal nicht entscheiden. Ich habe jetzt eine Hose mit nur einem Hosenbein.
0: Witzig, ne.
1: 5%.
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1: Das hat Dirk für euch.
3: Guten Morgen. Das US-Militär hat in der Nacht wieder den Iran angegriffen und der Iran hat im Gegenzug die für die Öltanker wichtige Straße von Hormuz komplett gesperrt. Jedes Schiff, das durch diese Meerenge jetzt will, das soll angegriffen werden, heißt es. Die Polizei hat jetzt in mehreren Bundesländern eine Drogenbande hochgenommen, die per Koks-Taxi ausgeliefert hat. Bei einer Großrazzia in Berlin, Brandenburg und Sachsen haben die Polizisten 16 Wohnungen durchsucht und 4 mutmaßliche Dealer geschnappt. Dazu haben sie kiloweise Kokain und Marihuana beschlagnahmt. Buckelwal Timmy kommt einfach nicht zur Ruhe. In Dänemark startet heute die nächste Obduktion, um die Todesursache zu klären. Im Verdacht stehen Fischernetze. Jetzt geht es endlich los. Am Abend startet die größte Fußball-WM aller Zeiten mit 48 Teams statt wie bisher 32. Zum Auftakt trifft Gastgeber Mexiko auf Südafrika. Das ist das erste von insgesamt 104 Spielen.
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1: Gibt gerade keine Staus und noch keine Unfälle. Da habt ihr freie Fahrt. Der aktuelle Blitzer steht in Bad Nenndorf in der Rodenberger Allee stadtauswärts. 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
0: Okay, mal kurz alle Hände hoch, wer genauso verwirrt ist von den ganzen Songs zur Fußball-WM. Es gibt ja gefühlt 30.000 offizielle WM-Songs. Ich bin richtig lost, was das angeht.
1: Bist lost?
0: Ja.
1: Ja, wichtig ist nur, der von Shakira ist der echte.
0: Der ist der echte, ja. Aber David Guetta hat das auch noch irgendwas gemacht.
1: Ja, alles
0: Wir klären euch auf hier gleich nach 3 Songs. Wir starten erstmal gut rein an Donnerstag mit Harry Styles, American Girls. Guten Morgen.
1: Morgen.
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0: Heute ist es soweit, Leute. Wir starten in den Sommer hier auf 89.0 RTL. Natürlich mit der Männerfußball-WM. Heute ist endlich das Eröffnungsspiel. Mexiko gegen Südafrika.
1: Das sollte eine Vuvuzela sein, aber es klingt einfach überhaupt nicht so. Aber in der Halbzeit performt Shakira ja den WM-Song Die Die.
0: Oh ja.
1: Jetzt einmal sagen, das ist der offizielle WM-Song, weil es kamen ja so viele raus und es hieß bei so vielen Songs, der WM-Song da, David Guetta hat irgendwas gemacht, das ist auch ein WM-Song. Es ist Shakira, für alle, die verwirrt sind.
0: Ist ja, die, ist eine geile Nummer. Ich freue mich wirklich drauf und ich freue mich vor allem auf diese ganzen Tippspiele jetzt während
1: wirklich?
0: Der WM.
1: Ich habe gar keine Ahnung, was ich da tippen soll.
0: Ich auch nicht, aber es macht trotzdem Spaß und zu wetten, wie wird es wohl aussehen, 2-1, 0-1 und sowas. Ich finde es richtig toll und wir wissen, wie ihr dieses Jahr bei allen Tippspielen so richtig abräumen könnt.
1: Max aus dem Team, du hast ja Fußball quasi inhaliert.
2: Sozusagen, ja.
1: Finde ich jetzt nichts wichtiger als Fußball. Was ist denn deine kurze Einschätzung? Wer hat Chancen?
2: Boah, es ist ja die größte WM aller Zeiten. Ja. Ich glaube, irgendwie so ein Underdog, der jetzt noch nicht weiß, dass die so krass sind, die können es weit kommen. Curaçao.
1: Ich finde die einfach super sympathisch. Okay.
2: Aber da gibt es was Interessantes und zwar gibt es einen Mathematiker. Joachim Clement heißt der. Und ungelogen, der hat die letzten drei Weltmeisterschaften immer richtig gelegen. Ja, der hat gesagt, 2014 wird Deutschland Weltmeister.
1: Okay.
2: Der hat gesagt, Frankreich schafft 2018 und Argentinien 2022. Ja.
1: Also halten wir uns an Joachim.
2: Müssen wir machen. Also der bezieht sich aber nicht so auf so ein bisschen Daten, Statistiken und Taktik und so, sondern der macht das so abhängig von den Rahmenbedingungen eines Landes.
1: Okay.
0: Also das heißt, wer das bessere Essen hat.
2: Ja, so Bruttoinlandsprodukt so im Land so und wieso die Bedingungen halt so sind. Und jetzt pass auf, jetzt kommt der harte Take. Er sagt, 2026 Fußball-Weltmeister wird die Niederlande.
0: Oh!
1: Ja gut, okay. Ist das jetzt wirklich so unerwartet? Die sind doch gar nicht schlecht, oder?
0: Ja.
1: So.
0: Ich meine, die haben uns bei der EM rausgekickt, ne?
2: Bestimmt.
0: Also. Okay, Niederlande. Also Niederlande. Ihr wisst Bescheid, wenn ihr ein Tippspiel habt, dann Niederlande tippen. Ihr könnt uns ja mal herschicken, was ihr denkt. Wer wird Weltmeister? Einfach direkt eine WhatsApp schicken, 0175 24 24 89 0. Egal, wie es ausgeht. Wir sind ready, wir haben Bock. Und hier auf 89.0 RTL erfahrt ihr alles.

0: Na. Haben wir euch gerade erwischt? Seid ihr gerade im Auto unterwegs und hattet mal fix das Handy in der Hand? Mal ehrlich, haben wir wahrscheinlich alle schon mal gemacht. In Ordnung ist es nicht, wissen wir auch alle.
1: Absolut.
0: Wir wissen auch alle, dass so viel Schokolade nicht okay ist und trotzdem machen wir es.
1: Es ist ein großer Unterschied, sag mal, hallo.
0: Hier ist 89.0 RTL.
1: Hi.
0: Das stimmt allerdings. Der ADAC, der hat jetzt festgestellt, mehr als jeder Zweite nutzt das Handy während der Fahrt.
1: Ja. Das kannst du ja nicht mit Schokolade vergleichen. Ich habe keinen Führerschein, ich kann da gar nicht mitreden. Ich würde wahrscheinlich
0: benutzt dein Handy auch während der Fahrt als Beifahrerin.
1: Ich darf aber auch, weil ich muss ja die Musik machen. Aber tut uns den Gefallen, wenn Big nicht euch spontan zum Zocken anruft und ihr gerade Auto fahrt, fahrt mal bitte kurz rechts ran. Da kann auch nichts passieren, dann ist alles safe. Call geht nach Hildesheim.
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3: Grüße, ich wollte Jessica erreichen. Dein Buchstabe ist G wie Gastfreundschaft. 10 Wörter in 10 Sekunden. Die Zeit läuft ab jetzt.
4: Glück, Glücksbringer, Geld, Geldwäsche, Geldmacher, Golden, Glanz, Glänzen,
3: Zeit
4: Gloria.
3: Gloria zählt nicht mehr. Genau 8 Stück.
4: Okay, schade.
3: Ja, ein bisschen schneller wäre doch ganz gut gewesen.
5: Ja, das stimmt.
1: Ja. Ich glaube, wenn man so eine Statistik mal hätte, also welche Anzahl an Wörtern am meisten geschafft wird, ist es meistens 8. Und dann
0: ja,
1: ist vorbei.
0: Ja, ja.
1: Ach Mann, es fehlen nur noch 2 Leute.
0: Aber ich habe so geile Worte. Gloria, ich finde Gloria. Ja, haben wir früher in der Kirche mal so ein Lied gehabt. Ja, Gloria. Und jetzt gehen wir ganz glamour. Gloria. Egal.
1: Gloriös, bitte was?
0: Gloriös. Hier ist New Religion. Passt ja. Hey.

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14: So, im besten Fall habt ihr einen Regenschirm noch von den letzten Tagen. Natascha, der kann direkt da bleiben. Auch heute kann es ein bisschen nass werden. Am Abend kann es sogar teilweise Gewitter geben. Sonne kommt ab und zu mal raus. Wird auch deutlich kühler heute. Wir sind bei 14 Grad und gehen später rauf auf 17.
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16: 6:35.
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16: Und das gibt's wie immer von Dirk.
17: Guten Morgen. Das US-Militär hat in der Nacht wieder den Iran angegriffen und der Iran hat im Gegenzug die für die Öltanker wichtige Straße von Hormuz komplett gesperrt. Jedes Schiff, das durch diese Meerenge jetzt will, das soll angegriffen werden, heißt es. Die Polizei hat jetzt in mehreren Bundesländern eine Drogenbande hochgenommen, die per Koks-Taxi ausgeliefert hat. Bei einer Großrazzia in Berlin, Brandenburg und Sachsen haben die Polizisten 16 Wohnungen durchsucht und 4 mutmaßliche Dealer geschnappt. Dazu haben sie kiloweise Kokain und Marihuana beschlagnahmt. Buckelwal Timmy kommt einfach nicht zur Ruhe. In Dänemark startet heute die nächste Obduktion, um die Todesursache zu klären. Im Verdacht stehen Fischernetze. Jetzt geht es endlich los. Am Abend startet die größte Fußball-WM aller Zeiten mit 48 Teams statt wie bisher 32. Zum Auftakt trifft Gastgeber Mexiko auf Südafrika. Das ist das erste von insgesamt 104 Spielen.
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18: Das sieht gut aus auf den Straßen. Keine Staus und noch keine Unfälle. Ihr habt freie Fahrt. Geblitzt wird trotzdem. Der aktuellste steht am Ortsausgang Walkenried Richtung Braunlage mit 89.0 RTL. 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
14: Schön, dass ihr mit am Start seid. Wir haben so viel für euch vorbereitet und starten richtig gut rein. Jonas Ass gibt's mit Diamonds. Pick up und aus dieses am Start. James Hype, Waterfalls, Fast Car und David Guetta, Teddy Swims, Gone, Gone, Gone. Es wird eine richtig fette Party. Bleibt dran.
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1: Guten Morgen, hier ist 89.0 RTL.
2: Hi, na?
1: Habt ihr heute Morgen auf dem Weg zur Arbeit auch irgendwo so ein Feuerwehrauto gesehen oder so einen Rettungswagen oder sowas? Wir haben dazu eine ganz große Frage. Ganz großer Fall von einem Feuerwehrmann in Taucha. Der ist auf einer Einsatzfahrt geblitzt worden mit 69 in der 30er-Zone. Und dann hat er einen Bußgeldbescheid bekommen mit Punkt, Führerschein, Entzug. Jetzt ist er vor Gericht gegangen und wurde freigesprochen. Und wir haben uns aber ein bisschen gewundert, wenn man Blaulicht anhat, als Feuerwehrmann zum Beispiel, dann kann man doch eigentlich alles machen. Also dann gibt's auch keine Geschwindigkeitsüberschreitung.
2: Nee, also ich meine, ich habe nicht meinen Führerschein, ich kenne mich da eh weniger aus, aber ich hätte auch gedacht, Blaulicht ist an. Ich darf basically machen, was ich möchte. Wir haben jetzt aber einen quasi Experten hier. Erik aus Berlin ist Feuerwehrmann, hört uns da über die App. Sag mal, wie ist denn das mit Schnellfahren bei einem Einsatz?
3: Ja, das gibt auf jeden Fall strenge Regeln. Also man kann da nicht mit 3 Millionen kmh rüberbrettern.
1: Oh.
3: Muss alles im Verhältnis halt immer stehen. Mhm.
1: Ja.
3: Eine Regel ist zum Beispiel auch, aber das ist auch wieder von Bundesland zu Bundesland anders.
2: Ja, okay.
3: Es gibt aber eine Regel, dass du dieses Horn, dieses Signalhorn, musst dreimal durchlaufen, bevor du an einer Kreuzung anfährst quasi. Es muss dreimal durchlaufen.
1: Okay.
2: Ach krass.
3: Das ist, ist halt einfach so geregelt, damit alle Verkehrsteilnehmer halt auch die Chance dazu haben, dich zu erkennen, dich zu sehen und auch entsprechend zu reagieren.
2: Ja.
3: Es gibt so eine Richtlinie, aber das ist eher so Mundpropaganda. Man sollte nicht maximal 30 km/h über den Richtwert. Also wenn es 50 ist, sollte man am besten nicht mehr als 80 fahren. Es muss aber, wie gesagt, alles immer im Verhältnis stehen. Ne? Wenn jetzt so eine Katze auf dem Baum ist, brauche ich jetzt nicht mit 900 km/h durch die Innenstadt fahren und Verkehrsteilnehmer irgendwie behindern. Ne?
2: Ja gut, das ist klar. Also es kommt auf den Einsatz drauf an. Aber ich finde jetzt ganz ehrlich, an alle Leute, die in dem Bereich arbeiten, ihr rettet da einfach Leben.
1: Ja.
2: Also erstmal danke, dass es euch gibt. Ich finde es unfassbar, dass auch der Fall, wenn man aus Sachsen sich damit sowas rumschlagen musste, obwohl er auf einem wichtigen Einsatz war.
1: Ja.
2: Unfassbar.
1: Wirklich unfassbar. Aber schön, dass sich das geregelt hat. Das ist ein gutes Beispiel dann. Und macht weiter, so können wir nur sagen.
2: Auf jeden Fall.
1: 6.35 Uhr ist es. Ihr hört die 89.0 RTL Morning Show. Alena ist da.
2: Guten Morgen.
1: Ich bin Jakob und das hier sind Unit Us und Dennis Lloyd mit Diamonds. Richtig geiler Sound. Schön laut drin jetzt. Donnerstagmorgen. Schön, dass ihr hier seid.
2: Hi.

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0: Es ist so, so krass einfach. Mir ist aufgefallen, generell, dass bei K-Pop-Konzerten das Publikum hat ganz oft so Leuchtstäbe mit. Das sieht so toll aus und so bunt. Und Laura aus der Nähe von Köln, da hört sie uns über die App. Du kannst erklären, was dahinter steckt, weil diese Leuchtstäbe sind was ganz Besonderes, ne?
4: Genau, also die nennen sich Army-Bombs. Ja, die kann man halt an den Konzerten kaufen oder halt über die in ihren Shop.
0: Mhm.
4: Und die reagieren dann halt, wenn man die mit dem Handy koppelt, halt auf die Songs. Und deswegen sieht das halt auch immer einheitlich aus, wenn man dann so Videos und sowas sieht.
3: Das bedeutet, ein richtig echter K-Pop-Fan bist du erst, wenn du so einen Stab hast.
4: Ja. Die sind auch immer super schnell ausverkauft.
0: Ja, also, wieso ist es nicht bei anderen Konzerten auch so? Wieso ist es nur bei K-Pop so? Ist ja übel geil.
4: Ja, das frage ich mich manchmal auch.
0: Ja, das sieht ja voll. Bei mir ist das schon ganz oft aufgefallen, auch beim Lollapalooza letztes Jahr, da war ja J-Hope da.
1: Mhm.
0: Und da sind alle mit so ein Leuchtdingern reingekommen. Und ich dachte so, dass jetzt alle sowas dabei haben, ist schon auffällig. So, ne? Aber so
4: ja, also wie gesagt, es ist halt, in K-Pop normal, sage ich jetzt mal. Und dadurch, dass dann halt natürlich BTS halt mit ARMY super riesen Fandom hat, fallen die natürlich halt auch besonders auf.
0: Das
4: ne?
0: ist eine Welt für sich, ey. Wahnsinn.
4: Ja, auf jeden Fall.
0: Also wie cool, dass die sich dann mit den Songs koppeln, diese Leuchtstäbe. Also Leute, wenn ihr dann beim BTS-Konzert in Paris seid, eure Insta-Stories werden umwerfend aussehen. Dann leuchtet alles so schön bunt. Und dann auch im Takt. Oh,
3: also
0: wie geil.
3: Der Wahnsinn. 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

0: Will Smith und Niall Horan hier in der 89.0 RTL Morning Show mit Drive Safe. Oh. Guten Morgen. Hast du ernsthaft hier gerade?
1: Ich habe voll mein Knie am Tisch gestoßen.
0: Oh Gott. Ist gut, ich komme gleich noch ohne Pusten. Kygo, Khalid und Griffin gibt's gleich für euch mit Save My Love. Ihr liebt diesen Song, ihr feiert den, das ist euer Favorite gerade. Und ich kann es auch wirklich verstehen, weil er klingt doch einfach, er klingt nach Sommer und vor allem jetzt, wenn so ein paar Wolken am Himmel kommen. Macht dann den Song an, dann sind die ganz schnell wieder weg. Geht's deinem Knie gut?
2: Nee, das tut weh. Kygo haben wir für euch. Außerdem gibt's Baby Goodbye von Alle Farben. Ich kann es nicht mehr strecken. Ah, jetzt hat es geknackt.
0: Spider
2: Me von Michael Schulte. Das sind die besten Hits von heute hier auf 89.0 RTL. Die machen jeden Schmerz wett.
0: So alt bist du mal gar nicht. Was ist los, ey?
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0: So, das ist heute spannend. Man sieht alles Mögliche unterwegs auf der Straße an Klamotten. Man sieht die, die hardcore durchziehen und sagen, ne, ey, bleib bei kurzer Hose und top. Mein höchsten Respekt, ich würde mir den Arsch abfrieren. Weil es wird auf jeden Fall kühler heute. 14 Grad haben wir aktuell, geht nur, sag ich mal rauf, auf 17 später. Sonnenwolken am Start und ab dem Abend kann es ein bisschen Gewitter geben.
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2: 5:07.
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2: Und das gibt's von Dirk.
13: Guten Morgen. Die Deutschen geben immer mehr Geld für Digital-Abos aus. Fast jeder fünfte Haushalt zahlt inzwischen mehr als 100 Euro im Monat für Netflix, Spotify und Co. Im Schnitt sind's 62 Euro und vor einem Jahr waren's noch knapp 10 Euro weniger. Bundesjustizministerin Hubig will das Sexualstrafrecht verschärfen. Wer eine Vergewaltigung begangen hat, der soll künftig 20 Jahre lang dafür angeklagt werden können, statt wie bisher nur 5. Außerdem will Hubig die Regel, nur Ja heißt Ja beim Sex durchsetzen. Internet per Satellit aus dem Weltall. Fast jeder zweite Deutsche kann sich das als Option vorstellen, so eine neue Umfrage. Und jeder dritte würde auch für schnelles Internet auf dem Handy sogar bis zu 5 Euro im Monat extra bezahlen. Griechenland testet gerade KI-Verkehrskameras, die Verstöße automatisch erkennen und dann Knöllchen verschicken. Jetzt nach der ersten Testphase ist klar, das System ist komplett nutzlos. 90% der Knöllchen waren falsch und mussten zurückgenommen werden.
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14: Reifenteile liegen auf der A71 Richtung Sangerhausen zwischen Erfurt-Bindersleben und Gispersleben und der aktuellste Blitzer steht am Ortsausgang Walkenried Richtung Braunlage. 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
2: Schön, Leute. Darf ich's reinnehmen? Mittwochmorgen? Nee.
0: Es ist Donnerstag, sag mal.
2: Es ist Donnerstag? Ist ja schon Donnerstag.
14: Die Zeit vergeht, Kinder. Okay, also heute ist schon mit rein in den Donnerstagmorgen. Wir fangen nochmal neu an. Gleich geht es natürlich um Fußball. Heute ist ja der große Start der Fußball-WM.
0: Yes.
14: Und jetzt starten wir aber erstmal rein mit ein bisschen Party-Sound. Save My Love, Kygo, Khalid und Griffin für euch. Guten Morgen.
0: Hi, guten Morgen.
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0: Heute geht sie endlich los, das größte Sportevent der Welt, die Fußball-Männer-Weltmeisterschaft. 21 Uhr ist großer Anpfiff, Mexiko gegen Südafrika. Mhm. Und Leute, nicht nur die WM geht los, sondern auch endlich wieder das Sammelfieber. Die Panini-Hefte sind ja draußen und es gibt ja diesmal so viele Sticker wie noch nie zuvor. 48 Teams insgesamt, 980 Sticker kann man sammeln. Und das alleine zu schaffen, das ist quasi unmöglich.
1: Das ist auch richtig teuer und genau deswegen brauchen wir euch. Wir starten die 89.0 RTL Community Challenge. Mhm. Ziel, unser und eure Hefte bis zum Ende der WM komplett voll zu haben. Wir tauschen quasi untereinander. Wenn ihr sagt, ey, ich brauche noch Havertz und wir haben den irgendwie doppelt, dann kriegt ihr den natürlich von uns. Andersrum dann genauso. Wir connecten uns einfach, wir freuen uns drauf, das wird geil, zusammen schaffen wir das.
0: Das ist die größte Tauschbörse und ich habe wirklich so Bock. Hier ist schon mal, wir haben schon mal zwei Päckchen da und die will ich jetzt mal mit euch aufmachen.
1: Ja.
0: Da sind ja pro Päckchen 7 Stück drin. Da können wir mal schauen, ob wir vielleicht schon jemand doppelt haben.
1: Mach mal auf, das erste.
0: Das erste machen wir jetzt auf. Oh, ich bin so gespannt. So, zack. Okay, das sieht ja schon mal ganz gut aus. Hier hätten wir Diomande. Da bin ich mir gerade nicht ganz sicher. Ist es Italien? Ich bin ja nicht so gut drauf. Hier haben wir USA-Spieler, den Robinson.
1: Ja.
0: Da hätten wir eine Flagge, die ich nicht erkennen kann. Aguert. Dann hätten wir Neuseeland, müsste es sein, Boss. Dann haben wir hier Jimenez. Wir haben Spanien Williams. Und ich habe irgendein Germany 1974, schon eine Spezialkarte.
1: Hey, ey, krass. Geil.
0: Guck mal, da ist das ganze Team drauf.
1: Und oh, die glitzert 94. auch so richtig schön.
0: 74.
1: Die glitzert ja außenrum so silber.
0: Ja, oh, übel schön.
1: Das ist ja geil.
0: Geil.
1: Also es ist super spannend. Schreibt uns mal, meldet euch, was braucht ihr, wen habt ihr doppelt. Vielleicht können wir uns ja irgendwie die nächsten, wie lange geht es, 49 Tage, da gemeinsam aushelfen.
0: Oh, ich lebe jetzt erstmal ein.
1: Yes, und wir zeigen euch dann auch auf Insta, @89.0RTL, wie weit wir da sind, wie wir irgendwie tauschen können mit euch. Also checkt's mal aus, das wird richtig cool.

0: Kurze Frage in die Runde. Wie ist es eigentlich passiert, dass wir den 11.06. haben? Was ist denn zwischen dem 1.01. und dem 11.06. passiert?
1: Ja, es ging schnell, oder?
0: Schnell. Und vielleicht habt ihr Tipps, weil wer von euch kann sich auch nie merken, was jetzt was ist? Ist Monat 6 Juni oder Juli?
1: Juni.
0: Ich muss jedes Mal zählen. Wie ein kleines Kind sitze ich dann da, wenn jemand fragt, kannst du am 12.06. nicht mal so, ja, noch Februar, März, April, Mai, Juli. Ah, 6, okay.
1: Wirklich? Das habe ich noch nie gehört.
0: Nein, ich kann mir das nicht merken, wirklich nie. Falls ihr da irgendwelche Tipps habt oder so, wie ihr euch das merken könnt, schickt sie gerne her, weil ich bin immer ein bisschen lost, das ist auch ein bisschen peinlich.
1: Naja.
0: Wenn du in so einem Arbeitsmeeting sitzt und dann, am 20. Juni haben wir ein wichtiges Meeting, kannst du da dabei sein? Und ich so, ja nur Februar, März, April, also, Mai.
1: Hm? Meine einzige Empfehlung wäre, den Kindergarten nochmal zu wiederholen, da habe ich das gelernt.
0: Ich kann mir das nicht, es geht einfach nicht in meinen Kopf. Also schickt sie her, 0175 24 24 89 0, falls ihr Tipps habt. Leute, ich bin auch nicht perfekt.
1: Das
0: Wenn das
1: okay.
0: mein Problem ist, ist es okay.
1: Das ist okay. Wenn das das Schlimmste ist, ne?

0: 7:20 Uhr, guten Morgen. Gemeinsam
1: Morgen.
0: Starten wir rein in Donnerstag mit der 89.0 RTL Morning Show und Sound von Alex Rowan mit Ordinary. Da gibt es ja bald auch noch mehr von. Er hat ein neues Album angekündigt. Kommt am 28. August und wenn das so klingt wie dieser Banger, dann ist die Welt einfach gerettet. Guten Morgen.
2: Morgen.

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11: Da ist heute wieder alles mit dabei, hauptsächlich am Tag Sonne und Wolken kann ein bisschen nass werden. Ab dem Abend kann es sogar ein bisschen Gewitter geben, also steckt ein Regenschirm ein. Seid ihr perfekt vorbereitet, wird auch ein Ticken kühler. 14 Grad haben wir aktuell, gehen später rauf auf 17.
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13: Es ist 7:55.
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14: Guten Morgen. Das war's dann mit dem billigen Tanken. Der Tankrabatt endet definitiv Ende Juni. Das bedeutet, Steuern auf Sprit steigen dann wieder um 17 Cent pro Liter. Die Tankstellenkonzerne gehen davon aus, dass sich der Spritpreis dann so etwa bei 2 Euro pro Liter einpendeln wird. Bei der Sammelklage gegen Amazon Prime sind jetzt schon über 130.000 Leute dabei, die klagen, weil Amazon vor 4 Jahren den Preis für Prime einfach erhöht hat, ohne das richtig zu begründen. Die Verbraucherzentrale sagt, das ist rechtswidrig. Die NASA bekommt jetzt ganz viel Gegenwind, nachdem sie ihre Crew für die Artemis 3-Mission vorgestellt hat. Der Grund? 4 Männer und keine einzige Frau. Der NASA-Chef verteidigt sich ja und schreibt auf X, letztlich wurde die Crew ausgewählt, die der Mission die beste Chance gibt, ihre Ziele zu erreichen. Ekelfund am Flughafen in Düsseldorf. Da hat der Zoll bei einer Frau 3 Kilo gehackte Frösche, Geckos, Insekten und Schlangen gefunden. Die 62-Jährige kam aus Thailand und hat angegeben, dass sie dieses Schlangengulasch selbst essen wollte. Jetzt ist alles weg, denn tierische Lebensmittel kann man nicht so einfach einführen und die Vernichtung muss sie auch noch bezahlen.
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13: Gibt Reifenteile auf der A2 Richtung Berlin zwischen der Raststätte Marienborn und Allerengersleben auf allen Spuren. Und Reifenteile liegen auch auf der A71 Richtung Sangerhausen zwischen Erfurt Bindersleben und Gispersleben. Der aktuellste Blitzer, der steht am Ortsausgang Walkenried Richtung Braunlage. 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
11: 7:27 Uhr, ihr macht euch gerade ready, überlegt gerade, was ziehe ich an? Jetzt, um dann loszugehen zur Arbeit, wir haben den perfekten Sound für euch. Lady Gaga und Doechii mit Runway aus dem Teufel trägt Prada Film 2. Empfehlt euch auf jeden Fall richtig krass. Guten Morgen.
13: Moin.
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0: 7:33 Uhr am Donnerstagmorgen. Schön, dass ihr mit dabei seid. Gleich für euch Teddy Swims mit Mr. Know It All. Und der hat mal wieder bewiesen, was für ein geiler Typ er eigentlich ist.
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2: Kann das jetzt ein bisschen länger dauern? Ist das hier so ein kleiner Fachvortrag von dir?
0: Ist wirklich ein kleiner so Fanvortrag. Ich bin ein Riesenfan von ihm. Geiler Künstler. Aber ich finde es auch immer ganz cool, wenn Künstler einen so hinter die Kulissen blicken lassen. Ja. So große Stars. Hat Teddy Swims gemacht in einem Interview. Seinen unfassbaren Durchbruch hatte er damals 2023 mit Lose Control. Der ging ja übelst durch die Decke, Welthit. Und als Normalo könnte man ja jetzt denken, spätestens ab da gab es richtig fett Kohle. Ich meine, der Song war auf so vielen Ländern auf Platz 1, mehrfach Grammy nominiert. Er hat 4 MTV Awards. Er hat jetzt aber in einem Interview ganz ehrlich gesagt, er hat an diesem Song kaum einen Cent verdient.
2: Was?
0: Das denkt man gar nicht, oder?
2: Ja, der war überall.
0: Der war überall. Und er hat gesagt, die Tour letztes Jahr, also 2025, 2 Jahre nach dem Song, war die erste Tour, bei der er Plus gemacht hatte. Zum ersten Mal hat er was verdient mit der Tour.
2: Okay, ist erstmal nach 2 Jahren.
0: Das ist Wahnsinn, oder? Er hat gesagt, Leute denken, du spielst die krassesten Arenen und du bist reich, aber es hat 5 Touren insgesamt gedauert, bis da wirklich was passiert ist. Weil natürlich muss die Crew bezahlt werden, die Arena muss bezahlt werden,
2: ja, schon.
0: Der Merch muss bezahlt werden. Das ist ja alles ultra viel, was da zusammenkommt, was man gar nicht so erwartet als Normalo. Man denkt halt, der steht da auf einer fetten Bühne, der muss ein richtig krass geiles Leben haben. Hat er jetzt bestimmt auch. Ne, es geht ihm bestimmt jetzt auch finanziell richtig cool. Man will ja gar nicht meckern, aber ich finde es cool, dass er das mal so ganz offen und ehrlich erzählt.
2: Auf jeden Fall, das ist sehr, sehr spannend.
0: Oder das denkt man sonst gar nicht. Also geiler Typ, klingt noch viel geiler. Hört ihr jetzt hier in der 89.0 RTL Morning Show Teddy Swims mit Mr. Know It All. Das sind die besten Hits von heute. Schön, dass ihr mit dabei seid. Kommt gut rein an Donnerstag. Guten Morgen.
2: Guten Morgen.

0: Na, sucht er gerade irgendwie eine Wohnung, eine neue Bleibe? Irgendwie gerade, ne? Es gibt jetzt ein Angebot in Halle, da ist ein Schloss zu verkaufen.
1: Ah, ja.
0: Ist
1: ja,
0: bei einer Auktion natürlich. Ab dem 25.06. Startpreis liegt bei 750.000 Euro.
1: Ja, wenn es weiter
0: nichts ist. Gar kein Problem. Es ist der Startpreis, ey. Dafür müssten wir dann noch ein bisschen arbeiten, um das zu erreichen.
1: Definitiv.
0: Aber das macht ihr und richtig hart. Und was ihr da macht, das finden wir jetzt raus.
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1: Madeleine, bekommst du bestimmte Dinge gratis, die andere Leute kaufen müssen?
3: Nein.
1: Arbeitest du viel mit Menschen zusammen?
3: Ja.
1: Musst du da manchmal schreien?
3: Nein.
1: Machst du was Medizinisches?
3: Nein.
1: Unterhältst du die?
3: Auch. Manchmal.
1: Ist es eine Dienstleistung, die du anbietest?
3: Nee, nicht wirklich.
4: Ja, komm, viel Zeit ist nicht mehr.
1: Aber, also sie kommt zu dir. Es ist keine Dienstleistung, du verkaufst auch nichts.
3: Nein.
1: Dann bleibt ja nichts mehr übrig. Hä? Stehe ich gerade auf dem Schlauch. Arbeitest du irgendwo im Amt oder bei der Verwaltung oder sowas?
3: Nein.
1: Ah, klär uns auf, was machst du?
3: Ich arbeite im Kindergarten. Ich leite den Kindergarten. Ich bin Kita-Leitung.
0: Ah!
1: Ich habe noch an Kindergarten gedacht.
0: Aber?
1: Arbeitest du, ist natürlich fies, dass du Kita-Leitung machst. Da ist natürlich auch viel anderes mit dabei.
3: Genau.
1: Aber Entschuldigung, eine Art Dienstleistung ist es ja schon. Weil du passt da quasi ja, auf Kinder so auf, das ist eine Dienstleistung.
0: Ja. Aber
1: oder?
0: Ich kann verstehen,
3: ja, im weitesten Sinne schon, das stimmt.
1: Das heißt, wir ziehen dir auf jeden Fall dein Handy ein für 5 Minuten.
0: Kindergartenarbeit, aber so fühle ich mich auch jeden Tag hier mit Jakob.
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0: Hallöchen.
1: Die 89 nur RTL Morning Show habt ihr an.
2: Hi.
1: Gemeinsam geht's ran am Donnerstagmorgen gleich mit Zomba, der sein Job wenigstens noch richtig ernst nimmt. Homewrecker gibt's gleich. Naja, pass auf. Guckt euch mal das Musikvideo an von Homewrecker. Wenn ihr irgendwie auf Arbeit seid und ihr wollt ein bisschen prokrastinieren, ich kann es empfehlen, weil er hat sich ultra viel Mühe gegeben. Das ist so ein Spiel in so einem Western-Setting.
2: Mhm.
1: Die Outfits, das ist total geil. Dann spielt da irgendwie eine Frau mit, die hat ein unfassbar tolles, so schwarzes, fettes Kleid an mit Spitze. Also so wirklich im Country-Style. Es sieht so toll aus. Und manchmal denke ich mir so, es ist ein geiler Song und dann ist das Musikvideo bei manchen Künstlern so, und man denkt, da hätte man viel mehr rausholen können. Bei Somba die Musikvideos sind eine 20
2: ja,
1: von 10.
2: Aber was haben wir gelernt, Alena? Es geht nicht um das Optische, es geht um die inneren Werte.
1: Aber es geht um beides.
2: Okay, gut.
1: Video Somba. Und Song.
2: Somba, das Allround-Talent, wie Alena sagen würde,
1: ja.
2: Gibt's gleich für euch. Außerdem Oliver Heldens mit Lady. Und wir haben für euch All the Things She Said von Harrison. Die besten Hits von heute, die gibt's hier auf 89.0 RTL für euch.
1: Guten Morgen, hallo.
2: Moin.
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1: Mal ein kleiner Hot Take am Donnerstagmorgen. Gewitter ist nur geil, wenn es tagsüber ist.
2: Warum?
1: Abends habe ich dann ein bisschen Angst.
2: Abends hast du Angst, aber tagsüber
1: ja,
2: nicht.
1: Ja, mag ich nicht. Wenn es nachts ist und dann so richtig doll, dann rufe ich immer noch Mama. Nee, einfach nicht schön. Tagsüber ist es völlig okay.
2: Ja, da nachts sieht man auch die Blitze viel doll und sowas. Ich verstehe es ein bisschen.
1: Ne?
2: Ja.
1: Das, nachts ist eher das Gruselige. Aber es könnte heute auf jeden Fall gut laufen. Es soll gewittern so ab Nachmittag. Vormittags relativ trocken. Mix aus Sonne und Wolken. Wird aber ein bisschen kühler heute. 14 Grad haben wir. Später werden es dann 17.
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2: 5:08.
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14: Guten Morgen. Das US-Militär hat in der Nacht wieder den Iran angegriffen und der Iran hat im Gegenzug die für die Öltanker wichtige Straße von Hormuz komplett gesperrt. Jedes Schiff, das durch diese Meerenge jetzt will, das soll angegriffen werden, heißt es. Die Polizei hat jetzt in mehreren Bundesländern eine Drogenbande hochgenommen, die per Koks-Taxi ausgeliefert hat. Bei einer Großrazzia in Berlin, Brandenburg und Sachsen haben die Polizisten 16 Wohnungen durchsucht und 4 mutmaßliche Dealer geschnappt. Dazu haben sie kiloweise Kokain und Marihuana beschlagnahmt. Buckelwal-Timmy kommt einfach nicht zur Ruhe. In Dänemark startet heute die nächste Obduktion, um die Todesursache zu klären. Im Verdacht stehen Fischernetze. Jetzt geht es endlich los. Am Abend startet die größte Fußball-WM aller Zeiten mit 48 Teams statt wie bisher 32. Zum Auftakt trifft Gastgeber Mexiko auf Südafrika. Das ist das erste von insgesamt 104 Spielen.
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2: Es liegen Reifenteile auf der A71 Richtung Sangerhausen zwischen Erfurt-Bindersleben und Gispersleben. Und der aktuellste Blitzer steht am Ortsausgang Walkenried Richtung Braunlage. 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
1: Donnerstag ist es, kurz vor 8. Gemeinsam geht's rein. Schön, dass ihr mit dabei seid. Wir haben die Woche auch fast geschafft. Und ich weiß, es ist erst Donnerstag. Man soll ja, wie sagt man, den Tag nicht
2: den
1: vom
2: Tag
1: Abend los.
2: Genau.
1: Aber trotzdem, man kann sich mal eine Runde auf die Schulter klopfen, oder? Ihr macht's einfach geil. Ihr habt einen geilen Job jetzt gemacht.
2: Jetzt
1: und so geht's
2: durch.
1: Weiter. Schön, dass ihr mit dabei seid. Oliver Heldens jetzt mit Lady. Guten Morgen.
2: Morgen.
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0: Summer Homewrecker auf 89 Nette Eltern, Donnerstagmorgen 8.06 Uhr. Wenn das kommt, dann wisst ihr, der Tag wird einfach gut. Und wir starten die absolut größte Challenge mit euch. Es ist ja heute soweit, die WM startet, ne? Und nicht nur die WM startet, die ganzen Spiele und so, es geht los, sondern auch wieder das Sammelfieber startet, die Panini-Sammelhefte. Wir haben eins hier und ich glaube irgendwie langsam, es war ein großer Fehler, weil alle Jungs gerade hier gar nicht mehr anwesend sind. Alter, sondern nur noch Sticker einkleben wollen.
1: Es ist so geil, es macht so Spaß, diese Dinge aufzumachen, die Spieler zu suchen und so. Es ist der Wahnsinn.
0: Ich fühle mich wie im Kindergarten gerade.
1: Wir haben in der tschechischen Mannschaft schon vier Spieler zusammen.
0: Richtig
1: und
0: gut.
1: Bei der türkischen Mannschaft haben wir auch schon drei, glaube ich. Also die beiden Mannschaften, die fühlen sich gerade am schnellsten. Und eine Sonderkarte haben wir sogar schon.
0: Stark. Es ist ja auch das größte Heft ever, 980 Sticker. Das ist ja alleine gar nicht machbar. Deswegen starten wir mit euch die 89.0 RTL Community Challenge. Unser Ziel ist es, am Ende der WM eure Hefte und unser Heft einfach voll zu haben. Und wir tauschen einfach. Das heißt, wir zeigen euch jeden Morgen hier auf WhatsApp, auf Insta und hier on air, was wir für Sticker haben. Und dann können wir ein bisschen checken, wenn ihr sagt, ihr braucht den, wir haben den vielleicht doppelt. Natürlich schicken wir euch den dann zu, andersrum genauso. Also wir halten uns da einfach gegenseitig auf dem Laufenden und füllen unser Sammelheft zusammen.
1: Ja. Darf ich jetzt endlich noch eine aufmachen?
0: Ja, mach einen auf.
1: Yes. Oh, ich lieb's.
0: Oh, wirklich, ey. Wie ein kleines Kind.
1: Es macht wirklich so Spaß, ey. Und jedes Mal denken, oh, haben wir den schon? Und es ist auch eine ganz tolle Übung, um so Flaggen zu
0: Länder, üben. Das stimmt.
1: Ja. Länder und Flaggen.
0: So, was hast du jetzt?
1: Wir haben hier zum Beispiel ein Landeskreis, weiß ich gar nicht, was es ist. Aber es ist auf jeden Fall
0: gute Beschreibung.
1: Der heißt Margarita. Wie geil. Ja, trinkt da ein bisschen. Hier haben wir Argentinien, Benatacur, Saifiev, da weiß ich nicht ganz, welches Land das ist. Usbekistan, glaube ich. Dann haben wir hier Kasachstan, den Al-Kaibari. Ich bin nicht so gut mit Namen. Oh, ach nee, De Pol. Ich dachte kurz, wir haben hier. Nee, nicht Messi, der andere. Ronaldo, egal. Auf jeden Fall, De Pol haben wir auch von Argentinien. Wir haben noch. Oh! Wir haben die erste doppelte Karte.
0: Oha!
1: Wir haben die erste doppelte Karte.
0: Okay,
1: wir haben
0: also
1: eine Sonderkarte von Germany 1974, die Nationalmannschaft. Die haben wir doppelt. Die würden wir hiermit tauschen.
0: Yes, falls ihr die braucht. Oder ist ja auch nicht schlimm, wenn ihr nichts zum Tauschen habt. Wir würden sie auf jeden Fall euch zuschicken. Also schreibt uns bei WhatsApp 0175 24 24 89 0. Und wir halten euch dann jeden Morgen hier auf dem Laufenden. Also seid dabei auf Insta, WhatsApp und hier in der Morningshow. Und dann füllen wir bis zum Ende der WM zusammen unsere Sammelhefte.
1: So.
0: Und ihr habt Bock drauf. Sarah zum Beispiel hat geschrieben, geile Aktion. Tim meinte, endlich kann ich es vielleicht zum ersten Mal schaffen. Das wird richtig gut. Wir machen das zusammen.
1: Ich höre die Jungs zum Einkleben. Los geht's.
0: Los geht's. Bye.

0: Es ist passiert. Forscher haben jetzt wirklich das Unmögliche möglich gemacht. Guten Morgen. Die 89.0 RTL Morning Show ist an.
1: Morgen.
0: Die haben im Mittelmeer einen weißen Hai gefilmt.
1: Oh.
0: Das hieß, es ist wahrscheinlicher, den Lotto-Jackpot zu gewinnen, als einen weißen Hai zu filmen.
1: Okay.
0: Krass.
1: Das
0: okay.
1: ist wirklich sehr, sehr besonders. Wir haben hier auch einen weißen Hai. Der ist so ein bisschen bissig. Der ist auch selten zu sehen. Aber wenn er kommt, dann schnappt er direkt zu. Bei uns heißt er Big Nick. Und er schnappt zu telefonisch mit seinem Wortspielspiel. Und das zocken wir in Bismarck.
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3: Was nicht euer Ernst?
4: Ja, natürlich. Spontan möchte ich mit dir gerne zocken. Der Buchstabe wäre R wie Rapsfeld. Dann legst du los, okay? Ich brauche 10 Wörter von dir. Bereit?
3: Okay. Roller, Rodeo, Rücken, Namen geht nicht, ne?
4: Nein.
3: Rollmops, Raten, Ratespiel, Ratesendung. Kacke. Oh Gott, das waren keine 10, oder?
4: Das waren insgesamt 8.
3: Ich bin auf Arbeit und gerade völlig überfordert mit der Situation, mit dem Anruf jetzt. Okay. Habe ich null mitgerechnet.
4: Entschuldigung, dass es spontan ist.
3: Ja, alles gut.
0: Naja, so ist halt das Game. Spontan dann aber abliefern, 10 Wörter in 10 Sekunden, ist gar nicht so easy.
1: Das ist
0: wenn
1: tricky.
0: Ihr meint, ihr schafft das, dann rein in die App bei uns, nächste Runde ab 14 Uhr in der Big Nick Show. Und er macht ihn mal fertig, zeigt ihm mal, dass sein Game möglich ist. Meine Güte, ihr schafft das schon.
1: Wenn es jemand schaffen kann, dann seid ihr das.
0: Guten Morgen, schön, dass ihr da seid. Hi.

0: Kaffeemaschine kaputt, Rechner macht Updates, Kollege nervt wieder. Leute, dafür habt ihr 89.0 RTL. Hier ist die Extra-Power für euch. Half of my heart von Michael Schulte und Ausdies. Let's go!
1: Guten Morgen, hi!

0: Ja, langsam wird's voll auf Arbeit. Die Kollegen kommen wieder an. Kann man direkt erstmal Lieblingskollegen abknutschen? War recht schön.
1: Na, komm her, Alena.
0: Ach, komm her. Na, doch noch 0 RTL sagt guten Morgen.
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1: Jetzt ist sie überall Lippenstift.
0: Ja, wenn du wolltest es so.
1: Die 89.0 RTL Morning Show ist bei euch. Alena ist da und ich bin
0: guten
1: Jakob.
0: Morgen,
1: schön,
0: hi.
1: Dass ihr da seid.
0: Bis gleich.
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0: So, Sonne jetzt am Vormittag noch ordentlich genießen. Ab dem Abend kann es ein bisschen düsterer werden, kann auch Gewitter geben. Wird auch kühler heute, 14 Grad haben wir aktuell, gehen später rauf auf 17. Aber gerade, ey, ja, perfekt, oder?
1: Mega.
0: Das ist so Zuckerwattenwetter. Guck mal die Wolken an.
1: Lecker.
0: Oh, kriege ich Hunger.
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1: Kurz vor 8:30.
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9: Guten Morgen. Die Deutschen geben immer mehr Geld für Digitalabos aus. Fast jeder fünfte Haushalt zahlt inzwischen mehr als 100 Euro im Monat für Netflix, Spotify und Co. Im Schnitt sind es 62 Euro und vor einem Jahr waren es noch knapp 10 Euro weniger. Bundesjustizministerin Hubig will das Sexualstrafrecht verschärfen. Wer eine Vergewaltigung begangen hat, der soll künftig 20 Jahre lang dafür angeklagt werden können, statt wie bisher nur 5. Außerdem will Hubig die Regel, nur Ja heißt Ja beim Sex durchsetzen. Internet per Satellit aus dem Weltall. Fast jeder zweite Deutsche kann sich das als Option vorstellen, so eine neue Umfrage. Und jeder dritte würde auch für schnelles Internet auf dem Handy sogar bis zu 5 Euro im Monat extra bezahlen. Griechenland testet gerade KI-Verkehrskameras, die Verstöße automatisch erkennen und dann Knöllchen verschicken. Jetzt nach der ersten Testphase ist klar, das System ist komplett nutzlos. 90% der Knöllchen waren falsch und mussten zurückgenommen werden.
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1: Es liegen Reifenteile auf der A2 Richtung Berlin zwischen Bad Nenndorf und der Ausfahrt Wunstorf-Kohlenfeld. Und der aktuellste Blitzer steht in Pattensen auf dem Bruchweg Richtung Göttinger Straße. 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
0: Schön, dass ihr mit am Start seid. 8:29 Uhr haben wir es und gemeinsam geht's jetzt rein in den Donnerstag. Mit einem Power-Sound, BB Rexha und Faithless New Religion. Also bleibt dran. Guten Morgen.
3: Morgen.
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0: Herzlichen Glückwunsch. Hier ist 89.0 RTL.
1: Hello.
0: Und wir haben den perfekten Sommerurlaub für euch. Nicht Bali, nicht Hawaii, es ist noch viel besser. Für euch geht es an einen Ort, an den nur ganz, ganz wenige kommen. Nämlich auf ein Konzert von BTS.
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0: Ohne Scheiß, Sie können alle von dem Sommerurlaub erzählen. Wenn ihr sagt, ihr fahrt zum BTS-Konzert nach Paris, dank 89.0 RTL, alle werden einfach scheiße neidisch sein auf euch.
1: Es ist ja wirklich die gehypteste K-Pop-Band gerade ever. Es ist fast unmöglich, an Tickets zu kommen. Wir haben es für euch möglich gemacht und ihr rennt uns hier die Bude ein. Ihr wollt alle zu BTS nach Paris. Auch Felicitas aus Oslo hat Lust drauf. Guten Morgen, na? Wie geht's dir? Alles gut?
3: Ja, ich habe gleich eine Theateraufführung in ein paar Minuten.
1: Oh, okay, dann machen wir was?
0: Was ist los bei dir? Deswegen musst du jetzt so leise sprechen?
3: Ja, genau.
0: Okay, dann sprechen wir jetzt auch ein bisschen leise, aber beim BTS-Konzert musst du dann richtig laut sein, ja?
3: Ja.
0: Okay, dann machen wir ganz schnell. Dann sag drei Gründe, warum du unbedingt zu BTS musst.
3: Also meine beste Freundin und ich, wir sind schon seit Jahren Fans und wir hatten leider nicht die finanziellen Mittel, uns das zu kaufen. Und ich bin wirklich, ich würde mich riesig freuen, wenn ich da hin könnte.
0: Okay.
3: Ja, ich bin gerade auch so aufgeregt wegen allem einfach.
1: Es ist wahrscheinlich super viel gerade für dich. Okay, pass auf, du hast alles richtig gemacht. Du bist eingecheckt bei uns in der App. Wir drücken dir ganz doll die Daumen für deine Konzerttickets, aber auch jetzt für deine Theateraufführung.
3: Danke.
1: Wie sagt man Hals- und Beinbruch?
0: Genau, toi, toi, toi. Und der neue Text lautet, bei BTS sein oder nicht sein? Das ist hier die Frage.
3: Ja.
0: Super, okay. Alles klar.
1: Ganz
0: dann viel
1: Glück.
0: Erfolg.
1: Mach's gut.
3: Danke.
1: Tschüss. Ich meine, ihr macht's genauso. Rein mit euch in die 89.0 RTL App. Alle 89 Minuten für euren Startrip nach Paris. Einfach live zu BTS. Mhm. Wie geil seid ihr?
0: Jetzt einchecken in die App.

0: Ach, das ist pure Liebe hier auf 89.0 RTL. Holly Humberstone, To Love Somebody. Schön, Morgen. Dass ihr da seid. Es gibt so Dinge, die sind so absurd, da denkt man, das kann doch gar nicht wahr sein.
1: Ja.
0: Ein Feuerwehrmann aus Sachsen, der hat ein Bußgeld bekommen, weil er auf einer Einsatzfahrt mit Blaulicht an zu schnell gefahren ist und geblitzt wurde mit Punkt und Geldstrafe und allem Möglichen. Er ist damit vor Gericht gegangen und wurde jetzt freigesprochen.
1: Krasse Geschichte. Vor allem ich habe nicht mal einen Führerschein. Ich dachte, ich kenne mich eh nicht aus, und ich dachte, ja, Blaulicht ist an, kannst eigentlich machen, was du willst. Aber es ist auch wichtig, du musst jetzt so einen wichtigen Einsatz.
0: Ja,
1: ich dachte, man darf das mit Blaulicht an. Deswegen haben wir aber einen Experten hier, um uns quasi aufzuklären und zu erleuchten. Erik aus Berlin ist Feuerwehrmann, hört uns da über die App. Sag mal, wie ist denn das jetzt mit Schnellfahren bei einem Einsatz?
2: Ja, das gibt auf jeden Fall strenge Regeln. Also man kann da nicht mit 3 Millionen kmh rüberbrettern.
0: Oh.
2: Das muss alles im Verhältnis halt immer stehen. Eine Regel ist zum Beispiel auch, aber das ist auch wieder von Bundesland zu Bundesland anders.
1: Ja, gut, okay.
2: Es gibt aber eine Regel, dass du dieses Horn, dieses Signalhorn, musst dreimal durchlaufen, bevor du an einer Kreuzung anfährst quasi. Es muss dreimal durchlaufen. Das ist, ist halt einfach so geregelt, damit alle Verkehrsteilnehmer halt auch die Chance dazu haben, dich zu erkennen, dich zu sehen und auch entsprechend zu reagieren.
0: Ja, okay.
2: Es gibt so eine Richtlinie, aber das ist eher so Mundpropaganda. Man sollte nicht maximal 30 km/h über den Richtwert. Also wenn es 50 ist, sollte man am besten nicht mehr als 80 fahren. Es muss aber, wie gesagt, alles immer im Verhältnis stehen. Ne? Wenn jetzt so eine Katze auf dem Baum ist, brauche ich jetzt nicht mit 900 km/h durch die Innenstadt fahren und Verkehrsteilnehmer irgendwie behindern. Ne?
0: Ja.
1: Da war das genau das Problem bei dem Typen aus Sachsen. Der war nämlich, wie viel zu schnell? Ich glaube, 39 zu schnell oder irgendwie so, ne?
0: Ja, da ist 69 gefahren in der 30er-Zone.
1: Ja gut, okay. Also trotzdem, alle, die diesen Job machen, Feuerwehrmann, ist ein krasser Job. Ihr rettet einfach Leben. Ich finde es schon krass, dass man sich mit sowas dann rumschlagen muss.
0: Ja, ist nervig.
1: Gut, dass es gut ausgegangen ist.
0: Und schön, dass ihr das alles macht.
1: Auf jeden Fall.
0: Jetzt kommt gut rein in den Donnerstagmorgen. Es ist 8.48 Uhr, ihr hört die 89.0 RTL
1: Hello.
0: Morning Show. Jetzt für euch hier, Dracula. Guten Morgen.

0: Irgendwer draußen hat gerade seine Schnitte gegessen. Und jetzt riecht es richtig geil nach Essen im Studio.
1: Das ist eine Gemeinheit.
0: Wer war das nur? Jakob, das ist richtig fies, ey. Mann.
1: Diese Schnitte, ey. Ich kann nicht sagen, die einzige Schnitte, die wir heute haben, sind meistens mit von Niall Horan. Die haben wir nämlich gleich mit Drive Safe.
0: Okay, fair. Ist ein guter Song.
1: Außerdem gibt es Alex Warren mit Fever Dream und wir haben den 89.0 RTL Morning Mix direkt aus dem Indie Mix Stream für euch. Eine Viertelstunde einfach abgehen, einfach Disco-Sound. Gibt's nur hier auf 89.0 RTL, die besten Hits von heute.
0: Also, dranbleiben lohnt sich.
1: Morgen!
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0: Habt ihr auch so nervige Kollegen? So.
1: Ich hab keine, nein.
0: Nee? Nee, du nicht?
1: Meine ist so nett.
0: Ich hätte da einen, der heißt Jakob. Der nimmt die ganze Zeit mir mein Mikro weg. Du kannst es ja von deinem Platz aus mir wegdrehen und das machst du halt die ganze Zeit. Danke. Wirklich, ey. Wetter. So, wird ein bisschen kühler heute. 14 Grad haben wir aktuell. Geht später rauf auf 17. Und ab Abend kann es ein bisschen Gewitter geben. Bis dahin Mix aus Sonne und Wolken.
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1: Kurz vor 9.
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1: Und das gibt's von Dirk.
13: Guten Morgen. Das war's dann mit dem billigen Tanken. Der Tankrabatt endet definitiv Ende Juni. Das bedeutet, Steuern auf Sprit steigen dann wieder um 17 Cent pro Liter. Die Tankstellenkonzerne gehen davon aus, dass sich der Spritpreis dann so etwa bei 2 Euro pro Liter einpendeln wird. Bei der Sammelklage gegen Amazon Prime sind jetzt schon über 130.000 Leute dabei, die klagen, weil Amazon vor 4 Jahren den Preis für Prime einfach erhöht hat, ohne das richtig zu begründen. Die Verbraucherzentrale sagt, das ist rechtswidrig. Die NASA bekommt jetzt ganz viel Gegenwind, nachdem sie ihre Crew für die Artemis 3-Mission vorgestellt hat. Der Grund? 4 Männer und keine einzige Frau. Der NASA-Chef verteidigt sich ja und schreibt auf X, letztlich wurde die Crew ausgewählt, die der Mission die beste Chance gibt, ihre Ziele zu erreichen. Ekelfund am Flughafen in Düsseldorf. Da hat der Zoll bei einer Frau 3 Kilo gehackte Frösche, Geckos, Insekten und Schlangen gefunden. Die 62-Jährige kam aus Thailand und hat angegeben, dass sie dieses Schlangengulasch selbst essen wollte. Jetzt ist alles weg, denn tierische Lebensmittel kann man nicht so einfach einführen und die Vernichtung muss sie auch noch bezahlen.
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1: Ein kaputter LKW steht auf der A2 Richtung Berlin in der Ausfahrt Wunstorf-Kohlenfeld und der aktuellste Blitzer auf der B6 im Seelhorster Kreuz Richtung Waldhausen. 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
0: Hallo, guten Morgen, Jakob und Alena hier für euch. Es
1: Hallo.
0: Ist kurz vor 9, das heißt, die Zeit ist gekommen für eine kleine Auszeit auf Arbeit. Wir haben für euch den 89.0 RTL Morning Mix. Direkt bei uns aus dem In The Mix Stream, eine Viertelstunde einfach geiler Party-Sound. Also lasst alles stehen und liegen. Das Meeting jetzt, eigentlich jetzt um 9, kann ausfallen. Es wird einfach richtig fett Party gemacht.
1: Okay,
0: Dreht
1: let's
0: laut.
1: Go, Mr.
0: Das wird
1: DJ.
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0: 89.0 RTL Morning Mix garantiert euch einen Top-Start und Tag. Ah, ich bin richtig durchgeschwitzt, ey.
1: Aber ja, geil,
0: direkt aus dem In The Mix Stream bei uns in der App. Gibt's 24/7 und kostenlos für euch. Könnt ihr mal auschecken.
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13: Ein LKW ist kaputt gegangen auf der A2 Richtung Berlin in der Ausfahrt Wunstorf-Kohlenfeld und der aktuellste Blitzer, der steht am Ortseingang Kleingleidingen Richtung Vechelde. 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
14: Ihr habt's fast geschafft. Donnerstag ist es, die Woche ist fast durch und das schaffen wir auch noch gemeinsam. Schön, dass ihr mit dabei seid. Guten Morgen.
13: Moin.
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0: so ein geiler Song, ey. Das erinnert mich immer dran. Ich habe mal eine Zeit lang an einem Golf 2 geschraubt und dann habe ich immer den Song dabei gehört. Und da ist wirklich massiv viel schief gegangen. Ich habe ganz viel nicht hingekriegt, aber nach 10. Mal oder sowas habe ich es dann irgendwann zum Laufen gekriegt.
1: Gut, Jakob hat nicht so guten Job gemacht. Ihr macht jeden Tag einen richtig geilen Job und was ihr da macht, das wollen wir jetzt rausfinden.
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0: Madeleine, bekommst du bestimmte Dinge gratis, die andere Leute kaufen müssen?
3: Nein.
0: Arbeitest du viel mit Menschen zusammen?
3: Ja.
0: Musst du da manchmal schreien?
3: Nein.
0: Machst du was Medizinisches?
3: Nein.
0: Unterhältst du die?
3: Auch. Manchmal.
0: Ist es eine Dienstleistung, die du anbietest?
3: Nee, nicht wirklich.
1: Ja, komm, viel Zeit ist nicht mehr.
0: Aber, also sie kommt zu dir. Es ist keine Dienstleistung, du verkaufst auch nichts.
3: Nein.
0: Dann bleibt ja nichts mehr übrig. Hä? Stehe ich gerade auf dem Schlauch. Arbeitest du irgendwo im Amt oder bei der Verwaltung oder sowas?
3: Nein.
0: Ach, klär uns auf, was machst du?
3: Ich arbeite im Kindergarten. Ich leite den Kindergarten. Ich bin Kita-Leitung.
1: Ah!
0: Ich habe noch an Kindergarten gedacht.
1: Aber?
0: Aber das ist natürlich fies, dass du Kita-Leitung machst. Da ist natürlich auch viel anderes mit dabei.
3: Genau.
0: Aber Entschuldigung, eine Art Dienstleistung ist es ja schon. Weil du passt da quasi auf Kinder auf, das ist ja eine Dienstleistung.
1: Ja. Aber
0: oder?
1: Ich kann verstehen,
3: ja, im weitesten Sinne schon, das stimmt.
0: Das heißt, wir ziehen dir auf jeden Fall dein Handy ein für 5 Minuten.
1: Ah, oh, manchmal fühle ich mich auch wie im Kindergarten mit Jakob.
0: Was? Ich verstehe gar nicht, warum.
1: Nee.
0: So, Leute, also wenn ihr mitzocken wollt, Drop Your Job, dann rein in die App. Und jetzt müsst ihr ganz, ganz laut reden. Hier ist nämlich Mr. Sir Benson Boone. Sorry, I'm here for someone else.
1: Ach, guck mal, Jakob, Ball. Woo. Und weg ist er.

0: Sie ist zurück, Olivia Rodrigo, und ihr Comeback. Man kann sagen, es ist königlich.
1: What exactly do you mean?
0: Drop Dead für euch. Das Musikvideo von Drop Dead wurde im Schloss Versailles, ich bin schlecht in Französisch, bitte, ja, excuse me, gedreht, und sie ist die erste Künstlerin, die da ein Musikvideo drehen dürfte. Im Schloss Versailles. Versailles. Ja, ne?
1: Hä, können wir mal ganz kurz?
0: Was?
1: Wie geil klingt denn das bitte?
0: Ne, und so sieht das Musikvideo aus. Klingt halt richtig episch, königlich, royal.
1: Olivia.
0: Ist wirklich geil.
1: Wir sagen jetzt nicht mehr Olivia Rodrigo, sondern Eure Majestät. Olivia Rodrigo gibt's gleich für euch hier auf 89.0 RTL. Die Best Hits von heute von unserem Hofnarren Luis. Dranbleiben, guten Morgen.
0: Guten Morgen.
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3: Guckt euch mal den Himmel an. Es sieht aus wie so ein Kunstwerk, oder? Mann, das ist richtig, richtig schön. 20 Grad maximal. Kann ab und zu mal ein bisschen regnen, aber die Sonne guckt auch manchmal raus.
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3: Jetzt ist es gleich um 10.
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3: Hier kommt Dirk für euch.
12: Hallo. Die Deutschen geben immer mehr Geld für Digitalabos aus. Fast jeder fünfte Haushalt zahlt inzwischen mehr als 100 Euro im Monat für Netflix, Spotify und Co. Im Schnitt sind es aber 62 Euro. Der Tankrabatt endet in knapp 3 Wochen. Eine andere Regel bleibt aber die 12 Uhr Tankregel, wonach Tankstellen die Preise nur einmal am Tag anheben dürfen. Jetzt hat der ADAC mal die Auswirkungen untersucht und so richtig schön sind die nicht. Seit es nämlich diese Regel gibt, sind die Preissprünge noch heftiger geworden, als sie vorher schon waren. In NRW hat es am Morgen eine Großrazzia gegen falsche Polizisten gegeben. Bei Razzien in Köln, Neuss und 3 weiteren Städten sind mehrere Verdächtige festgenommen worden. Die Mitglieder der Bande hatten sich als falsche Polizisten oder Bankmitarbeiter ausgegeben und so massenweise Geld abgezockt. In Italien hat ein Bienenschwarm einen Touristenstrand bei Rimini lahmgelegt. Mehrere tausend Bienen sind plötzlich aufgetaucht und haben sich alle auf einen einzigen Sonnenschirm niedergelassen. Innerhalb von Minuten. Am Ende musste sogar ein Imker kommen, um den Schwarm wegzulocken.
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3: Sieht ganz gut aus. Keine Unfälle, keine Staus, ihr habt freie Fahrt. Der aktuellste Blitzer, der steht in Pattensen, Bruchweg in Richtung Göttinger Straße. 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
3: Ich finde das richtig geil, dass ihr hier seid. Dann können wir nämlich den Donnerstag gemeinsam durchziehen. Ich bin bei euch. Wir meistern das gemeinsam. Jetzt gibt's Diamonds für euch, You Not Us. Und gleich nach drei Songs verrate ich euch, wie ihr kostenlos nach Paris kommt zu BTS.
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0: Ja, klar, also wir sind ja von 89 nur RTL sowieso erste Ansprechpartner, wenn es um Partys und Festivals geht. Das, was jetzt kommt, toppt aber nochmal alles. Wir schicken euch zum 89.0 RTL Startrip zu eurer Lieblingsband nach Paris.
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0: Also die Jungs brechen gerade wirklich jeden Rekord. Und die Shows, habt ihr euch die mal angeguckt? Das ist geisteskrank. Die singen da nicht einfach so, geben Konzerte. Die haben eine Choreografie drauf. Das ist geisteskrank. Die Fans überlegen sich krasse Aktionen. Das ist eine Riesenshow. Tickets bekommt man so wie gut wie gar nicht. Es ist sofort ausverkauft. Und wir haben uns da ein bisschen unsere Kontakte spielen lassen. Wisst ihr, wie ich meine? Wir schicken euch nach Paris. 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Für Hotel. Ihr macht euch ein schickes Wochenende. Geht zu einem geisteskrank geilen Konzert für BTS. Lena aus Peine hat sich gerade in die Show reingemeldet. Du bist auch Riesenfan, wa?
2: Ich war tatsächlich in einem Restaurant essen und auf dem Fernseher lief DNA von BTS. Und seitdem, ja, hat mich das gecatcht.
0: Ja, Liebe geht halt durch den Magen, wa? Checkt euch jetzt ein in die 89.0 RTL App und dann fliegt ihr bald nach Paris.

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Ole, ole, ole, ole. Langsam wird's ernst, wa? Knapp 10 Stunden noch, dann ist EM offiziell gestartet. Anpfiff ist in Mexiko heute Abend. $500 kostet ein WM-Ticket im Schnitt, habe ich nachgeguckt. FIFA-Boss Infantino nennt das angemessen. Angemessen, Sätze, die man sonst nur vom Schwarzmarkt hört, wa? Till aus Dessau hat sich gerade in die Show reingemeldet, der hat geschrieben, für den Preis will ich dann aber auch ein Einlaufkind. So, hier ist Luis Hör, 89.0 RTL. Hier kommen Teddy Swims, David Guetta und Tones and I. Hier kommt Gone, Gone, Gone. 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

0: Ja, denk ruhig, ich bin dumm und so. Aber ich habe jetzt gelernt, die heißt gar nicht Bibi Rexha. Die heißt einfach Bibi Rexha. Wir haben sie die ganze Zeit falsch ausgesprochen. Wer sagt denn Bibi Rexha? Bibi Rexha klingt ja auch viel geiler. Taylor Swift ist auch gleich mit in der Playlist. David Guetta, es wird hervorragend, Leute. Bleibt einfach dran. Hier gibt's die Besten von heute auf 89.0 RTL. Bis gleich.
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0: Ist eine verzwickte Situation, sag ich euch. Bei dem Wetter wäre es schon praktisch, wenn man einen Regenschirm mitnimmt, aber dann fühlt man sich ein bisschen wie Mary Poppins, wenn man wegfliegt, wa?
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0: Gleich um 11 und hier kommt Dirk Heul.
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12: Hallo. Das war's dann mit dem billigen Tanken. Der Tankrabatt endet definitiv Ende Juni. Und das bedeutet, die Steuern auf Sprit steigen wieder um 17 Cent pro Liter. Die Tankstellenkonzerne gehen davon aus, dass sich der Spritpreis dann so bei 2 Euro einpendeln wird. Bundesjustizministerin Hubig will das Sexualstrafrecht verschärfen. Wer eine Vergewaltigung begangen hat, der soll künftig 20 Jahre lang dafür angeklagt werden können, statt wie bislang nur 5. Außerdem will Hubig die Regel nur Ja heißt Ja beim Sex durchsetzen. Die Deutschen geben immer mehr Geld für Digitalabos aus. Fast jeder fünfte Haushalt zahlt inzwischen mehr als 100 Euro im Monat für Netflix, Spotify und Co. Im Schnitt sind es 62 Euro, vor einem Jahr waren es noch knapp 10 Euro weniger. Es geht jetzt endlich los. Am Abend startet die größte Fußball-WM aller Zeiten mit 48 Teams statt wie bisher 32. Und zum Auftakt trifft dann Co-Gastgeber Mexiko auf Südafrika. Das ist das erste von insgesamt 104 Spielen. Das erste Spiel der Deutschen ist am Sonntagabend.
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0: Auf der A71, da steht ein kaputter LKW in Richtung Suhl zwischen dem Kreuz Erfurt und Arnstadt Nord. Und der aktuellste Blitzer, der steht in Braunschweig, Ottmarstraße stadteinwärts. 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
0: Ey, cool, dass ihr dabei seid. Ich freue mich. Wir ziehen den Donnerstag hier gemeinsam durch. Ich bin bei euch. Carsten aus Braunschweig hat sich gerade in die Show reingemeldet. Und du bist Taxifahrer, ne? Du gehst gerade ordentlich im Auto ab.
13: Ich höre euch überall, wo es nur möglich ist, auf dem Weg zur Arbeit, während der Arbeit, nach der Arbeit, in der Freizeit. wie gesagt, überall, wenn es möglich ist.
0: So, und jetzt gibt's ein bisschen Donnerstags-Motivation und so. Hier kommt New Religion, Bibi Rasher für euch.
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Es gibt einen neuen Superstar in Berlin. Und er wiegt 20 Kilo. Das Zwergflusspferd-Baby im Zoo wurde jetzt offiziell Brötchen getauft. Brötchen ist richtig geiler Name. Irgendwie Tiere nach Essen benennen ist gerade der Trend. Kann das sein? Mudeng lässt grüßen. Brötchen. Ja, gut, für die Berliner heißt das natürlich Schrippe, wa? Hier ist Luis, Earth 89.0 RTL. Meint euch einen schicken Donnerstag. Hier kommt alle Farben für euch mit Bodytalk.

Ich check's nicht, wie kann es sein, dass heute die WM losgeht? WM war mal das Ding, Leute. Ich habe früher Fußballkarten gesammelt, ich habe den WM-Song hoch und runter gehört, ich hatte Hype, man hat mit seinen Kollegen nur darüber gesprochen und jetzt ist irgendwie so, egal, niemand weiß mehr, wie die Spieler heißen. Niemand hat mehr irgendwie Flaggen am Auto oder so. Liegt das am Alter oder geht's euch genauso? Vielleicht kommt der Hype auch ein paar Tage später, I don't know, aber im Moment ist irgendwie ein bisschen traurig, oder? Hier ist Luis, ihr hört 89.9 RTL. Hier kommt Tate McRae für euch, just keep watching.

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0: Die Jungs zerlegen ja hier wirklich einen Rekord nach dem nächsten. Paff, paff, paff, paff, paff. Und das Geile ist, die haben ja nicht nur einfach so eine Show, wo die singen. Das ist ja, also die Performance, die haben so kranke Fans. Die ARMY ist so am Start, das Bühnenbild, die haben eine Performance drauf. Die singen krasse Songs, also das ist einfach eine Show der Extraklasse. Patricia aus Magdeburg hat sich auch zu mir in die Show reingemeldet. Du bist ultra der Fan, wa?
2: Ja, auf jeden Fall. Also es ist schon lange mein Traum, mal auf so ein Konzert zu gehen, aber es kam noch nie dazu, weil man mal das Geld nicht hatte und sowas.
0: Aber ey, zum Glück habt ihr ja 89.0 RTL. Flüge gehen auf uns. Wir haben euch ein richtig krasses Hotel rausgesucht. Ihr macht euch einfach ein geiles Wochenende in Paris und Highlight, eine fette, fette Show von BTS. Checkt euch ein in die 89.0 RTL App und dann könnt ihr eure Koffer packen.

Na, das ist ja scheiße. Malle macht dicht. Also zumindest für Autos. Ab 2027 gibt es eine Obergrenze auf Mallorca für Mietwagen. Hat die spanische Regierung im Eilverfahren beschlossen. Na, das wird ja witzig. Ich sehe schon, wie Bernd und Hildegard morgens um 4 aufstehen, um ihr Handtuch auf den Schalter von der Autovermietung zu legen. Eine Obergrenze für Mietwagen auf Malle. Eine neue Form von Autokorrektur. Hier ist Luis, er hört 89.0 RTL. Hier kommt Teddy Swims mit Mr. Know It All. Ey, das ist ein geiler Song, den können wir uns jetzt mal gönnen.

0: Ey, sobald ich diesen Song höre, sofort Gänsehaut, der ist so barbarisch geil. Den ganzen Tag hören, ne? Need Your Love, One Republic gibt's gleich für euch. Pünktlich zur Mittagspause. Alle Farm ist auch mit dabei. Felix hier. Es wird ganz toll auf 89.0 RTL. Bleibt einfach dran, hier gibt's die besten von heute. Bis gleich.
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0: Ja, guck mal, es ist eigentlich auch ganz gut, weil dann müssen wir nämlich Meal Prep essen und haben keinen Bock mehr rauszugehen bei dem Wetter. Also es hat auch Vorteile, 20 Grad maximal.
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0: Gleich um 12 und hier kommt Elisa.
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12: Hi. Der Deutsche Ethikrat ist gegen ein festes Mindestalter für Social Media. Das Problem seien nicht die Plattform selbst, sondern Funktionen wie Endlos-Feeds, die immer weiter neue Inhalte laden. Statt eines Verbots fordert der Rat mehr Kontrolle für Eltern und auch strengere Pflichten für Anbieter. Bye-bye Tankrabatt. Der Rabatt endet definitiv Ende Juni. Darauf haben sich die Regierungsparteien Union und SPD geeinigt. Experten rechnen damit, dass sich die Preise ab Juli wieder bei 2 Euro einpendeln. Für 14,99 € von Hamburg nach Berlin. Die Bahn haut zur Wiedereröffnung der sanierten ICE-Strecke Hamburg-Berlin 100.000 Sondertickets raus. Die können ab morgen bis Sonntag gebucht werden, gelten bis Fahrplanwechsel Mitte Dezember. Ab Sonntag fahren die Züge da wieder direkt zwischen beiden Städten. Forscher haben tief im Indischen Ozean den größten Walfriedhof der Welt entdeckt, in bis zu 7000 Metern Tiefe. Da liegen fast 500 Walskelette, manche mehrere Millionen Jahre alt. Der Friedhof zieht sich über 1200 Kilometer, also so lang wie von Hamburg bis München und wieder zurück.
0: Walfriedhof, ich dachte, der ist jetzt in Dänemark.
12: Ja, das ist ein anderes Thema.
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0: A7 Richtung Hamburg zwischen Nordheim Nord und Echte, da hat's gekracht, da steht ein kaputtes Auto auf dem Standstreifen und auf der A9 braucht ihr ein bisschen länger in Richtung Berlin. Zwischen Leipzig West, Merseburg und Wiedemar, da braucht ihr eine Viertelstunde länger und nochmal 15 Minuten plus auf der A14 Richtung Dresden zwischen dem Dreieck Partenaue und Klinga. Der aktuellste Blitzer, der steht in Braunschweig, Ottmarstraße stadteinwärts. 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
0: Das offizielle Mittagspausengesetz. Kollegen, die den anderen Kollegen was zu essen mitbringen, sind offizielle Ehrenkollegen. Wie cool, dass ihr dabei seid. Wir ziehen den Donnerstag hier zusammen durch. Hier kommt All the Things She Said von Harrison. Lasst euch schmecken, macht euch gleich eine gute Mittagspause.
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20.000 Unterschriften, ganz offiziell. Harpe Kerkeling soll nächstes Jahr Bundespräsident werden. Also fordert zumindest eine Petition. Das wäre schon ein krasser Unterschied, oder? Zum ersten Mal sehe ich hier jemand im Schloss Bellevue, den wirklich jeder kennt. 20.000 Unterschriften. Die Petition wurde unterschrieben von Horst Schlemmer, Uschi Blum, Hanilein und Evje van Dammen. Jetzt Luis, er hat 89.0 RTL. Hier kommt One Republic, Need Your Love. Das ist ein richtig geiler Song, den gönnen wir uns jetzt.

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Dum, dum, dum, dum. Noch 19 Tage, dann ist Schluss mit günstigen Tanken. Der Tankrabatt endet im Juli, also die 17 Cent, die dann weggekommen sind, kommen dann wieder oben drauf pro Liter. Paul aus Halle hat sich gerade in die Show reingemeldet. Der fährt jetzt in der Mittagspause in den Baumarkt, um einfach alle Benzinkanister leer zu kaufen. Ab Juli kommt der Sprit nicht mehr in Tanklastern, sondern in gepanzerten Geldtransportern. Ich sag's euch, hier ist Luis, ihr hört 89.0 RTL. Hier kommt Kaigo für euch. Lasst euch schmecken, macht euch eine gute Mittagspause.

0: Kariba! Lasst euch schmecken, macht euch eine gute Mittagspause. Hier ist Luis, ihr hört 89.0 RTL. Bis gleich.
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0: Scheiße, habt ihr es mitbekommen? In Kanada ist ein Pilot 26 Jahre lang Passagierflugzeug ohne nötige Lizenz geflogen. Mit Fake-Papieren. Quasi Milli Vanilli der Luftfahrt. Jetzt kann ich es euch ja sagen, ich bin eigentlich auch kein Moderator, ich bin Fleischer. Vor jedem Flug hat er sich ein YouTube-Tutorial reingezogen. Lehrer Schmidt, wie fliegt man eine Boeing 77?
1: So, fangen wir erstmal mit den Grundlagen an.
0: Hier ist Luis. Ja, 89.0 RTL. Hier kommt Taylor Swift für euch, The Fate of Ophelia.

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0: Wisst ihr, was ich meine? Also ich liebe ihn, aber ich hasse ihn auch ein bisschen. So ein Ohrwurm, Homeworker. Die Playlist ist auf alle Fälle voll mit richtig geilem Scheiß. Homeworker gibt's gleich für euch. Lady Gaga ist mit dabei. Dominik Feig. Also es wird hervorragend, Leute. Bleibt einfach dran. Hier gibt's die Besten von heute auf 89.0 RTL. Bis gleich.
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0: Klassischer Fall von Mary Poppins Wetter. Also ein Regenschirm ist sehr empfehlenswert. Wenn man den dann aufklappt, dann fliegt man weg.
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0: Hier ist Elisa.
11: Hi. Der Deutsche Ethikrat sagt Nein zum generellen Social-Media-Verbot für Jüngere. Er sagt, das Problem sind nicht die Plattformen selbst, sondern süchtig machende Features wie Endlos-Feeds. Er fordert unter anderem, die Eltern sollen den Zugang zum Smartphone regeln und für bestimmte Inhalte braucht es dann auch nochmal eine Altersprüfung. Wo ist der tote Buckelwal aus der Ostsee in seinen letzten Tagen langgeschwommen? Das will das Umweltministerium in MacPom morgen öffentlich machen. Es hat inzwischen die Senderdaten ausgewertet, an die ja ewig keiner rangekommen ist. In Schweden sollten künftig schon 13-Jährige für schwere Verbrechen in den Knast. Jetzt kippt die Regierung den Plan. Das Parlament würde nicht mitmachen, sagt der Justizminister. Hintergrund: kriminelle Banden schicken gezielt Minderjährige zum Morden. Jetzt soll die Altersgrenze von 15 auf 14 Jahre sinken. Jetzt aber ein bisschen schnell. Haiti muss für 4 Tage vorm ersten WM-Spiel sein Trikotmotiv nochmal ändern. Da war eine Schlachtszene aus dem Unabhängigkeitskrieg drauf. Das war der FIFA zu kriegerisch.
0: Also ich empfehle ja pinke Trikots.
11: Ja, super. Das war gut mit Gefahr.
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0: Auf der A7 gibt es ordentlich Stau Richtung Hamburg zwischen Nordheim Nord und Echte. Da gab es einen Unfall vorhin. Da brauchte gerade eine Stunde länger. Und auf der A14 staut sich es auch in Richtung Dresden zwischen Mutschen und Töbeln Nord. Da braucht ihr auch eine Stunde.

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1: Also klar, wir von 89.0 RTL, wir sind sowieso erster Ansprechpartner, wenn es um fette Partys und Festivals geht. Aber das, was jetzt kommt, ein ganz anderes Level.
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1: BTS, die Jungs, die brechen ja einen Rekord nach dem nächsten. Paff, paff, paff. Ey, und die haben Shows. Das ist geisteskrank. Also das ist einfach eine Gesamtperformance. Die können krass tanzen. Die Army, die Fans sind richtig, richtig am Start. Die Stimmung ist mega. Die Songs sind geil. Und alles auf unseren Nacken. Flüge gehen auf uns, Hotel geht auf uns. Wir schicken euch nach Paris zu BTS. Lea aus Schwanenwinde hat sich gerade in die Show reingemeldet. Du bist ultra der Fan, wa?
3: Tatsächlich, erst seit das neue Album rausgekommen ist, habe ich das so ein bisschen mehr für mich entdeckt.
1: Ganz frisch quasi.
3: Ja, aber ich habe jetzt wirklich, seitdem dieses Album rausgekommen ist, höre ich die Musik von denen wirklich täglich. Und ich habe auch angefangen, dann so deren alte Musik zu hören. Und die haben ja auch bei YouTube so andere Channels und so. Das kriege ich auch alles mittlerweile. Mhm. Also richtig toll.
1: Also du bist quasi jetzt total im Rabbit Hole drin.
3: Total, absolut, ja.
1: Aber hast du dir mal Videos angeguckt von den Konzerten? Das ist ja wirklich geisteskrank.
3: Ja. Die waren ja jetzt in den USA und so und ich habe immer am nächsten Morgen, hat man dann die ganzen Fan-Videos und so gesehen.
1: Ja.
3: Richtig toll aus.
1: Jawohl. Und ihr seid dabei. Checkt euch jetzt ein in die 89.0 RTL App und dann könnt ihr eure

Ulala, es gibt einen neuen Superstar in Berlin. Der wiegt 20 Kilo. Das Zwergflusspferd Baby im Zoo wurde jetzt offiziell Brötchen getauft. Brötchen, übelst geil. Das ist wirklich ein cooler Name. Also Tiere nach Essen benennen ist gerade der Trend, kann das sein? Mudeng lässt grüßen. Brötchen. Oder wie die Berliner sagen, Schrippe. Hier ist Luis, ja, 89 Lola RTL. Hier kommt Messi für euch, Lola Young. 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
0: Klassischer Fall von Ü-Ei-Wetter. Man weiß nicht so richtig, was man bekommt. Mal regnet's, mal scheint die Sonne, mal schneit's. 20 Grad maximal.
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Wie kann es sein, dass heute die WM losgeht? Ich check's nicht. WM war mal das Ding. Ich habe früher Fußballkarten gesammelt. Ich habe WM-Songs hoch runter gehört. Ich war voll im Hype. Man hat mit Kollegen nur darüber gesprochen. Und jetzt? Irgendwie ist so egal, oder? Niemand weiß mehr, wie die Spieler heißen. Niemand hat mehr Flaggen am Auto. Liegt es am Alter oder geht's euch genauso? Vielleicht kommt der Hype ja noch die nächsten Tage, aber irgendwie fühlt sich's gerade ein bisschen traurig an. Hier kommt Fastboy, Beautiful Life auf 89.0 RTL. Ich bin bei euch. Wir halten zusammen. Hier ist Luis. Macht euch einen schicken Donnerstag.

Ach du Scheiße, Malle macht dicht. Also zumindest für Autos ab 2027 gilt da eine Obergrenze für Mietwagen, hat die spanische Regierung im Eilverfahren beschlossen. Das wird ja witzig, wenn wir kein Auto mehr fahren dürfen auf Malle. Ich sehe schon, wie Bernd und Hildegard morgens um 4 aufstehen, um ihr Handtuch auf so einen Schalter von so einer Autovermietung zu legen. Eine Obergrenze auf Malle für Mietwagen. Eine neue Form von Autokorrektur. Hier ist Luis, ihr hört 89.0 RTL. Hier kommt Diamonds, You Not Us und Dennis Lloyd.

0: Also von den besten Männern ist er mit Abstand der Beste. Gleich die Big Nick Show. Die Playlist ist pickepacke voll mit geilem Scheiß. Tiffany Harris ist mit dabei. Alle Farben. You Not Us. Es wird großartig, Leute. Bleibt einfach dran. Hier gibt's die besten Hits von heute auf 89.0 RTL. Ist so.
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14: So, was soll ich euch sagen? Es wird heute fleißig noch rumpeln da oben und regnen bei maximal 19 Grad.
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14: 5:02 und hier ist die Doro.
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16: Hi, der Deutsche Ethikrat ist gegen ein festes Mindestalter für Social Media. Das Problem sei nicht die Plattformen selbst, sondern Funktionen wie zum Beispiel die endlosen Feeds. Statt eines Verbots fordert der Rat mehr Kontrolle für Eltern und strengere Pflichten für die Anbieter. Für knapp 15 Euro von Hamburg nach Berlin. Die Bahn haut jetzt zur Wiedereröffnung der sanierten ICE-Strecke Hamburg-Berlin 100.000 Sondertickets raus. Für je 14,99. Gebucht werden können die von morgen bis Sonntag und sie gelten dann bis Mitte Dezember. Forscher haben tief im Indischen Ozean den größten Walfriedhof der Welt entdeckt, in bis zu 7000 Metern Tiefe. Da liegen fast 480 Walskelette. Der Friedhof zieht sich über 1200 Kilometer, ist also so lang wie von Hamburg bis München und wieder zurück. Und ein Chemiearbeiter aus Ludwigshafen ist jetzt Pizza-Weltmeister. Lorenzo Parotta backt eigentlich nur nebenbei. Bei der inoffiziellen WM in Neapel hat er die Jury aber mit einem wilden Mix überzeugt. Lila Kartoffelcreme auf der Pizza, frittierter Wirsing und Thunfisch, getoppt mit Zitronenkaviar.
14: Dann erzähl doch bitte mal dein Pizzarezept, das du neulich selber gemacht hast zu Hause.
16: Oh, das war auch lecker. Das ist mit recht starkem Käse, also zum Beispiel Gruyère. Und dann kommen da Zitrone drauf, ganz dünn geschnitten, Zitronenscheiben ganz dünn geschnitten. Und dann noch Basilikum und noch ein bisschen Parmesan oben drüber.
14: Backen und essen. Ja. Und lecker.
16: Sag Doro. Sehr lecker.
14: Probier's aus.
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14: Da liegt ein Holzbrett auf der A2 Richtung Berlin zwischen Allerengersleben und dem Rast und dem Rastplatz auf der mittleren Spur. Stau auf der A7 Richtung Hamburg zwischen Nordheim Nord und Echte nach dem Unfall. Und Stau auf der A14 Richtung Dresden zwischen Mutschen und Döbeln Nord. Eine Stunde dauert es dann länger. Der aktuellste Blitzer war auf der B6 bei Laatzen Richtung Hildesheim hinter der Ausfahrt zur B443. 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
14: Und zum Start in die Big Nick Show schiebt euch Tiffany Arias mit Vertigo ein bisschen an. Heute Abend übrigens passiert dann das, worauf die halbe Welt 4 Jahre gewartet hat. Warum ihr dafür heute Nacht freiwillig den Wecker ignoriert. Hört ihr in 10 Minuten. Jetzt ist es 2:15. Schön, dass ihr da seid.
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Heute Abend 21 Uhr Anpfiff in Mexico City. 48 Teams, 104 Spiele, 4 Zeitzonen, 3 Klimazonen und eine Risikozone, die Wade von Manuel Neuer. In Mexico City 48 Teams, 104 Spiele, 4 Zeitzonen, 3 Klimazonen und eine Risikozone, die Wade von Manuel Neuer. Fußball-Weltmeisterschaft. Unsere WhatsApp ist die 0175 24 24 89 0.

0: über uns rumpelt's aber ordentlich. Die 89.0 RTL Community wird nass und ja, unfreiwillig gemachte Bilder weiß ordentlich. Blitzt jetzt auch ein unfreiwillig spontaner Anruf. Geht nach Hildesheim.
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0: Grüße, ich wollte Jessica erreichen.
2: Hast du?
0: Dein Buchstabe ist G wie Gastfreundschaft. 10 Wörter in 10 Sekunden. Die Zeit läuft ab jetzt.
2: Glück, Glücksbringer, Geld, Geldwäsche, Geldmacher, Golden, Glanz, Glänzen,
0: Zeit
2: Gloria.
0: Gloria zählt nicht mehr. Genau 8 Stück.
2: Okay, schade.
0: Ja, ein bisschen schneller wäre doch ganz gut gewesen.
2: Das stimmt.
0: Ja.
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0: Die Big Nick Show auf 89.0 RTL lohnt sich mehr als Doomscrolling, also einfach dranbleiben.
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0: Hier und da Regen und es wird ordentlich rumpeln und gewittern. An anderen Stellen schaut die Sonne kurz raus und versteckt sich am besten wieder bei maximal 19 Grad.
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0: Gegenstände auf der A2 Richtung Berlin zwischen Rehren und Launau auf der linken und mittleren Spur. Stau auf der A7 Richtung Hamburg zwischen Northeim-Nord und Echte nach dem Unfall. 60 Minuten dauert es länger. Und gesperrt ist die A14 Richtung Dresden zwischen Mutschen und Döbeln-Nord nach dem Unfall. Der aktuellste Blitzer Braunschweig, Herzogin Elisabethstraße mit 89.0 RTL. 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Kurz vor halb drei, ihr hört die Big Nick Show. Hand aufs Lenkrad. Der Rest vom Donnerstag läuft ab jetzt im Autopilot und ich liefere euch den Soundtrack dazu. Perfekt, Big Nick ist hier.
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0: Draußen donnert's, blitzt und regnet. Und jetzt stellt euch mal vor, eure Lieblings-K-Pop-Stars tanzen da auch noch dabei auf einer Bühne.
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0: Ich glaube, das ist so beliebt, alle rasten komplett aus. 89.0 RTL hat alles möglich gemacht, um noch Tickets zu organisieren, weil gibt's ja irgendwie nicht mehr zu kaufen. Flughotel, alles organisiert und das Ganze in Paris, Stadt der Liebe in Frankreich. Kimi jetzt bei mir in der Show. Feiert die BTS-Jungs.
2: Ich bin jetzt so ungefähr seit einem Jahr K-Pop-Fan und vor allem höre ich Boybands, aber die Performance, die sind einfach der absolute Oberhammer von denen.
0: Seit einem Jahr K-Pop-Fan, was warst du denn vorher für ein Fan?
2: Ganz normale Popmusik.
0: Okay, also Harry Styles nicht mehr, aber BTS jetzt.
2: Genau.
0: Ihr seid mit dabei, das ist euer Festivalsommer mit eurem Lieblingsradiosender. Alle 89 Minuten checkt ihr ein. Für BTS in Paris und morgen früh 7.05 Uhr bei meinen Kollegen Jakob und Alena in der Morningshow tackern wir euren Namen auf die Tickets drauf.

Hier ist 89.0 RTL. Mein Name ist Big Nick. Liebe Grüße nach Berlin, weil Berlin hat einen neuen Star, wiegt 20 Kilo, ist ein Zwergflusspferd-Baby. Und der Zoo Berlin hat es jetzt offiziell Brötchen genannt. Brötchen. Was jetzt sich Tiere nach Essen benennen, ist anscheinend so ein Internettrend. Modeng lässt grüßen, aber gut. Ich meine, die Berliner selber sagen ja auch nur Schrippe. Ne? Schrippe! Jut siehst du aus!

0: Kommende Stunde die Frage, wo die Community von 89 RTL eigentlich das Eröffnungsspiel guckt. Klären wir gleich. Dazu gibt's Swim von BTS, Save Me Tonight von Jennifer Lopez und David Guetta und Way Fast Boy. Mehr Musik kriegt ihr nirgends. Hier auf 89 RTL die meiste Musik. Bleibt einfach dran in der Big Nick Show.
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0: Naja, gut. Heute werden wir quasi außen geduscht. Spart man Wasser zu Hause. Das ist wahrscheinlich auch ganz nett. 19 Grad.
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0: 5:03.
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0: Und da ist die Doro.
13: Hi. Der Deutsche Ethikrat sagt Nein zum generellen Social-Media-Verbot für Jüngere. Er sagt, das Problem sind nicht die Plattformen, sondern süchtig machende Features wie zum Beispiel Endlosfeeds. Der Ethikrat fordert unter anderem, die Eltern sollen den Zugang zum Smartphone regeln und für bestimmte Inhalte braucht es dann nochmal eine generelle Altersprüfung. Wo ist der tote Buckelwal-Timmy in seinen letzten Tagen lang geschwommen? Das will das Umweltministerium in MacPom morgen öffentlich machen. Es hat jetzt inzwischen die Senderdaten ausgewertet, an die keiner ewig rangekommen ist. In Schweden sollten künftig schon 13-Jährige für schwere Verbrechen in den Knast. Jetzt kippt die Regierung aber den Plan. Das Parlament würde nicht mitmachen, sagt der Justizminister. Hintergrund: Kriminelle Banden schicken gezielt Minderjährige zum Morden. Jetzt soll die Altersgrenze von 15 auf 14 sinken. Und jetzt aber doch ganz schön schnell. Haiti muss für 4 Tage vorm ersten WM-Spiel nochmal das Trikotmotiv ändern. Da war eine Schlachtszene aus dem Unabhängigkeitskrieg drauf. Das war der FIFA zu kritisch.
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0: Ungesicherte Unfallstelle auf der A7 Richtung Kassel zwischen dem Kreuz Hannover Ost und Hannover Anderten. Stau auf der A7 Richtung Hamburg zwischen Nordheim West und Echte nach dem Unfall. 60 Minuten dauert es länger und gesperrt ist die A14 Richtung Dresden zwischen Mutschen und Döbeln Nord nach dem Unfall. Auch da 60 Minuten. Der aktuellste Blitzer steht auf der B1 in Hildesheim statt einwärts direkt hinter der Ausfahrt Bockfeld. 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
0: Über Erfurt grummelt's, in Hannover schüttet's gleich. Juni, kleiner Witzbold, wa? Drin läuft dafür jetzt Swim von BTS. Und diese Stunde will ich von euch wissen, wo heute Abend wirklich WM geguckt wird. Also einfach dranbleiben, hier ist Big Nick.
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0: deutsche Fußballnationalmannschaft Weltmeister werden, gibt es das erste Tattoo für Julian Nagelsmann. Der könnte sich ja am besten so mit, wie es alle machen, so mit römischen Zahlen irgendwie das Datum vom Finale tätowieren lassen, so schön auf die Arschbacke hinten drauf.
1: Wäre eine Idee, aber stellt euch mal das mal bildlich vor. Deutschland wird Weltmeister, die Kabine bebt und im Hintergrund sitzt der Bundestrainer und wimmert wie so ein kleines Schulkind, während David Raum ihn ein Why Not auf den Arsch tätowiert. Naja, das bleiben wir mal gespannt und gucken erstmal, ob wir über die Gruppenphase überhaupt hinauskommen. Hier ist Donnerstag RTL mit Jennifer Lopez und David Guetta, Save Me Tonight. Habt einen ganz, ganz tollen Donnerstagnachmittag mit der Picknick Show.

Noch 19 Tage. Und dann ist Schluss mit günstig tanken. Dann ist der Tankrabatt vorbei. Der ist zu Ende am 30. Juni. Zapfsäule wie bei Cinderella. Punkt Mitternacht ist der Zauber vorbei. Bling! Ich schreibe gerade WhatsApp aus der Community mit Paul aus Halle, der ernsthaft fragt, ob man Sprit bunkern kann. Ah, oh, gute Idee eigentlich, ne? Bleiben noch 3 Wochen, um Auto, Reservekanister und Badewanne günstig

0: Kleines Päuschen und dann will ich wissen, Public Viewing, Stammkneipe oder Couch? Wo steigt bei euch heute der erste WM-Abend?
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0: Warum ich mich ärgere, dass es regnet? Ich habe heute Morgen meine Balkonpflanzen noch gegossen. Hätte ich einfach nur ein paar Stündchen gewartet. Immer noch mal. Na gut, okay, maximal 19 Grad.
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0: Stau auf der A7 Richtung Hamburg zwischen Northeim-West und Echte nach dem Unfall. 60 Minuten dauert es länger. Gesperrt ist die A14 Richtung Dresden zwischen Mutschen und Döbeln-Nord nach dem Unfall. Auch da 60 Minuten. Und der aktuellste Blitzer steht in Wolfsburg auf der Braunschweiger Straße Richtung A39. 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Kurz vor 4, Big Nick ist hier. Ab jetzt zählt der Tag quasi rückwärts Richtung Feierabend. Und ich glaube, den entspanntesten Begleiter dafür habt ihr ja schon gefunden. Prima, ich freue mich, dass ihr hier seid.
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0: Ein Drittel von euch guckt WM in der Kneipe oder irgendwie Public Viewing mit Freunden. Sagt zumindest eine Umfrage. Das ist dann so ein bisschen wie beim ESC. Geteiltes Leid ist halbes Leid. Auch bei Carly in Leipzig laufen die Beamer wahrscheinlich auch schon warm. Lasse aus Lauenberg weiß auch, heute Auftakt Fußball-Weltmeisterschaft wird mit Jungs geguckt.
1: Ja, meistens gucken wir entweder mit der Mannschaft oder halt mit Freunden im Garten, Fernsehen hingestellt, Grill angeschmissen und ja.
0: Dann nicht nass werden. Wo guckt ihr denn? WM. WhatsApp direkt zu mir in die Show an die 0175 24 24 89 0. Hier ist Picknick.

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0: Einen wunderschönen Donnerstagnachmittag wünsche ich euch hier der Big Big Show. Richtiger Radiosender 89.9 RTL ist hier mit der meisten Musik. Keiner spielt mehr als wir. Fakt. Bibi Rexha, New Religion gleich, The Fate of Aphelia. Am Start Harry Styles mit American Girls. Und nächste Stunde erzähle ich euch, warum euer Malle-Mietwagen bald so begehrt ist wie ein Taylor Swift-Konzertticket. Einfach dranbleiben.
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0: Durchhalten. Hier und da noch ein paar Tröpfelchen und dann traut sich die Sonne wieder nach vorne. Dann muss man sagen, du ganz mal ehrlich, also das hättest du aber auch früher machen können, aber heute hat sie nicht so viel Kraft. 19 Grad.
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0: 5 vor 4.
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0: Hallo Doro.
9: Hi. Heute Abend geht's los mit der Fußball-WM und zum Auftakt gibt's direkt eine große Show im Aztekenstadion in Mexiko-Stadt. Unter anderem tritt Shakira mit ihrem WM-Song Dai Dai auf. Das Auftaktspiel um 21 Uhr geht's da los. Mexiko gegen Südafrika. Der Deutsche Ethikrat ist gegen ein festes Mindestalter für Social Media. Das Problem sei nicht die Plattform selbst, sondern Funktionen wie die Endlos-Feeds, die ja immer wieder neue Inhalte laden. Statt einen Verbots fordert der Rat mehr Kontrolle für Eltern und strengere Pflichten für die Anbieter. Ganz schön dumme Idee. In der Schule in Oldenburg hatten Schüler einen Böller im Flur gezündet. 20 bis 30 Kinder sind leicht verletzt. Die meisten haben ein Knalltrauma. Jetzt ermittelt die Polizei. Und ein Chemiearbeiter aus Ludwigshafen ist Pizza-Weltmeister. Lorenzo Parotta backt eigentlich nur nebenbei. Bei der inoffiziellen WM in Neapel hat er die Jury jetzt aber mit einem wilden Mix überzeugt. Die Pizza wird mit lila Kartoffelcreme bestrichen. Dann kommt Frittierte Wirsing und Thunfisch drauf. Getoppt wird das Ganze mit Zitronenkaviar.
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0: Stau auf der A2 Richtung Berlin zwischen dem Kreuz Hannover Ost und Himmeler Wald dauert 20 Minuten länger. Stau A7 Richtung Hamburg zwischen Northeim West und Echte nach dem Unfall. 60 Minuten dauert es da. Und gesperrt ist die A14 Richtung Dresden zwischen Mutschen und Döbel Nord. Hat es gecrashed. 60 Minuten steht ihr im Moment in dem 7 Kilometer Stau. Der aktuellste Blitzer auf der B3 Hannover-Messeschnellweg zwischen Silhorster Kreuz und Hannover-Kleefeld mit 89.0 RTL immer sofort informiert.
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0: Gute Stunde wird eine wilde Stunde, vor allem vollgepackt mit gutem Sound. Clock Clock, Out of the Dark gleich, Lunax, Alex Warren jetzt, Fever Dream um kurz vor 4. Und ich will euch eine Story erzählen von einem Typen, der 26 Jahre lang einen Job gemacht hat, den er niemals hätte tun dürfen. Der hat 900 Mal Dinge gemacht, wenn man es hört. Dann läuft ein förmlicher Schweiß auf der Stirn zusammen. Das glaubt euch in Braunschweig keiner. Bleibt einfach dran.
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0: 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Wir ballern das Grau aus dem Donnerstag. Alle 89 Minuten geht's zu.
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0: K-Pop-Götter, die die Welt verrückt machen. 89.0 RTL ist dieser eine Radiosender, der gesagt hat, Entschuldigung, aber wir haben hier alle möglichen Hebel in Bewegung gesetzt. Wir haben Tickets organisiert. Flüge nach Paris und ein Hotel. Carol kommt aus Bremen, will unbedingt mit ihrer besten Freundin dahin. Und ich glaube, wenn ihr dann auf jeden Fall dahin fliegen solltet, ihr Flüge nach Paris und ein Hotel. Carol kommt aus Bremen, will unbedingt mit ihrer besten Freundin dahin. Und ich glaube, wenn ihr dann auf jeden Fall dahin

89.0 RTL. Big Nick ist hier, Mallorca macht dicht, zumindest für Autos. Ab 2027 gilt eine Obergrenze für Mietwagen. Heißt dann also für euren Sommerurlaub Leihwagen kriegen. Wird, glaube ich, so entspannt wie Taylor Swift-Tickets schießen. Viel Spaß dabei, außer man zahlt eine kleine Extragebühr. Aus den Balearen werden die Bezahlejahren. Ist so. Will man sich ein Auto holen, dann sagen sie dir am Flughafen, sorry, Papi. Topic läuft mit Becky G auf 89.0 RTL.

0: Und gleich in der Big Nick Show die fieseste Beziehungsfrage des Jahres. Einfach dranbleiben auf 89.0 RTL.
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0: Werdet nicht nass, falls ihr es noch nicht geworden seid. Und falls es noch nicht geworden seid, könnte es passieren, dass es nachher nochmal passiert. Hört heute nicht auf, heute Abend. 19 Grad maximal.
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0: Stau auf der A2 Richtung Berlin zwischen dem Kreuz Hannover Ost und Himmelerwald. Dauert 20 Minuten länger. Und auf der A7 Richtung Hamburg staut sich zwischen Nordheim West und Echte nach dem Unfall. 60 Minuten dauert es da. Die A14 Richtung Dresden ist noch gesperrt. Zwischen Mutschen und Döbeln Nord gab es einen Crash. 60 Minuten, 7 Kilometer Stau. Und der aktuellste Blitzer steht auf der B442 in Wunstorf am Ortseingang von Neustadt am Rübenberge kommend. 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Halb fünf, kurz vor halb fünf, so ist es richtig hier ins Picknick. Macht ruhig einen Tick lauter.
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Nächste Woche fällt bei Temptation Island das Finale auf RTL Plus. Und ich schreibe gerade mit Mia aus Jena. Und sie schreibt, dass ich gucke das nur ironisch. Haha. Klar, Mia. Drei Staffeln lang schon. Na, sicherlich. Deshalb heute die Gewissensfrage an euch per WhatsApp direkt in die Picknick-Show an die 0175 24 24 89 0. Wie sieht's aus? Würdet ihr euren Schatz freiwillig in so eine Versuchungsvilla schicken oder lieber selbst hin? Erzählt mal, seid mal ehrlich. 89 0

haltet euch fest, in Kanada ist ein Pilot 26 Jahre lang und über 900 Flüge lang eine Boeing 777 geflogen, ohne Lizenz, quasi. Milli Vanilli der Luftfahrt. Papiere fake, Performance absolut hitverdächtig. Kann ja immer mal schnell passieren, ne? Hier ist 89.0 RTL, einen tollen Feierabend euch. Jetzt mit Miles Smith, Drive Safe in der Big Nick Show. What?

0: Und nächste Stunde in der Big Nick Show, was die Abnehmspritze wirklich kann. Mehr Hype gleich von Fast Boy in der Playlist Beautiful Life. Hier ist 89.0 RTL. Und eine Sache muss ich euch sagen, hier ist der Radiosender, der euch die meiste Musik spielt. Lasst euch nichts aufschwatzen von den anderen, ist nur Scam. Beautiful Life, No Broke Boys von Disco Lines, Materia mit lila Wolken. Mehr Musik geht einfach nicht, einfach dranbleiben.
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0: Die Sonne traut sich raus, es wird aber trotzdem heute Abend noch ein bisschen regnen und gewittern. 19 Grad.
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0: 5:05, hier ist Doro.
14: Hi, in Mexiko startet heute Abend die Fußball-WM. Wegen Protesten in der Stadt in den letzten Tagen ist das Stadion aber weiträumig abgesperrt. Trotzdem gibt's eine große Eröffnungsfeier. Um 19:30 geht's los. Unter anderem tritt Shakira mit ihrem WM-Song auf. Das Auftaktspiel Mexiko gegen Südafrika startet dann um 21 Uhr. Sachsen-Anhalts Landeskriminalamt geht jetzt mit einer eigenen Sonderkommission gegen rechtsextreme Jugendgruppen vor und hat jetzt auch gleich den ersten Verdächtigen geschnappt. Ein 34-Jähriger soll über soziale Medien versucht haben, einen Mord in Auftrag zu geben. Google muss für seine KI-Zusammenfassungen in der Suche haften, hat jetzt das Landgericht München entschieden. Im konkreten Fall hatte die KI über sich einem Verlag fälschlicherweise unfaire Geschäfte unterstellt. Das Gericht sieht den KI-Text als eigenen Beitrag von Google und nicht nur als Vorschau auf fremde Seiten. Und die Frage, wo der tote Buckelwal in seinen letzten Tagen lang geschwommen ist, könnte morgen beantwortet werden. Da will nämlich das Umweltministerium in MacPom die Senderdaten vorstellen. Die wurden jetzt ausgewertet. Da ist ja ewig keiner rangekommen.
0: Dann bin ich mal gespannt, wie das Google meistern will, weil die Google-Zusammenfassung finde ich immer schlecht.
14: Ja.
0: Also das ist immer irgendwie auch falsch, dass du die dir durchliest und du denkst, ah,
14: nee, das war jetzt aber irgendwie nicht so ganz
0: richtig. Klick mich aber mal trotzdem nochmal durch den ganzen Artikel durch.
14: Ja, ich lese doch lieber nochmal.
0: Also vertrauensvoll ist ja dann letztlich was anderes. Dankeschön, ja. Doro.
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0: Ungesicherte Unfallstelle auf der A2 Richtung Berlin zwischen dem Kreuz Wolfsburg-Königsrutter und Königsrutter selbst. Da staut sich's 5 Kilometer. Ihr braucht eine gute Viertelstunde länger. Gegenstände auf der A7 Richtung Hamburg zwischen Schwarmstedt und der Raststätte Allertal. Und Stau auf der A7 Richtung Hamburg zwischen Nordheim-West und Echte nach dem Unfall. 11 Kilometer ist der Stau lang. Hier dauert 60 Minuten länger. Und der aktuellste Blitzer steht in Braunschweig auf der Ebertallee. 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
0: Der Feierabend ist zum Greifen nah. In Chemnitz rollen die ersten schon vom Hof. Jetzt Fast Bäume Beautiful Life. Schieben wir euch mal schön in die neue Stunde rein. Und gleich habe ich Nachrichten aus der Medizin. Die ausnahmsweise mal richtig gute Laune machen, hätte ich auch nicht gedacht. Ne? Jetzt haben wir es kurz vor 5 und ihr seid in der Big Nick Show.
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Der meistgeklickte Artikel im Netz. Abnehmen, Spritzen senken das Risiko für mehrere Krebsarten. Bei Lungen- und Brustkrebs blieben 9 von 10 Testpersonen ohne Metastasen. Ich sag nur gleich. Das ist eine Studie, die ich im Netz gelesen habe. Ist keine Empfehlung von meiner Seite. Ist wirklich, also weil die Studienlage ist da noch recht dünn. Picknick ist hier auf 89.0 RTL. 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Picknick ist hier auf 89.0 RTL.

0: Gleich gibt's die Jungs von You Not Us, super sympathische Typen mit Diamonds. Vorher wird gezockt.
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2: Was nicht euer Ernst?
0: Ja, natürlich. Spontan möchte ich mit dir gerne zocken. Der Buchstabe wäre R wie Rapsfeld. Dann legst du los, okay? Ich brauche 10 Wörter von dir. Bereit?
2: Okay. Roller, Rodeo, Rücken, Namen geht nicht, ne?
0: Nein.
2: Rollmops, Raten, Ratespiel, Ratesendung. Kacke. Oh Gott, das waren keine 10, oder?
0: Das waren insgesamt 8.
2: Ich bin auf Arbeit und gerade völlig überfordert mit der Situation, mit dem Anruf jetzt. Okay. Habe ich null mit gerechnet.
0: Entschuldigung, dass es spontan ist.
2: Alles gut.
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12: Ungesicherte Unfallstelle auf der A7 Richtung Hamburg zwischen Nörten-Hardenberg und Nordheim-West auf allen Spuren. Gegenstände auf der A7 Richtung Hamburg zwischen Schwarmstedt und der Raststätte Allertal. Und dann laufen noch Bauarbeiten auf der A2 Richtung Berlin zwischen dem Kreuz Wolfsburg-Königshutter und Königshutter selbst. Einspurig geht dran vorbei, das dauert noch bis morgen 1 Uhr nachts. Und der aktuellste Blitzer auf der B214 am Ortseingang Hambüren von Celle kommt. 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Kurz vor 5:30, die Big Nick Show für alle, die noch durchhalten müssen. Alle, die schon im Auto sitzen, dreht laut. Schön, dass ihr hier seid.
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0: Draußen extremes Gewitter auf eurem Lieblingsradiosender Extremer Hype.
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0: Die Community tickt aus. 89.0 RTL hat alles organisiert. Tickets fürs Konzert in Paris, Flüge, Hotel, bam, wir machen ja auch keine halben Sachen. Lincoln aus Rasto will einchecken jetzt nach den letzten 89 Minuten. Erzähl, du liebst die Jungs, ja?
2: 2017 hat mich meine beste Freundin dazu gebracht und seitdem sind wir da voll in der Bubble drin. Man ist immer wieder neu aufgeregt, wenn auch neue Alben kommen, so wie jetzt auch. Es ist wie immer, sie sind einfach toll.
0: Kann man sagen, Lin ist der größte BTS-Fan auf diesem Planeten wahrscheinlich?
2: Ja.
0: das war aber überzeugend. Ja. Yeah. Alle 89 Minuten checkt ihr ein und morgen früh, exakt um 7.05 Uhr in der Morning Show mit Jakob und Alena, schicken wir euch auf den Star-Trip eures Lebens zum fettesten Festival-Sommer ever. Ich bin Big Nick, spiele euch jetzt Tiffany Aris, Vertigo.

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0: Gleich gibt's unseren In The Mix Feierabendmix und danach Goyel. Teddy Swims, Mr. Know-It-All, unser offizieller WM-Song Die Die von Shakira und noch ganz viele mehr. Nirgendwo läuft mehr Musik. 2 Stunden noch, dann gehört der Abend endlich euch.
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0: Auf dem Weg mit dem Hund heute Abend empfehle ich eine sehr gute Jacke, wasserabweisend, bestmöglich, oder einen richtig guten Regenschirm, der euch dann nicht Mary Poppins mäßig durch die Siedlung schleudert. Tipp von mir, 18 Grad.
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0: Gleich ist es 5 vor 6.
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0: Und hier ist Doro.
11: Hi, gleich geht's los mit der Fußball-WM. Zum Auftakt gibt's eine riesige Show im Aztekenstadion in Mexiko-Stadt. Unter anderem tritt da Shakira mit ihrem WM-Song Die Die auf. Das Auftaktspiel startet dann um 21 Uhr. Mexiko gegen Südafrika. E-Scooter, die überall rumliegen, nerven. Die Mehrheit der Deutschen ist in der neuen YouGov-Umfrage für strengere Regeln. Das ist jetzt auch Thema im Bundestag. Denn Unfallopfer oder Menschen, die darüber stürzen, haben nach den aktuellen Regeln oft keinen Anspruch auf Schadenersatz. Ganz schön dumme Idee. In der Schule in Oldenburg hatten Schüler einen Böller im Flur gezündet. 20 bis 30 Kinder sind leicht verletzt. Die meisten haben einen Knalltrauma. Die Polizei ermittelt jetzt. Und ein Chemiearbeiter aus Ludwigshafen ist Pizza-Weltmeister. Lorenzo Parotta backt eigentlich nur nebenbei. Bei der inoffiziellen WM in Neapel hat er die Jury aber mit einem doch recht wilden Mix überzeugt. Mit lila Kartoffelcreme, frittiertem Wirsing und Thunfisch auf der Pizza. Getoppt wird das Ganze dann mit Zitronenkaffee.
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0: Reifenteile auf der A2 Richtung Dortmund zwischen Bad Eilsen und Veltheim auf der rechten Spur. Unfall A7 Richtung Hamburg zwischen Nürtenhardenberg und Nordheim-West auf allen Spuren und Gegenstände A7 Richtung Hamburg zwischen Schwarmstedt und der Raststätte Allertal. Der aktuellste Blitzer steht auf der B442 in Hunsdorf am Ortseingang von Neustadt am Rübenberge kommend. 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
0: Kurz vor 6, Stifte fallen lassen, Rechner aus. Das ist euer Signal für unseren In The Mix Feierabend Mix. Die nächsten Minuten gehören nur dem Sound, also laut drehen.
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Der 89.0 RTL Feierabend Mix. Wer da nicht mitgenickt hat, sitzt wahrscheinlich doch noch im Meeting. Sorry dafür. Für alle auf der R14 Richtung zu Hause. Es bleibt laut. Versprochen jetzt mit Teddy Swims. Mr. Know-It-All. Hier ist die Big Nick Show auf 89.0 RTL.

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Noch 2,5 Stunden bis Anpfiff in Mexiko. $500 kostet so ein Fußball-WM-Ticket im Schnitt. Und FIFA-Boss Infantino nennt das angemessen. Und Sätze, die man sonst nur von Schwarzmarkthändlern hört. Aber hey, hier ist Big Nick, hier ist 89.0 RTL. Ich spiele euch alle Farben jetzt mit Randy Miller, Body Talk.

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9: Morgen ähnlich ungemütlich wie heute, Sonne zeigt sich nur ganz kurz, aber am Wochenende, da wird's wieder richtig schicki.
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10: Es ist kurz vor 7, ich bin Joshua Heise. So groß wie noch nie, so lang wie noch nie. In Mexiko, Kanada und den USA beginnt die Fußball-WM. Das Eröffnungsspiel bestreiten heute ab 21 Uhr mit Gastgeber Mexiko und Südafrika. Fabian Schaffer blickt voraus.
11: In Mexico City wird das Eröffnungsspiel ausgetragen. In rund 5 Wochen steigt dann in New Jersey das Finale. Insgesamt 48 Länder nehmen an der Mammut-WM teil, so viele wie noch nie. Mit Jordanien, Kap Verde, Usbekistan und dem deutschen Vorrundengegner Curaçao sind gleich 4 Teams zum ersten Mal dabei. Die Spiele werden zu 16 unterschiedlichen Anstoßzeiten angepfiffen, von 18 Uhr bis 6 Uhr morgens unserer Zeit.
10: Haus- und Kinderärzte sollen zur zentralen Anlauf- und Koordinationsstelle im Gesundheitssystem werden. Das plant die Gesundheitsministerkonferenz. Laut Bundesgesundheitsministerin Waken wird das Konzept zunächst in Modellregionen erprobt. Erste Wirkungen sollen die Menschen 2028 spüren. Zudem sollen Apotheken eine größere Rolle bekommen, etwa bei Impfungen. Erstmals seit 10 Jahren ist die Zahl der weltweit vertriebenen Menschen leicht gesunken. Laut UN-Flüchtlingshilfswerk waren zuletzt knapp 118 Millionen Menschen Vertriebene. 5,4 Millionen weniger als noch Ende 2024. Viele Menschen seien in ihre Herkunftsländer zurückgekehrt, hieß es, allerdings meistens nicht freiwillig.
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9: So, geschafft, Leute. Von Dresden bis Wolfsburg ist der Donnerstag im Sack. Ab jetzt wird's nur noch ausgelaufen. All the things she said. Harrison macht den Anfang. Und diese Stunde verrate ich euch, wen 20.000 Deutsche ernsthaft als nächsten Bundespräsidenten wollen. Alles noch vor dem großen Anpfiff um 9. Versprochen.
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Heute ist übrigens Weltspieltag. Motto 2026 allen Ernstes: Spielen verbindet, auch digital. Ach was. Naja. Eure Squad Weißers seit der ersten LAN-Party. Und im Grunde ist es egal, wie man den Spieltag nennt, solange keiner das WLAN abschaltet. Ganz, ganz wichtig. Miles Smith mit Drive Safe, 89.0 RTL ist hier. Hier ist die Big Nick Show. Das ist euer Donnerstag-Feierabend. What?

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5: Es ist kurz vor 8. Ich bin Joshua Heise. In diesen Minuten startet in Mexiko-Stadt die Fußball-Weltmeisterschaft. Im Eröffnungsspiel treffen Mitgastgeber Mexiko und Südafrika aufeinander. Bereits Stunden vor Anpfiff hatten sich vor dem legendären Aztekenstadion lange Schlangen gebildet. Die WM findet in Mexiko, Kanada und den USA statt. Deutschlands erstes Match ist am Sonntag gegen Curaçao. Für 60 Euro One-Way in die Sommerferien. Die Deutsche Bahn verkauft ab Sonntag bis zum 14. September Familientickets für Fernzüge zum Festpreis. Sie gelten für Fahrten mit ICE und IC innerhalb Deutschlands. Tanja Wagner mit den Details.
6: Das DB-Familienticket kostet pauschal für Hin- und Rückfahrt inklusive Sitzplatzreservierung 99,99 Euro und gilt für höchstens 5 Personen. Dabei muss mindestens ein Kind dabei sein. Und es dürfen maximal 2 Erwachsene darauf mitfahren. Das sind bei der Bahn alle ab 15. Für wen dieses Familienticket keinen Sinn macht, etwa weil die Kinder zu alt sind, kann dennoch sparen. Möglichst früh buchen lohnt sich und in Randzeiten wie etwa abends fahren.
5: Ab wann sollen Kinder strafmündig sein? Das ist in Deutschland immer wieder Diskussionsthema. In Schweden ist die Regierung jetzt davon abgerückt, schon 13-Jährige ins Gefängnis zu stecken. Der Vorschlag würde im Parlament zu keiner Mehrheit führen. Stattdessen soll das Strafmündigkeitsalter von 15 auf 14 Jahre gesenkt werden. Schweden kämpft seit Jahren gegen kriminelle Gangs, die gezielt Minderjährige rekrutieren.
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5: Es ist kurz vor 9, ich bin Joshua Heise. Anstoß in Mexiko-Stadt. In diesen Minuten geht das Eröffnungsspiel mit Gastgeber Mexiko gegen Südafrika los. Bereits Stunden vor Anpfiff hatten sich vor dem legendären Aztekenstadion lange Schlangen gebildet. Die WM findet in Mexiko, Kanada und den USA statt. Deutschlands erstes Match ist am Sonntag gegen Curaçao. Zu welcher Uhrzeit wir an der Zapfsäule stehen, macht seit der 12-Uhr-Regel vor allem einen Unterschied im Geldbeutel. Seitdem sind die Preissprünge laut ADAC so groß wie nie, Sorita Sovali berichtet.
6: Wer sparen will, sollte den richtigen Zeitpunkt erwischen. Laut ADAC sind die Preise meist kurz vor Mittag am niedrigsten. Bei einer Tankfüllung von 50 Litern lassen sich so im Schnitt mehr 7 Euro bei Benzin und über 9 Euro bei Diesel sparen. Der Autoclub sieht die starken Ausschläge trotzdem kritisch. Ende Juni fällt der Tankrabatt aber auch schon wieder weg.
5: Nach dem schweren Verkehrsunfall in den Niederlanden ist ein drittes Kind gestorben. Das haben die Behörden in der Provinz Zeeland mitgeteilt. Zuvor war ein Auto in einer Kurve gerade ausgefahren und hatte eine Schülergruppe auf dem Radweg erfasst. Neben den drei Kindern starb auch ein Erwachsener. Weitere Kinder wurden verletzt. Die genaue Unfallursache wird noch untersucht.
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4: Es ist kurz vor 10. Ich bin Yves Simon. Ende des Monats ist Schluss mit dem Tankrabatt. Union und SPD wollen die Maßnahme nicht verlängern, aber bei stark steigenden Spritpreisen schnell reagieren. Ronny Thorau, welche Entlastungen könnten denn stattdessen jetzt kommen?
5: Union und SPD deuten schon mögliche weitere Entlastungsmaßnahmen an, ohne aber konkret zu werden. Hintergrund ist zum einen, dass ein Ende des Iran-Krieges, der die Spritpreise so hoch getrieben hat, immer noch nicht absehbar ist. Verbraucherschützer fordern statt neuer Schnellschüsse wie dem Tankrabatt jetzt dauerhafte Maßnahmen, etwa eine Senkung der Stromsteuer für private Haushalte.
4: In den Niederlanden ist ein Auto in eine Gruppe von Grundschülern auf Fahrrädern gefahren. 4 Menschen sind gestorben, darunter auch 3 Kinder. Die Gruppe war nach Polizeiangaben auf dem Weg zu einer Schulfreizeit, als das Auto in einer Kurve gerade ausgefahren ist und die Schüler erfasst hat. Ein 19-Jähriger ist festgenommen worden. Ob es sich um den mutmaßlichen Fahrer handelt, das wurde nicht gesagt. Rückrufaktion bei Teddy. Der Discounter ruft die Heißluftfritteuse der Marke Elta zurück. Grund ist Brand- und Verletzungsgefahr beim Benutzen. Zuvor hatte RTL-Recherchen Schäden an der inneren Verkabelung des Airfryers festgestellt. Kundinnen und Kunden können ihr Gerät gegen Erstattung des Kaufpreises in allen Teddy-Filialen zurückgeben.
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5: Es ist kurz vor 11. Ich bin Yves Simon. US-Präsident Trump hat die für diesen Abend angekündigten schweren Angriffe auf den Iran wieder abgesagt. Der Republikaner begründet das mit den laufenden Gesprächen. Tina Eck berichtet für uns aus Washington.
6: Jetzt sind die Verhandlungen mit dem Iran auf höchster Ebene offenbar doch so weit gediehen, dass weitere Bomben als Druckmittel erst einmal ausbleiben. Die Seeblockade der USA bleibt bestehen. Aber so geht es seit Wochen und so bleibt abzuwarten, ob eine Einigung oder ein Deal tatsächlich Form annehmen. Trump deutet an, dass Ort und Zeitpunkt einer Unterzeichnung in Kürze bekannt gegeben würden.
5: Die Bundesjugendspiele sollen nach dem Willen der Kultusminister wieder leistungsorientierter werden, auch schon an den Grundschulen. Das haben sie auf einer gemeinsamen Konferenz in München beschlossen. In den dritten und vierten Klassen dürfen Schulen bald wieder den klassischen Wettkampfmodus mit genauen Zeiten und Weiten nutzen, statt nur spielerische Wettbewerbe anzubieten wie zuletzt. Die Europäische Zentralbank reagiert auf die gestiegene Inflation. Die Währungshüter haben zum ersten Mal seit fast 3 Jahren wieder mal den Leitzins erhöht. Es geht um 0,25% auf 2,25% nach oben. Höhere Zinsen verteuern Kredite für Verbraucher und Firmen. Das bremst die Nachfrage in der Regel. Und so wird dann die Inflation gedämpft. Das ist zumindest der Plan. Sparer wiederum profitieren, wenn Banken steigende Leitzinsen weiterreichen.
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4: Es ist kurz vor 12. Ich bin Yves Simon. Am Abend ist sie angepfiffen worden, die größte Fußball-Weltmeisterschaft aller Zeiten. Den Anfang gemacht haben Mexiko und Südafrika. Die Co-Gastgeber aus Mexiko haben mit 2:0 gewonnen. Thomas Bremser war für uns in Mexico City im Stadion mit dabei, beim Spiel und auch bei der Eröffnungsfeier, die davor im legendären Aztekenstadion stattgefunden hat.
5: Ja, ich glaube, es war eine gute Entscheidung, dass das erste Spiel in Mexiko ausgetragen wird. Es war laut, bunt, musikalisch, viele Sombreros habe ich gesehen und natürlich Shakira. Nach einer langen Show dann endlich der Anpfiff und schon nach ein paar Minuten das erste Tor für die Gastgeber. Ein munterer Auftakt mit 3 roten Karten und lauten Fans. Die Mexikaner werden uns noch viel Freude machen.
4: Die Weltraumfirma SpaceX von Elon Musk hat den größten Börsengang aller Zeiten hingelegt. Das Unternehmen hat mit dem Verkauf von etwa 555 Millionen Aktien zum Preis von je $135 alles in allem 75 Milliarden Dollar eingenommen. Zum Start wird es jetzt mit 1,77 Billionen Dollar bewertet. Das ist mehr als Meta, zum Beispiel der Facebook-Mutterkonzern. Trotz Milliardenverlusten setzen Anleger auf künftige Gewinne mit Raketen, Satelliten und mit künstlicher Intelligenz. Ja, die Bundesnetzagentur wird in Deutschland zur zentralen Aufsichtsbehörde für KI. Der Bundestag setzt damit eine neue EU-KI-Verordnung um, die den Einsatz von KI strenger regulieren und Verbraucher besser schützen soll. Diese Verordnung gilt als weltweit erstes umfassendes Regelwerk für KI und schreibt jedem EU-Staat eine zentrale Kontrollbehörde vor.
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1: Es ist kurz vor eins, ich bin Yves Simon. Co-Gastgeber Mexiko hat einen perfekten Start in die Fußball-Weltmeisterschaft hingelegt. Die Mexikaner haben gegen Südafrika mit 2:0 gewonnen. Zuvor hatte es im legendären Aztekenstadion von Mexico City eine große Eröffnungsshow gegeben. Andrea Sosa Cabrios berichtet für uns aus Mexico City und sie ist schon ganz heißer vom ganzen Feiern.
2: Es war eine authentische Fiesta Mexicana, ein großes mexikanisches Fest. Mexiko besiegte Südafrika mit 2:0 im Auftaktspiel. Der Jubel der Fans kannte keine Grenzen. Zum Auftakt traten Shakira und weitere Latino-Stars bei der Eröffnungsshow auf. Schauspielerin Salma Hayek begrüßte die Fans im Stadion. Trotz der Sorgen vor schlechtem Wetter fiel während des Spiels kein einziger Tropfen Regen.
1: Um 4 Uhr unserer Zeit wird dann das zweite Spiel angepfiffen. Südkorea gegen Tschechien. Deutschland startet dann am Sonntag gegen WM-Neuling und Underdog Curaçao. In der EU gelten seit Mitternacht deutlich schärfere Asylregeln. Die Reform soll schnellere Verfahren, mehr Abschiebungen und weniger Weiterwanderungen innerhalb der EU bringen. Und sie sieht auch einen Solidaritätsmechanismus für Länder mit vielen Ankünften vor. In Zukunft sollen Schutzsuchende mit geringeren Bleibechancen an den Außengrenzen beschleunigte Verfahren in speziellen Einrichtungen durchlaufen. Solche Zentren entstehen auch an deutschen Flughäfen, wie zum Beispiel in München, Berlin und auch in Frankfurt. Die Deutsche Bahn bietet in den Sommerferien spezielle Familientickets an. Bis zu 5 Personen können damit für knapp 60 Euro einfache Fahrt oder für knapp 100 Euro hin und zurück mit ICE und Intercity innerhalb Deutschlands reisen. Die Tickets gelten für Fahrten zwischen dem 26. Juni und dem 14. September.
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4: Du meine Güte.
5: Jetzt komm schon, Mabel.
4: Das ist doch nicht zu glauben.
5: Wegen dir werden wir noch zu spät kommen. Du weißt, wie genau es Papa damit nimmt.
6: Ich will gerne alle Schuld auf mich.
4: Reiß dich jetzt bitte wenigstens ein bisschen zusammen. Nicht, dass Papa noch den Eindruck gewinnt, du seist betrunken.
7: Vor dem Pfarrhaus von Borley. Am 28. Juli, kurz vor Einbruch der Dunkelheit.
4: Mabel!
5: Ach, lass sie einfach, Frieda. Soll sie doch Ärger bekommen.
4: Ja, und das wird sie. So viel Likör zu trinken. Wenn sich das rumspricht, lässt uns Papa bestimmt nicht mehr so häufig aus dem Haus gehen.
5: Ich bin ehrlich gesagt jedes Mal froh und dankbar, wenn ich es verlassen darf.
4: Kann ich dir nicht verübeln, Kitty.
5: Schnell, rein mit dir ins Tor.
4: Ja.
6: Warte doch!
4: Das könnte dir so passen. Sie treibt es wirklich mal wieder auf die Spitze.
5: Frieda. Sieh mal.
4: Was ist denn? Du wirst ja ganz blass.
5: Siehst du es denn nicht? Da, da drüben.
4: Der Herr steht uns bei.
5: Sie ist es. Schon wieder.
4: Mir wird ganz anders.
5: Hier, nimm meine Hand.
6: Warum geht ihr denn nicht rein, ihr beiden Streberinnen? Ja, ja, schon gut. Ich reiß mich ja zusammen.
4: Verflixt. Sei doch bloß still.
6: Was ist denn?
5: Sie ist wieder da. Sieh nur, dort am Bach.
6: So, meine Güte. Und es ist noch nicht einmal ganz dunkel.
5: Es ist alles genau so, wie ich es euch erzählt habe.
6: Gespenstisch.
5: Wie sie den Kopf hält. Krankgebeugt. Wer kann es ihr verdenken?
8: Da seid ihr endlich. Oh,
6: Todi. Gott sei Dank.
8: Warum kommt ihr denn nicht rein, Papa?
6: Psst.
8: Was ist denn?
6: Die Nonne. Sie ist wieder erschienen.
8: Ach, ihr und eure Spukgeschichten.
6: Es sind keine Geschichten. Dort hinten steht sie. Sieh nur.
8: Na warte, das haben wir gleich.
6: Todi, nicht.
5: bleib hier.
8: Ich werde dich zeigen.
5: Nein. Ob wir nicht lieber Papa holen sollen?
8: Oh, bloß das nicht. Es würde ihn viel zu sehr aufregen.
9: Hören Sie, wer auch immer Sie sind, wir werden nicht dulden, dass Sie...
5: Was ist denn jetzt?
8: Seht nur,
5: die Nonne ist verschwunden. Hat sich einfach aufgelöst.
8: Dodi, komm zurück, schnell!
5: Wie kalt es schlagartig wird.
8: Spürt ihr das auch?
5: Als ob einen die eisigen Finger einer Toten im Nacken berühren würden.
8: Dodi, komm doch, wir wollen hineingehen.
9: Habt ihr das gesehen? Als ich sie ansprach, verschwand sie plötzlich.
5: Ich hoffe, du glaubst mir jetzt, dass ich mir das damals nicht eingebildet habe.
9: Was bleibt mir anderes übrig?
5: Komm schnell hinein. Ich habe Angst.
10: Ob ich heute Nacht ein Auge zutun werde, wage ich zu bezweifeln.
9: Auch mir ist der Schreck kräftig in die Glieder gefahren. Das muss ich zugeben.

0: Es war an einem lauen Sommerabend, als Mrs. Hudson in unser Wohnzimmer in der Baker Street 221b einen Brief brachte.
1: Das wurde gerade für Sie abgegeben, Mr. Holmes.
2: Ach, wenn er doch etwas enthalten würde, das geeignet wäre, mir meine Langeweile zu vertreiben.
1: Ach, ja.
0: Diesem Wunsch kann ich mich nur anschließen. Ihre Laune wird wirklich von Tag zu Tag schlechter.
1: Oh ja.
2: Weil ich der Untätigkeit verdammt bin, Watson. Und dazu noch diese unerträgliche Schwüle.
1: Ja, das Wetter kann einem aber auch aufs Gemüt schlagen.
0: Ach.
2: Danke, Mrs. Hudson. Wenigstens eine Person in diesem Haus, die ein klein wenig Verständnis für mich aufbringt.
0: Ach, Holmes.
2: So, mal sehen.
1: Wenn Sie mich fragen, sollten Sie dringend in Erwägung ziehen, mal eine hübsche Landpartie zu machen. Wenigstens für ein paar Stunden könnten Sie so der Gluthitze hier in der Stadt entfliehen. Die Klienten stehen ja derzeit nun nicht gerade Schlange. Warum also nicht die Zeit lieber für ein paar Ausflüge nutzen? Sie werden sehen, das bringt Sie bestimmt ganz schnell wieder auf andere Gedanken.
0: Meine Rede, aber dem Herrn ist ja nicht zu raten.
1: Tja.
2: Schon gut. Ich gebe auf.
1: Ach.
2: Sie haben mich überredet. Gegen Sie beide komme ich ja sowieso nicht an.
1: Oh, also, das wäre mir neu.
0: Woher kommt denn der plötzliche Sinneswandel, wenn ich fragen darf?
2: Was meinen Sie?
0: Ihren Sinneswandel. Hat er etwa etwas mit dem Brief zu tun?
2: Vielleicht. Jemand bedarf offenbar meiner Hilfe. Und da ich gerade nicht wirklich etwas Besseres zu tun habe, werde ich sie ihm nicht verweigern.
0: Mhm.
2: Zumal die geschilderten Umstände nicht gänzlich uninteressant klingen.
1: Mhm.
2: Morgen früh brechen wir auf. Ich darf doch davon ausgehen, dass Sie mich begleiten werden, lieber Watson.
0: Oh ja, aber natürlich dürfen Sie das, Holmes.
1: Und wohin brechen Sie auf?
2: Nach Borley.
1: Borley, nie gehört.
2: Liegt in der Nähe von Sudbury, in Essex, sehr nah an der Grenze zu Suffolk.
1: Hm.
2: Ich denke, das wird für unsere Belange ländlich genug sein.
0: Und wer benötigt dort Ihre Hilfe?
2: Reverend Henry Bull. Hier, lesen Sie selbst.
0: Ja.
2: Reverend Bull bittet in seinem Schreiben ausdrücklich um Diskretion, Mrs. Hudson.
1: Als ob ich jemals...
2: Ich necke Sie doch bloß.
1: Ach so, wirklich.
2: Lesen Sie schon vor, Watson.
0: Ja. Geehrter Mr. Holmes, ich schreibe Ihnen in einem Moment tiefster Verzweiflung. Ein guter Freund von mir, Thaddeus Sholto, erzählte mir, dass Sie ihm einmal geholfen haben. Ich fürchte, nun brauche ich Ihre Hilfe und hoffe, dass Sie sie mir gewähren. Ob Sie wohl so freundlich wären, mich im Pfarrhaus von Borley aufzusuchen? Ich werde für alle Ihnen entstehenden Unkosten aufkommen. Dies gilt natürlich auch für Dr. Watson, dessen Anwesenheit hier vor Ort mir ebenso willkommen wäre. Meine Familie und ich leiden seit geraumer Zeit unter äußerst unangenehmen Spukphänomenen in und um unser Heim. Bedingt durch meine Stellung in der Gemeinde bin ich dringend darauf angewiesen, dass Sie mir vollste Diskretion zusichern. In der Hoffnung, baldigst von Ihnen zu hören, verbleibe ich Ihr ergebener Reverend Henry Bull, Borley, Essex.
1: So was.
0: Ein Pfarrer, der an Geister glaubt?
1: Ja.
2: Offensichtlich. Und genau das ist der Grund, weshalb ich Ermittlungen in diesem Fall überhaupt in Erwägung ziehe. Wie Sie wissen, bin ich nicht gerade ein Anhänger der heutzutage überall grassierenden Geisterhysterie.
0: Hm. Für gewöhnlich steckt ja auch nicht mehr als böswilliger Schwindel dahinter.
2: Sie sagen, Miss Watson.
1: Na, ich bin da anderer Meinung. Selbst wenn man alle nachgewiesenen Betrugsfälle beiseite lässt, bleiben trotzdem noch etliche unerklärliche Ereignisse übrig, die man nicht so einfach wegdiskutieren kann.
2: Ja, ich kenne Ihre Einstellung zu derlei Dingen. Indes ziehe ich es vor, zunächst einmal davon auszugehen, dass irdische Urheber hinter diesen Phänomenen stecken. Und dabei bleibe ich so lange, bis man mich vom Gegenteil überzeugt.
1: Also, ich könnte Ihnen da Geschichten erzählen. Meine Cousine Marjorie zum Beispiel.
2: Danke, vielen Dank, Mrs. Hudson. Wir werden Ihnen nach unserer Rückkehr ausführlich berichten, ob bei den Spukfällen im Pfarrhaus von Borley tatsächlich Geister am Werk sind.
1: Darum möchte ich aber auch in aller Bescheidenheit gebeten haben. Werden die Herren über Nacht fortbleiben?
2: Ja, davon gehe ich aus. Oder haben Sie in den nächsten Tagen etwas Besseres vor?
0: Keineswegs.
2: Dann sind wir uns also einig. Ich werde mich gleich um unsere Zugbillets kümmern und dem Reverend unsere morgige Ankunft ankündigen.

0: Am Nachmittag des folgenden Tages trafen Holmes und ich an der Bahnstation von Sudbury ein. Es stiegen hier nicht viele Passagiere aus. Ein junger Mann mit verkniffenem Gesicht kam auf uns beide zu.
1: Oh, sehen Sie mal, Holmes.
2: Ja? Mr. Holmes, Dr. Watson?
3: Ah, ganz recht.
2: Ich soll Sie abholen.
3: Aha.
1: Wie nett.
3: Und Sie sind?
2: Harry Bull. Kommen Sie, der Einspender steht gleich dort vorne.
1: Ja.
3: Ich nehme an, Sie sind der Sohn des Hauses.
2: Der Älteste, ja. Wir sind 12 Geschwister.
3: 12?
1: Oh, eine große Familie also.
2: Kann man so sagen. Bitte, steigen Sie ein.
1: Die Tasche...
2: Geben Sie schon her.
1: Ach, danke.
2: Hey, ja, hey!
3: Ist es weit bis zum Pfarrhaus?
2: Nur etwa 2 Meilen.
1: Es ist nett, dass Ihr Vater Sie geschickt hat, uns abzuholen.
2: Finden Sie?
1: Ja, durchaus.
3: Sie wissen, weshalb er Dr. Watson und mich kommen lässt?
2: Ja, das ist mir bekannt.
3: Wie darf ich den missbilligenden Ton verstehen?
2: Ich halte es für einen großen Fehler, nun auch noch Fremde in diese Angelegenheit zu involvieren.
3: Ach, auch noch? Was meinen Sie damit?
2: Meiner Meinung nach sollte man besser nicht solch einen Wirbel
3: Ja?
2: Um diese ganze Sache machen. Wenn bekannt würde, dass es bei uns spukt, wird das zwangsläufig die Position meines Vaters in der Gemeinde schwächen.
3: Was Watsons und meine Anwesenheit betrifft, so können Sie ganz unbesorgt sein. Wir sind daran gewöhnt, diskret vorzugehen.
2: Wir haben auch schon so genug Probleme.
3: Das klingt ja immer interessanter. Erzählen Sie doch mal, Mr. Bull.
2: Ach, den Teufel werde ich tun. Wenn es nach mir ginge, wären Sie jedenfalls gar nicht hier.
3: Das habe ich mittlerweile schon gemerkt.
2: Es ist eine Familienangelegenheit. Und als solche hätte sie auch weiterhin behandelt werden sollen.
1: Ihr Vater scheint das offensichtlich anders zu sehen.
2: Und übersieht dabei, dass er es mir und meinen Geschwistern damit nur noch schwerer macht.
3: Das bleibt abzuwarten.
2: Verstehen Sie doch. Ich beabsichtige, meinem Vater im Amt nachzufolgen. Und diese Sache ist da nicht besonders hilfreich.
1: Darf ich fragen, was denn überhaupt genau vorgefallen ist?
2: Das soll Ihnen mein Vater erzählen. Ich möchte mit diesem ganzen Zirkus so wenig wie möglich zu tun haben.
0: Sehr viel mehr war aus dem verstockt wirkenden jungen Mann während der restlichen Fahrt zum Pfarrhaus nicht mehr herauszubekommen. So genossen Holmes und ich eben schweigend die sich uns bietende hübsche Aussicht auf die ländliche, nur spärlich besiedelte Gegend.
2: Gleich sind wir da. Hinter der Biegung liegt das Haus.
3: Wir würden gern das letzte Stück zu Fuß gehen. Nicht wahr, Watson?
1: Ja.
3: Allerdings. Halten Sie bitte an, Mr. Bull.
2: Wie Sie wollen. Brrr. So.
3: Danke. Kommen Sie, Watson.
1: Bin schon unterwegs.
2: Da vorne links dann, ja?
3: Wir werden gleich da sein.
2: Das hoffe ich. Sonst wird mir mein Vater sicher was anderes erzählen. Hey, ja. Hey!
1: Was für ein reizender Mensch.
3: Oh, ja.
1: Wenn der Rest der Familie genauso liebenswert ist, dann hoffe ich, dass wir bald wieder abreisen können.
3: Der Pfarrer hat uns hierher bestellt. Insofern wird er uns ganz gewiss nicht mit einer derart ablehnenden Haltung gegenübertreten wie sein Sohn.
1: Das steht zu hoffen.
3: Tja, hier ist außer der hübschen alten Kirche und einer... Tja, hier ist außer der hübschen alten Kirche und einer...

0: beträchtlichen Teil aus jungen Leuten, die möglicherweise die Abgeschiedenheit hier auf dem Land nicht sonderlich zu schätzen wissen werden. Sehen Sie mal, das muss das Pfarrhaus sein. Ein Backsteingebäude. Noch nicht allzu alt. Umgeben von einem sich entlang der Straße weit in diese Richtung ausdehnenden Garten.
1: Was für ein monströses Haus.
0: Ja, irgendwo müssen die Eltern ihre vielen Kinder und die Dienerschaft ja untergebracht werden.
1: Es scheint recht verwinkelt zu sein. So viele Giebel, Schornsteine und Seitenflügel. Ah, sehen Sie mal, da ist sogar ein kleiner Turm mit Spitzdach.
0: Oh, und das muss das Eingangsportal sein.
1: Sieht ganz so aus.
0: Ja. Der alte Baumbestand macht das Grundstück und den Garten ganz schön dunkel, nicht?
1: Allerdings, im Dauerschatten wirkt das Gebäude richtiggehend unheimlich.
0: Eine wertvolle Beobachtung.
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0: Kommen Sie jetzt, wir werden bereits erwartet.
3: Mr. Holmes, Dr. Watson.
1: Das wird sicher der Schreiber des Briefes sein.
0: Ganz recht. Reverend Bull nehme ich an.
3: So ist es. Willkommen im Pfarrhaus von Borley, meine Herren.
0: Danke sehr.
4: Guten Tag, Reverend.
3: Guten Tag. Darf ich fragen, wer von Ihnen wer ist?
0: Ich bin Sherlock Holmes und dies...
3: Muss dann zwangsläufig Dr. Watson sein. Ich freue mich wirklich sehr, dass Sie meiner Bitte so schnell Folge leisten konnten. Bitte sehr, treten Sie ein. Ich habe im Speisezimmer eine Kleinigkeit zu essen und einen Tee richten lassen.
0: Oh, wie aufmerksam von Ihnen.
1: Ja, das wird nach der Zugfahrt jetzt genau das Richtige sein.
3: Das dachte ich mir.
1: Oh. Es ist ja eiskalt hier drin.
0: Ja, und das bei dem angenehm warmen Sommerwetter draußen.
3: Tja, bedauerlicherweise ist es sommers wie winters hier drin recht frisch. Dies ist eine der vielen merkwürdigen Eigenarten des Hauses.
1: Du meine Güte, habe ich mich erschrocken.
3: Das tut mir leid. Das ist eine andere dieser störenden Eigenarten.
1: Dienstbotenglocken, nicht wahr?
3: Ja, sie hängen dort im Gang zur Küche. Jedes Zimmer ist mit einem Glockenzug ausgestattet.
1: Ja, aber warum läuten denn um Himmels Willen so viele Glocken gleichzeitig? Es hört sich ja an, als ob sie nie wieder aufhören würden.
3: Doch, doch, keine Sorge. Es wird gleich wieder Stille einkehren, zumindest bis zum nächsten Radau. Was die Ursache betrifft, hoffe ich sehr, dass Sie sie ergründen werden. Ich bin mittlerweile am Ende mit meinem Latein.
1: Oh, endlich. Jetzt ist wieder Ruhe.
3: Nun ja, meist...
1: Was ist denn das?
0: Vorsicht, Watson, treten Sie beiseite. Nicht, dass Sie getroffen sind.
3: Es tut mir leid, meine Herren, dass Sie so kurz nach Ihrer Ankunft bereits zu spüren bekommen, womit wir hier seit geraumer Zeit konfrontiert werden.
1: Steine! Den Glasflaschen folgen auch noch Steine von dort oben aus dem Treppenhaus. Na, warte!
3: Sie werden dort oben niemanden finden, Dr. Watson. Wir waren bisher nicht imstande, den Übeltäter zu erwischen. Womöglich, weil...
0: Womöglich, weil es einen leibhaftigen Übeltäter gar nicht gibt, wollen Sie sagen?
3: Ja.
1: Niemand da.
3: Genau wie immer. Mary...
5: Sir? Oh, guten Tag.
0: Guten Tag.
3: Das sind Mr. Holmes und Dr. Watson. Sie werden ein paar Tage bei uns bleiben. Sind die Gästezimmer vorbereitet?
5: Sehr wohl.
3: Gut, dann kehr das da augenblicklich weg.
5: Ist etwas schon wieder?
3: Wie du siehst.
5: Ich werde mich natürlich sofort darum kümmern, Sir.
3: Danke. Kommen Sie bitte. Das Speisezimmer ist gleich der erste Raum neben dem Haupteingang.
0: Danke.
1: Oh, welch hübsche Aussicht in den Garten man von hier hat.
3: Nicht wahr?
0: Und was für ein außergewöhnlicher, prächtig verzierter Kamin.
1: Ja, Mönchsskulpturen an beiden Seiten.
3: Man erzählt sich in der Gegend, dass hier, wo

0: sich das neue Pfarrhaus errichten ließ, im Mittelalter ein Kloster gestanden haben soll, allerdings ein Nonnenkloster. In einem direkten Zusammenhang dazu steht auch eine angebliche Tragödie, die zur Erklärung der eigenartigen Phänomene herangezogen wird, die unser Leben hier mittlerweile ziemlich durcheinander bringen.
1: Also, das klingt ja alles sehr interessant.
0: Ich will Ihnen gern davon erzählen. Bitte, nehmen Sie Platz und bedienen Sie sich.
1: Das lasse ich mir nicht zweimal sagen.
0: Darf ich Ihnen Tee einschenken?
2: Sehr gerne.
0: So.
2: Danke. Was hat es also auf sich mit diesem Kloster?
0: Nun, ob es wirklich existiert hat, ist durchaus umstritten. Ich halte es aber für möglich. Immerhin würde es die sehr alte Kirche hier mitten auf dem platten Land erklären. Nur wenig entfernt gab es angeblich auch ein Mönchskloster. Zwischen einer jungen Nonne und einem der Mönche soll sich damals ein Liebesverhältnis entwickelt haben. Als die beiden beabsichtigten, in einer Kutsche gemeinsam zu fliehen, wurde ihre Flucht in letzter Minute vereitelt. Der Mönch wurde daraufhin enthauptet und die unglückliche junge Nonne in den Kellern des Klosters lebendig eingemauert.
2: Die Geschichte einer verbotenen Liebe mit den typischen melodramatischen Zutaten.
0: Das könnte man meinen, wenn ich nicht den Eindruck gewonnen hätte, dass die Ereignisse der Vergangenheit noch immer fortwirken würden.
2: Ach ja?
1: Und inwiefern tun Sie das?
0: Es wurde hier mehrfach eine Phantomkutsche mit zwei schwarzen Rössern gesehen. Außerdem berichten mehrere Personen, dass sie einen kopflosen Mann in der Dämmerung oder Dunkelheit gesichtet hätten.
2: Ach was.
0: Am häufigsten ist jedoch die Erscheinung der unglücklichen Nonne gesehen worden, die gesenkten Hauptes stets auf den Bach in unserem Garten zuschreitet.
2: Handelt es sich bei denjenigen, die diese Erscheinungen erlebt haben, um vertrauenswürdige Personen?
0: Zu weiten Teilen ja. Meist waren es Mitglieder meiner Familie oder unseres Personals. Interessanterweise fanden diese Sichtungen aber bisher immer nur außerhalb des Hauses statt. Innerhalb des Hauses manifestiert sich der Spuk,
2: falls es denn einer sein sollte,
0: lediglich als haarsträubende Kälte, als unerklärliches Läuten der Glocken, Stein, Porzellan und Glaswürfe, geisterhaft geöffnete und geschlossene Türen, Geräusche körperloser Schritte des Nachts auf den Gängen und als unheimlich wispernde Stimmen.
1: Und wie lange geht das schon so?
0: Ich ließ das Haus 1863 errichten und 1875 noch einen Seitenflügel anbauen, da meine Familie sich noch mal vergrößerte. Manche der Phänomene traten schon kurz nach unserem Einzug in loser Folge auf. Aber seit 3 bis 4 Monaten ist eine gravierende Häufung festzustellen.
2: Haben Sie irgendeine Erklärung, wodurch diese ausgelöst worden sein könnte?
0: Nein, nicht im Mindesten.
2: Hat jemals im Garten eine Sichtung bei guten Lichtverhältnissen stattgefunden?
0: Nein, ausschließlich in der Dämmerung oder nachts.
1: Das Grundstück scheint mir ziemlich weitläufig zu sein. Wohin geht es denn hinter dem kleinen Bachlauf da hinten?
0: In den wildromantischen Teil unseres Gartens. Er läuft bis zur Grundstücksgrenze spitz zu. Dort befindet sich ein im gotischen Stil errichteter Sommerpavillon. Das größere Sommerhaus steht aber hier an der Seite der großen Rasenfläche. Ich habe viele Abende dort zugebracht, um den von uns so getauften Nonnenpfad zu observieren.
2: Waren Sie erfolgreich?
0: Hin und wieder ja. Am 28. Juli haben dann 4 meiner Töchter die Nonne am Bach gesehen. Als Dodie auf sie zuschritt, löste sie sich augenblicklich in Luft auf. Die Mädchen sind seitdem sehr aufgeregt.
1: Verständlich.
0: Die täglichen Vorfälle hier im Haus im Stil dessen, was Sie vorhin miterleben mussten, trugen natürlich keineswegs dazu bei, dass Sie sich wieder beruhigen. Auch meine Frau ist ausgesprochen aufgebracht.
2: Vertreter der spiritistischen Lehre würden das vermutlich als Poltergeistaktivität bezeichnen, was in Ihrem Haus geschieht.
0: Sie können sich gar nicht vorstellen, was in den letzten Wochen hier an Glas und Porzellan zu Bruch gegangen ist. Außerdem schlafen wir alle sehr schlecht, seit uns diese Schritte auf den Korridoren und das leise Gewisper das Fürchten lehren.
2: Und es konnte bisher keine natürliche Ursache für all das gefunden werden?
0: Leider nicht. All unsere Hoffnungen ruhen nun auf Ihnen, meine Herren. Sollten auch Sie scheitern, werden wir dieses Haus wohl oder übel aufgeben müssen. Ich werde jedenfalls nicht tatenlos zusehen, wie diese Spukfälle meine Familie zugrunde richten. Die Situation ist mittlerweile unerträglich geworden. Meine Frau würde lieber heute als morgen von hier fortgehen.
2: Darf ich fragen, warum Sie sich an mich gewandt haben? Es wäre doch viel naheliegender gewesen, einen spiritistischen Zirkel, ein Medium oder einen Geisterjäger ins Vertrauen zu ziehen.
1: Stimmt.
0: Ich habe es nicht sehr mit dieser Art von Leuten. Die Vorstellung, dass es in meinem Haus spukt, behagt mir schon nicht. Ich habe recht lange gebraucht, dies als etwas Unerklärliches, respektive Übernatürliches anzuerkennen. Dies macht mich aber keineswegs zu einem Befürworter der Lehre des Spiritismus. Im Gegenteil. Ich stehe ihr und ihren Vertretern nach wie vor skeptisch gegenüber. Zumal es sich ja teilweise sogar erwiesenermaßen bei diesen Leuten um Scharlatane handelt. Mir ist daher deutlich wohler, jemanden zu beauftragen, der, wie Sie, zunächst einmal natürliche Ursachen vermutet.
2: Ich werde tun, was mir möglich ist.
0: Wie werden Sie vorgehen, wenn ich fragen darf?
2: Nun, ich werde...
0: Ja, bitte. Verzeihen Sie.
3: Sie haben Besuch. Ich wollte nicht stören.
0: Was gibt es denn, Katie?
3: Es ist nicht so wichtig. Entschuldigung.
1: Wer war das?
0: Katie Boreham, unser zweites Dienstmädchen. Das andere, Mary Pearson, haben Sie ja vorhin bereits kennengelernt.
2: Haben Sie außer den beiden noch mehr Personal?
0: Eine Köchin und jemanden, der den Garten in Ordnung hält und kutschiert. Colin wohnt aber nicht hier im Haus.
2: Das weibliche Personal jedoch schon.
0: Richtig.
2: Welchen Alters sind Ihre Kinder, Reverend?
0: Harry ist mit 26 der Älteste. Unsere Jüngste ist 9 Jahre alt.
2: Haben Sie niemals den Verdacht gehegt, dass eines der Kinder, oder meinethalben auch einige gemeinsam hinter den Vorfällen stecken und Ihnen womöglich nur einen Streich spielen wollen?
0: Nein. Wenn Sie mit ihnen sprechen, werden Sie feststellen, wie verängstigt Sie durch die ganze Sache sind. Ich traue keinem meiner Kinder zu, ihre Eltern, Geschwister und das Personal vorsätzlich derart in Angst zu versetzen. Das wäre ein makaberer Spaß und mit nichts zu entschuldigen.
2: Und Ihr Personal?
0: Für die 4 lege ich ebenfalls meine Hand ins Feuer. Claire, die Köchin, ist seit fast 2 Jahrzehnten für uns tätig. Gleiches gilt für den Gärtner.
2: Und die beiden jungen Mädchen?
0: Mary und Katie haben sich in der Zeit, da sie bei uns sind, noch nie etwas zu Schulden kommen lassen. Was hätten sie außerdem davon, wenn wir das Pfarrhaus aufgeben müssten und uns dann gegebenenfalls kleiner setzen würden? Dann bräuchten wir nur noch eine von ihnen.
2: Es ehrt Sie, dass Sie sich so demonstrativ vor die Mitglieder Ihres Haushalts stellen. Dennoch wird Ihnen klar sein, dass, wenn wir von einem menschlichen Urheber ausgehen, diese Personengruppe zwangsläufig zu den Hauptverdächtigen zählt. Ich verstehe natürlich, dass Ihnen diese Vorstellung nicht angenehm erscheint, aber ich fürchte, mir bleibt keine Wahl. Ich werde meine Überlegungen auch in diese Richtung schweifen lassen müssen.
0: Tun Sie bitte alles, was nötig ist.
2: Frei herausgefragt, wäre es Ihnen denn lieber, wenn ich zu dem Ergebnis kommen würde, dass hier tatsächlich Geister am Werk sind?
0: Lieber. Ich möchte nichts lieber als die Wahrheit enthüllt sehen, Mr. Holmes. Und dann will ich hier mit meiner Familie wieder in Ruhe und Frieden leben können.
2: Ich frage mich die ganze Zeit, was eigentlich die Botschaft dieser Erscheinungen und Störungen sein soll.
1: Botschaft?
2: Ja, was der, nennen wir ihn Urheber, damit bezwecken will.
1: Dort bieten sich verschiedene Erklärungsmöglichkeiten, denke ich. Entweder will man die Familie so mürbe machen, dass sie letztlich dieses Haus verlässt.
2: Wobei sich die Frage anschließt, warum sollte das jemand wollen?
1: Richtig. Oder jemand spielt bloß einen unpassenden Streich.
2: Absolut möglich.
1: Denkbar wäre auch, dass jemand aus irgendeinem Grund Aufmerksamkeit erregen möchte.
2: Wobei sich neuerlich die Frage nach dem Warum aufdrängt. Es könnte sich außerdem noch um eine optische Täuschung oder Verwechslung im Garten und um Tricks im Haus handeln. Die letzte Möglichkeit wäre mir am wenigsten lieb.
0: Letzter wäre?
2: Dass es doch mehr Dinge zwischen Himmel und Erde gibt, als unsere Schulweisheit sich träumen lässt, wie es in Hamlet so schön heißt. Ich muss jedoch zugeben, dass mich bisher noch keine Seance oder Ermittlung in einem Spukhaus davon überzeugt hat, dass es tatsächlich Geister gibt.
0: Hoffen wir, dass es hier nicht anders sein wird.
2: Da bin ich vorsichtig optimistisch, Reverend. Was mich interessieren würde, gab es in der Vergangenheit jemanden, der Interesse geäußert hat, Ihr Haus zu kaufen?
0: Nein, niemanden. Sie werden ja bemerkt haben, dass es sich hier um eine recht ländliche und unaufregende Gegend handelt, in die es kaum jemanden freiwillig verschlägt.
2: Was würde denn aus Ihrem Haus werden, wenn Sie es verlassen müssten?
0: Nun, mit einem längeren Leerstand würde zu rechnen sein. So groß wie es ist, müsste ich schon viel Glück haben, wenn ich rasch einen passenden Käufer dafür finden würde.
2: Naja, das Haus scheint sehr auf die Bedürfnisse Ihrer Familie zugeschnitten zu sein.
0: So ist es.
2: Gibt es vielleicht jemanden, der Ihnen übelgesinnt ist?
0: Tja, ich weiß nicht. Natürlich bringt es meine Stellung mit sich, dass ich manches Mal Entscheidungen fällen muss, die nicht jedem behagen. Aber ausgewiesene Feinde... Nein, ich glaube, die habe ich nicht.
2: Sind Ihre Probleme der Gemeinde bekannt?
0: Nein. Ich habe sowohl meine Familie als auch unsere Dienerschaft gebeten, möglichst nichts davon nach außen dringen zu lassen. Meiner Bitte wurde meines Wissens nach entsprochen.
1: Es wäre Ihrer Autorität und Reputation sicher nicht zuträglich, wenn sich die Sache mit der Geisternonne herumspräche.
0: Bei Gott nicht. Der Schaden könnte verheerend sein.
2: Sie fragten vorhin, bevor wir durch Katie unterbrochen wurden, wie ich vorzugehen gedenke.
0: Ja, richtig.
2: Es wäre hilfreich, wenn Sie Dr. Watson und mich als erstes einmal durch das gesamte Haus führen würden. Auch würde ich gern den Rest Ihrer Familie kennenlernen.
0: Das wird am besten im Rahmen des Dinners möglich sein. Die Führung können wir aber sofort beginnen. Oder wollen Sie sich erst auf Ihren Zimmern etwas frisch machen?
1: Also
2: ich... Nein, danke, danke. Sicher werden wir ja vor dem Dinner noch Gelegenheit dazu bekommen.
0: Selbstverständlich. Na dann, folgen Sie mir bitte, meine Herren.
2: Ja.
1: Ich bin sehr gespannt.
2: Watson.
1: Watson, was denn?
2: Nichts.
1: Ich war im Gegensatz zu Ihnen noch nie in einem Spukhaus.
2: Na, dann wird es aber wirklich Zeit. Ach, nun gehen Sie schon.
1: Ja.
4: Kommen Sie?
2: Schon unterwegs.
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0: Das Pfarrhaus von Borley entpuppte sich während unseres Rundgangs wahrlich als idealer Ort für Geistererscheinungen. Es war unglaublich groß, dabei sehr verwinkelt, fürchterlich kalt und zugig. Zudem drang, bedingt durch die vielen hohen Bäume, nur erschütternd wenig Licht durch die Fenster herein. Holmes schien vollkommen in seinem Element und ließ ohne viel zu sagen seine Blicke in alle Richtungen schweifen, während wir den wortreichen Erklärungen des Reverends lauschten.
1: Kommen Sie, meine Herren, dort geht es weiter.
2: Oh, hier scheint es ja noch kälter zu sein als ohnehin schon.
3: Aber offenbar nur in einem sehr begrenzten Umkreis.
1: Merkwürdig, nicht?
2: Allerdings.
1: Wir nennen es in der Familie den kalten Fleck.
3: Ähnliches ist mir aus anderen großen Häusern bekannt. Das muss nicht zwangsläufig eine übernatürliche Ursache haben.
2: Ich kann niemandem verdenken, dass er eine heftige Gänsehaut bekommt, wenn er des Nachts diese Passage durchschreitet.
3: Der abrupte Temperaturwechsel und das damit verbundene Erschauern dürften einen idealen Nährboden bilden, um anschließend womöglich vollkommen harmlose Umgebungsgeräusche in der eigenen Fantasie zu Geisterattacken werden zu lassen.
2: Vorstellbar, ja.
3: Was befindet sich hinter der Tür, vor der der kalte Fleck liegt?
1: Der blaue Raum, das Schlafzimmer meiner Frau und mir.
2: Oh.
3: Sie sagten, jedes der Zimmer hat einen Klingelzug, der zu einer der Glocken im Küchengang führt?
1: Stimmt.
3: Die dazu nötige Drahtverkabelung läuft über den Dachboden, vermute ich.
1: So ist es.
3: Dort möchte ich mich morgen früh einmal genauer umsehen.
1: Das ist kein Problem.
2: Wo schläft eigentlich das Personal?
1: Auch hier im ersten Stock, dort hinten, ganz am Ende des Korridors.
2: Aha.
3: Ihre Kinder bewohnen jeweils zu zweit eines der Schlafzimmer?
1: Ja, bis auf Harry und Dodie.
3: Ihr Sohn studiert noch?
1: Nein, sein theologisches Studium hat er vor 2 Jahren abgeschlossen. Er unterstützt mich bereits in meiner Arbeit.
3: Ah, ja.
1: Und erweist sich dabei als ausgesprochen tüchtig. Borley mag auf den ersten Blick nicht gerade wie eine große Gemeinde wirken. Dies täuscht jedoch, da das Einzugsgebiet gewaltig ist.
3: Ich verstehe. Das Zimmer Ihres Sohnes ist...
1: gleich dort vorn.
3: Ah ja. Sie müssen sehr stolz auf ihn sein, nicht wahr?
1: Das bin ich auch, ja. Kommen Sie.
3: Gern, gern.
1: Ich möchte Ihnen den Garten zeigen. Aus dem Fenster des blauen Raumes hat man einen guten Überblick.
2: Das ist nicht übertrieben, als ob man in einen Park blickt.
1: Dort hinten verläuft der kleine Bach quer durch den Garten. Dahinter verjüngt sich das Grundstück immer weiter, die Bäume stehen noch etwas dichter und ganz am Ende steht der gotische Sommerpavillon.
2: Und die geisterhafte Nonne?
1: Sie erscheint meist in dem Bereich an der Begrenzungsmauer und wandelt dann hinunter auf den Bach zu.
2: Ach.
1: Dort löst sie sich üblicherweise auf.
3: Oder verschwindet im dichter werdenden Geäst.
1: Am 28. Juli sahen zumindest 4 unserer Töchter, dass sie sich in nichts auflöste.
3: Ich gedenke, die jungen Damen dazu noch ausführlich zu befragen. Mir fällt übrigens gerade noch eine Möglichkeit ein, was der Urheber, wenn es denn ein menschlicher ist, mit dem Spuk bezwecken könnte.
2: Ach,
1: und zwar?
3: Das Ganze könnte auch ein raffiniert eingefädeltes Ablenkungsmanöver sein.
2: Stimmt, ja.
1: Aber wovon sollen wir abgelenkt werden?
3: Ich fürchte, genau dies gilt es herauszufinden. Bitte fahren Sie weiter fort mit den Erläuterungen zu Ihrem Haus, Reverend. Sie sind hochinteressant.
0: Und damit wurde Holmes wieder zum schweigenden Beobachter. Ich sah ihm jedoch genau an, dass er bereits auf einer heißen Spur zu sein schien. Wie gewöhnlich versuchte ich mich damit abzufinden, zunächst einmal nicht in seine Überlegungen mit einbezogen zu werden. Zugegebenerweise fiel mir das in diesem besonderen Fall nicht gerade leicht. Als wir alle Räume des Hauses gesehen hatten, war es höchste Zeit, die für uns hergerichteten Gästezimmer zu beziehen,
2: da wir uns ja vor dem Dinner noch etwas frisch machen wollten und uns vor allem auch noch umziehen mussten. Die Zimmer hatten erfreulicherweise eine Verbindungstür.
3: Na, was sagen Sie zu all dem, mein lieber Watson?
2: Ach, die Kälte, die in diesem Haus herrscht, ist mir derart in die Glieder gefahren, dass ich mich in einem Zustand befinde, in dem ich wirklich hinter jeder Ecke dieses labyrinthartigen Hauses einen Geist vermute.
3: Eine sehr interessante Beobachtung. Ist Ihnen aufgefallen, was für außergewöhnliche akustische Gegebenheiten dieses Haus auszeichnen?
2: Es ist hier unglaublich still. Meinen Sie das?
3: Allerdings. Mhm. Dies führt dazu, dass das Gehör geradezu nach Geräuschen und Klängen giert. Gemeinsam mit den von Ihnen so treffend beschriebenen Auswirkungen der Kälte auf den Organismus schafft dies eine Disposition, die ich als geradezu ideal empfinde, um harmlose und vollkommen erklärliche Geräusche fälschlicherweise als Spuk- und Geisterphänomene zu deuten.
2: Wie erklären Sie sich aber dieses massive Glockenläuten und das durch die Luft fliegende Glas und die Steine?
3: Damit will uns jemand an der Nase herumführen.
2: Och.
3: Ja, da bin ich mir vollkommen sicher. Dem werden wir morgen auf den Grund gehen.
2: Und die Geistersichtungen im Garten?
3: Fanden sämtlich bei schlechten Lichtverhältnissen statt, sodass hier Täuschung, Verwechslung und Einbildung Tür und Tor geöffnet sind.
2: Sie schließen also kategorisch aus, dass es hier spukt?
3: Natürlich tue ich das. Sie etwa nicht?
2: Also, na ja.
3: Es ist mir durchaus aufgefallen, dass Sie wieder diesen verklärten Ausdruck bekommen haben, als der Reverend diese melodramatische Geschichte von dem enthaupteten Mönch und der lebendig eingemauerten Nonne erzählt hat.
2: Also, ich...
3: Sie brauchen sich keineswegs dafür zu schämen, dass Sie eine ausgeprägte Schwäche für derartige Geschichten haben. Aber es bleiben eben trotzdem bloß Geschichten. Der Hausherr hat ja selber unumwunden zugegeben, dass es historisch gar nicht belegt ist, dass es hier zwei Klöster gab. Nein, mich beeindruckt das alles bisher keineswegs.
2: Aber zumindest Ihre Neugier scheint geweckt zu sein.
3: Davon dürfen Sie ausgehen.
2: Nanu?
3: Herein.
4: Ich bringe das warme Wasser.
3: Sehr gut. Kommen Sie nur. Sie sind Katie, nicht?
4: Sehr wohl, Sir.
3: Ich habe mich gefragt, ob Sie meinem Freund und mir nicht behilflich sein können.
4: Inwiefern behilflich, Sir?
3: Wir würden uns morgen gern auf eigene Faust ein bisschen in der Umgebung umsehen.
2: Oh.
3: Möchten aber unseren Gastgebern nicht den ganzen Tag ihre Kutsche besetzen. Könnte Ihr Mann uns nicht vielleicht chauffieren?
4: Ich bin nicht verheiratet.
3: Oh, ich dachte, und Sie haben auch keinen Freund oder Bekannten, der uns...
4: Nein, Sir, tut mir leid. Ich stamme nicht hier aus der Gegend und habe nur mit sehr wenigen Menschen außerhalb des Hauses Kontakt. Ich kenne niemanden, der eine Kutsche hat.
3: Bedauerlich. Und das andere Dienstmädchen, diese Mary, ob sie uns vielleicht weiterhelfen könnte?
4: Marys Mann ist Landarbeiter auf einem der Höfe im Nachbarort.
3: Ach, zu schade. Er kommt also auch nicht in Frage.
4: Tut mir leid, Sir. Sonst noch etwas?
3: Nein, das war's. Danke.
4: Ich...
3: Ja, ja, gehen Sie nur.
2: Sehr schön. Wir machen also morgen einen Ausflug in die Umgebung.
3: Wie kommen Sie denn darauf?
2: Na, Sie haben doch das Mädchen da gerade gefragt, ob Sie...
3: Ach, Watson. Sie sollten doch meine Methoden mittlerweile wirklich kennen. Ich will keineswegs morgen einen Ausflug machen. Es war etwas anderes, weswegen ich diese Frage gestellt habe.
2: Ja, und haben Sie...
3: Was ich wissen wollte, habe ich erfahren. So, und jetzt ist es allerhöchste Zeit, dass wir uns frisch machen, umziehen und zum Dinner hinuntergehen.
2: Aber...
3: Kein Aber.
2: Es dauerte an diesem Abend etwas, bis eine Unterhaltung bei Tisch in Gang kommen wollte. Jedoch war unübersehbar, dass Harry Bull sich demonstrativ nicht daran beteiligte und uns weiterhin misstrauisch beäugte. Auch einige seiner Schwestern wirkten uns gegenüber voreingenommen.
0: Die einzige Person neben dem Reverend selbst, die froh über unsere Anwesenheit schien, war dessen liebenswerte Frau Caroline.
5: Ich hoffe, es hat Ihnen geschmeckt, meine Herren.
2: Nun ja.
3: Ganz ausgezeichnet, danke, Mrs. Bull.
5: Das freut mich.
6: Dann hebe ich hiermit die Tafel auf.
5: Gott sei Dank.
3: Miss Bull, wären Sie wohl so freundlich, Dr. Watson und mich zu der Stelle zu begleiten, an der Sie die Erscheinung am Bach angesprochen haben?
2: Oh ja.
4: Wenn Sie meinen?
3: Es würde helfen. Außerdem hätte ich draußen die Möglichkeit, mir eine Pfeife anzuzünden.
4: Begleitest du uns, Kitty?
5: Natürlich.
2: Dann
5: gehen Sie nur, Dr. Watson. Wir werden uns derweilen in die Bibliothek zurückziehen.
2: Sicher stoßen wir später noch dazu.
5: Oh, das hoffe ich sehr.
3: Kommen Sie, Watson.
2: Ja.
3: Wenn ich das richtig verstanden habe, standen Sie, Miss Kitty, mit Ihren beiden Schwestern dort am Tor und sahen die Erscheinung am Bach stehen.
4: Ja, so war es.
3: Wie waren die Lichtverhältnisse?
4: Es war schon ziemlich dämmerig. Die Sonne war so gut wie untergegangen.
3: Das heißt aber, es gab noch Sonnenlicht.
4: Etwas, ja. Mhm. Ich weiß nicht genau, worauf Sie hinaus wollen.
3: Sie, Miss Doty, gingen dann auf die Erscheinung zu.
4: Ja, richtig.
3: Zeigen Sie uns bitte genau die Stelle, wo Sie sie angesprochen haben.
4: Gern. Kommen Sie.
2: Ja.
3: War dieser 28. Juli eigentlich ein sehr heißer Tag?
4: Das kann man sagen. Allerdings hatte es morgens geregnet, wenn ich mich recht erinnere.
3: Es war also sicherlich nachmittags schwül warm.
4: Ja.
3: Aha. Also, die Tage vor diesem 28. Juli, hat es da viel geregnet?
4: Doch, ja.
3: Na, das dachte ich mir.
2: Was hat denn das Wetter damit zu tun, Holmes?
3: Möglicherweise eine ganze Menge.
4: So, hier ist es gewesen. Hier habe ich die Geisternonne angesprochen.
3: Ja. Ja, von den Himmelsrichtungen würde das passen. Es wird zum Zeitpunkt Ihres Zusammentreffens ja sicher noch etwas heller gewesen sein als jetzt.
4: Ein bisschen, ja.
3: Die Sonne geht dort drüben unter, richtig?
4: Ja, stimmt.
3: Haben Sie eigentlich nie über Fliegengitter an den Fenstern nachgedacht?
4: Fliegengitter, Mr. Holmes?
3: Ja, Ihre Arme sind übersät mit Mückenstichen.
4: Ach das. Ja, im Sommer ist es hier wirklich eine rechte Plage mit den Mücken.
2: Der Bach dürfte Ihnen gute Lebensbedingungen bieten.
4: Wir halten nach Möglichkeit die Fenster geschlossen, aber Sie sehen ja...
3: Könnte es nicht ein großer Schwarm tanzender Mücken gewesen sein, den Sie und Ihre Schwestern aus der Entfernung und beleuchtet von den letzten vereinzelten Sonnenstrahlen für einen Geist gehalten haben?
4: Mücken, Mr. Holmes?
3: Sie sagten doch, dass es zu jener Zeit viel geregnet habe. Das begünstigt die Vermehrung dieser Plagegeister. Es scheint mir nicht unüblich, dass sie des Abends in dichten Schwärmen nah am Wasser tanzen und mit von dort quer durch das Geäst schimmernden Sonnenstrahlen und ein bisschen romantischer Fantasie könnte man solch eine Naturerscheinung mit einem Geist verwechseln.
4: Also ich weiß nicht. Du hast sie doch angesprochen, Doty, als ich auf die Erscheinung zuging.
3: Erschraken sich die Mücken und flogen in alle Richtungen davon. Für Sie und Ihre Schwestern wirkte es im diffusen Dämmerlicht, als habe sich die Erscheinung in Luft aufgelöst.
2: Mücken, die die Form einer Geisternonne annehmen, Holmes?
3: Ja, unter diesen Umständen absolut denkbar.
2: Also.
3: Und doch sicherlich der deutlich angenehmere und vor allem näher liegende Gedanke, als an Geister zu glauben.
4: Was sagst du dazu, Kitty?
5: Du warst näher dran als wir.
4: Also selbst wenn wir uns in diesem Fall getäuscht haben sollten, was ist mit den anderen Erscheinungen? Die lassen sich doch nicht sämtlich durch tanzende Mücken erklären.
3: Das wird man von Fall zu Fall entscheiden müssen. Es ist aber sicherlich hilfreich, nicht immer gleich etwas Übernatürliches hinter solchen Ereignissen zu vermuten. Dies mag zwar oftmals die einfachere Erklärung sein, aber ich bezweifle, dass es auch die richtige ist.
7: Das ist leicht gesagt, wenn man nicht dabei gewesen ist.
3: Da gebe ich Ihnen recht. Aber wer weiß, vielleicht haben Dr. Watson und ich ja noch das Vergnügen, dem Geist während unseres Aufenthaltes leibhaftig zu begegnen.
7: Ich gehe wieder rein.
4: Kitty, bleib doch.
7: Nein, danke.
2: Also, ich fürchte, Sie haben die junge Dame mit Ihrer Theorie beleidigt, Holmes.
3: Boah, es scheint so.
2: Ja.
3: Bedauerlich, aber doch nicht allzu ungewöhnlich, fürchte ich.
4: Kitty ist diejenige unter uns, die sich von Anfang an vollkommen sicher war, dass es hier spukt.
2: Aha.
4: Sie und...
3: Und?
4: Sie und Harry. So, jetzt ist es heraus.
2: Ihr Bruder?
4: Ja.
3: Also, ich muss sagen, das überrascht mich. Ihre Schwester scheint mir ein durch und durch romantisches Geschöpf zu sein. Aber ihr Bruder...
4: Er weiß es geschickt zu verbergen, dass eine romantische Seele in seiner Brust wohnt. Wenn man ihn kennenlernt, wirkt er oft recht schroff und abweisend.
2: Das hätte ich nicht besser in Worte fassen können.
3: Ihr Vater erwähnte dann noch einen zweiten Pavillon.
4: Den gotischen, ja. Er befindet sich in dem verwilderten Teil des Gartens, jenseits des Bachs.
3: Ob Sie wohl so freundlich wären, uns dorthin zu führen?
4: Jetzt?
3: Warum nicht?
4: Ich bin trotz Ihres Erklärungsversuchs mit den tanzenden Mücken nicht gern hier draußen, wenn es dunkel wird.
3: Wir werden schon auf Sie aufpassen. Nicht wahr, Watson?
2: Oh, unbedingt.
4: Also gut. Dort vorne gibt es eine kleine Brücke. Der Weg auf der anderen Seite ist beidseitig hoch mit Unkraut zugewachsen, sodass man dort nicht nebeneinander gehen kann.
2: Ja, dann gehen wir eben hintereinander.
4: Schön.
3: Sagen Sie mal, ist es nicht für junge Leute schrecklich einsam und uninteressant, hier zu leben?
4: Das mag jemand, der aus einer Metropole hierher kommt, sicher so empfinden. Aber wir kennen es nicht anders.
2: Haben Sie und Ihre Geschwister denn nie das Bedürfnis nach Zerstreuung, wie sie größere Städte bieten, noch Kunst, Kultur, gesellschaftlichem Leben? Mhm.
4: Gesellschaftliches Leben findet auch hier auf dem Land statt, Dr. Watson.
2: Aha.
4: Es gibt Wohltätigkeitsbasare, Bälle, im Sommer Picknicks und Ausflüge.
3: Ja, ja, trotzdem dürfte es ein begrenzter Personenkreis sein, mit dem Sie bei derlei Veranstaltungen in Kontakt kommen.
4: Das stimmt, aber uns genügt das vollkommen.
2: Von Ihren Geschwistern ist noch niemand verlobt oder verheiratet, nicht?
4: Richtig, aber immerhin ich habe einen Verehrer, wenn es Sie beruhigt.
2: Oh.
3: Ihre Schwestern wirken recht lebenslustig. Ist denn keine unter Ihnen, die lieber von hier wegziehen möchte?
4: Nein, Mr. Holmes. Niemand von uns würde gerne von hier fortgehen.
3: Mhm. Mhm.
4: Ich verstehe, worauf Sie hinaus wollen. Sie fragen sich, ob eine von uns vielleicht den Spuk inszeniert hat, um zu erreichen, dass unsere Eltern das Haus aufgeben und womöglich mit uns woanders hinziehen. Aber damit sind Sie vollkommen auf dem Holzweg.
3: Mhm.
2: So gut kennen Sie Ihre Geschwister und Ihre geheimsten Sehnsüchte?
4: Allerdings. Wenn man wie wir in der Abgeschiedenheit aufwächst, kennt man einander sehr genau.
3: Da möchte ich gleich noch mal nachhaken. Sie sagten vorhin, Ihr Bruder hätte eine ausgeprägt romantische Ader.
2: Die er öffentlich gut zu verbergen weiß.
4: Richtig.
3: Gibt es denn jemanden, dem er, sagen wir mal, zugetan ist?
4: Nicht, dass ich wüsste.
3: In der Vergangenheit?
4: Auch das muss ich verneinen.
3: Hm.
4: Zumindest hat er, falls es da jemanden gegeben haben sollte, nicht mit uns darüber gesprochen. Er ist, wie Sie ja bemerkt haben, recht verschlossen.
3: Woher wissen Sie dann so genau um sein romantisches Herz?
4: Weil er jeden Liebesroman, den ich in der Bibliothek ausgeborgt habe, von mir erbettelte, um ihn nach mir zu lesen, bevor ich ihn wieder zurückgeben musste.
2: Das hätte ich nicht vermutet. Harry Bull ist ein Leser von Liebesromanen.
3: Ich dachte mir gleich, dass er ein Geheimnis hat.
4: Oh, Harry hat gewiss mehr als eins.
2: Also.
4: So, da wären wir.
2: Was für ein ausnehmend hübscher kleiner Pavillon.
3: Und vollkommen versteckt im Geäst.
2: Ja.
4: Es ist herrlich hier, besonders wenn der Tag zur Nacht wird.
8: Die Glühwürmchen tanzen dann, die Grillen zirpen und der Bach murmelt gluckernd Unverständliches in der Ferne vor sich hin. Ich bin früher sehr gerne hierher gegangen.
3: Und was ist dann passiert?
8: Dann traten immer öfter diese Geistererscheinungen auf. Und da traute sich von uns Mädchen keines mehr hierher.
3: Ihr Bruder suchte den Ort trotzdem noch auf?
8: Ja.
3: Interessant.
2: Hatte er denn auch unerklärliche Erlebnisse hier im Garten?
8: Allerdings, bei verschiedenen Gelegenheiten. Er erzählte uns stets ausführlich davon.
3: Und da hat keine von Ihnen die Neugier gepackt?
8: Nein, im Gegenteil. Meine Schwestern sind ziemlich ängstlich.
3: Ja, Sie schätze ich, ehrlich gesagt, keineswegs so ein.
8: Naja, ich bin vielleicht ein klein bisschen mutiger als die anderen, das stimmt.
3: Also?
8: Ich habe mich Harry daher einmal angeschlossen.
2: Und?
8: Wir sahen die Nonne.
2: Ach.
3: Oh.
8: Sie wandelte auf ihrem üblichen Pfad und verschwand dann plötzlich. Seitdem habe ich es vorgezogen, meinen Bruder auf seinen nächtlichen Exkursionen nicht mehr zu begleiten.
3: Aber er geht auch weiterhin regelmäßig hierher?
8: Ja. Wenn es Sie interessiert, was er genau erlebt hat, fragen Sie ihn doch.
3: Ja, das werden wir.
2: Indes habe ich nicht viel Hoffnung, dass er uns gegenüber sehr auskunftsfreudig sein wird.
3: Tja.
8: Ich weiß auch nicht, warum er so vehement gegen Ihre Anwesenheit ist. Er machte eine schreckliche Szene, als Papa uns über Ihr Kommen unterrichtete.
3: Von Ihrem Vater erfuhren Sie also erst, dass er mir geschrieben hatte, als wir unsere Ankunft bereits für heute angekündigt hatten?
8: Ja, so war's.
3: Was sagte Ihr Bruder genau?
8: Er machte keinen Hehl daraus, dass er Papas Entscheidung, Sie in sein Vertrauen zu ziehen, für grundfalsch hielt und dies seiner Meinung nach zu einer Katastrophe führen würde.
2: Deutliche Worte.
3: In der Tat. Hat er weiter ausgeführt, was genau er damit meinte?
8: Nein. Er sprang sehr erregt auf und machte unmissverständlich klar, dass er mit der ganzen Angelegenheit nichts zu tun zu haben wünscht.
3: Setzen wir uns doch einen Augenblick, bevor wir zurück zum Haus gehen. Wenn schon nicht die Geisternonne, dann gesellen sich vielleicht wenigstens die von Ihnen angesprochenen Glühwürmchen zu uns.
8: Das wäre schön. Es ist wirklich ein hochromantischer Ort, nicht?
2: Oh ja. Im Grunde wie geschaffen für ein heimliches Stelldichein.
3: Fragt sich nur, ob mit einem Geist oder einem Menschen. Sie haben sich nicht zufällig hier...
8: Ich habe mich mit meinem Verehrer niemals hier getroffen. Nein.
3: Neidet man Ihnen im Familienkreis diesen Verehrer nicht?
8: Nein, nicht im Mindesten, Mr. Holmes. Ich fürchte, Sie haben einen vollkommen falschen Eindruck von uns gewonnen bei all dem, was Sie an Unterstellungen äußern.
3: Oh, Sie missverstehen mich. Ich unterstelle nichts, sondern versuche mir nur ein Bild zu machen.
8: Indem Sie nach so vielerlei niederen Beweggründen fragen?
3: Sagen wir es mal so. Mir hört sich das doch ein wenig zu harmonisch an, was Sie mir über das Leben hier geschildert haben.
8: Wenn es aber doch so ist, wieso vermuten Sie, dass einer von uns hinter dem Spuk steckt?
3: Ganz einfach. Weil die Alternative mir zu unwahrscheinlich erscheint.
8: Steht denn deshalb jeder von uns gleich unter Generalverdacht?
3: Ach, nicht doch. Manche sind deutlich verdächtiger als andere.
8: So? Wer denn zum Beispiel?
3: Ihr Bruder, der eine Katastrophe kommen sieht. Und Ihre Schwester Kitty, die wenig zugänglich schien, eine natürliche Erklärung für die Erscheinung am Bach überhaupt nur in Erwägung zu ziehen. Sicher behagt Ihnen der Gedanke nicht, aber...
8: Wie recht Sie damit haben. Oh. Ich möchte jetzt gerne zurückgehen.
3: Schön. Bitte nehmen Sie das alles nicht persönlich, Miss Doody. Es ist entscheidend für meine Arbeit, nichts für ausgeschlossen zu halten. Ich wurde von Ihrem Vater immerhin gebeten, hier eine bestimmte Aufgabe zu lösen. Und wenn innerhalb seines Haushalts alles so zum Besten steht, dann frage ich mich, weswegen ich überhaupt hier bin.
8: Papa hat Sie gebeten, bezüglich der Geistererscheinungen zu ermitteln. Es war sicher nicht sein Bestreben, dass Sie stattdessen nun unsere gesamte Familie auf den Prüfstand stellen.
3: Das eine bedingt leider das andere.
8: Es ist meiner Meinung nach schon genug echtes Porzellan zerschlagen worden.
3: Ja, damit mögen Sie wohl recht haben.
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2: Wir leisteten dem Rest der Familie in der Bibliothek noch auf ein Gläschen Portwein Gesellschaft.
0: Mal wieder bewunderte ich insgeheim die Fähigkeit meines Freundes, auf höchstem Niveau Konversation zu machen und dabei, ohne dass es den Betroffenen auffiel, gleichzeitig auf das Genaueste aus dem Augenwinkel jede noch so kleine Regung zu beobachten. Es fiel mir auf, dass Miss Dodie mit Miss Kitty flüsterte und dass Letztere daraufhin mit unverhohlen verachtendem Blick auf Holmes und mich sah. Harry Bull sagte weiterhin kein Wort, starrte abwechselnd auf die Tür und die Uhr. Die erstbeste sich bietende Gelegenheit nutzte er dann, sich zurückzuziehen, wobei sich seine beiden erwähnten Schwestern umgehend anschlossen. In unserer Gegenwart überhaupt so lange auszuharren, war sichtlich eine Qual für ihn gewesen.
6: Ach, Harry.
9: Ja, Papa?
6: Bitte sei so gut, läute dem Personal.
9: Gern. Sonst noch was?
6: Nein. Gute Nacht, mein Sohn.
9: Gute Nacht.
5: Gute Nacht.
9: Meine Herren?
2: Gute Nacht.
3: Schlafen Sie schön, Mr. Bull.
8: Sie wünschen?
5: Oh.
6: Du, Mary? Wo ist denn Katie?
8: Sie fühlt sich nicht gut, Sir.
6: So plötzlich?
8: Es kam wie angeflogen.
5: Die Arme. Also schon wieder?
8: Leider, Ma'am. Sie hat sich hingelegt und hofft, dass es ihr morgen wieder besser geht.
5: Das hoffen wir natürlich auch. Wünsch ihr bitte gute Besserung von uns. Mhm.
6: Und bring noch eine Flasche Portwein, Mary.
8: Sehr wohl.
2: Oh, aber ich fürchte, sehr lange kann ich Ihnen nicht mehr Gesellschaft leisten.
5: Die Landluft macht müde, nicht wahr, Dr. Watson?
2: Ja, Sie sagen es, Mrs. Bull. Ich werde heute Nacht sicher wunderbar schlafen. Zumindest, falls kein Poltergeist uns mit seinem Radau aufschreckt.
3: Wegen dieser Eventualität sollten Sie doch noch ein Gläschen trinken, Watson.
2: Meinen Sie?
6: Aber gewiss. Mr. Holmes hat vollkommen recht.
2: Also gut.
6: Sehr vernünftig.
0: Es blieb jedoch nicht nur bei einem weiteren Gläschen. Äußerst entspannt fiel ich anschließend in meinem Zimmer in einen tiefen und traumlosen Schlaf, der allerdings nicht allzu lange währte.
3: Watson. Watson! Lieber Himmel, Watson, wachen Sie doch auf!
2: Holmes, was ist denn?
3: Psst! Hm? Hören Sie mal.
2: Geisterstimme?
3: Ganz bestimmt nicht. Kommen Sie, ziehen Sie sich etwas über.
2: Was? Und dann?
3: Werden wir natürlich nachsehen, was hier mitten in der Nacht vor sich geht. Nun machen Sie schon.
2: Ja, ja.
3: Psst! Nicht bewegen, Watson.
2: Was denn?
3: Schritte. Vor unserer Tür. Schnarchen Sie.
2: Was?
3: Schnarchen. Verdammt nochmal. Gut gemacht.
2: Wer zum Teufel schleicht denn da draußen herum?
3: Die Bullkinder. Oh. Kommen Sie, aber seien Sie um Himmels Willen leise.
2: Dachte ich mir fast.
3: Ich öffne die Tür.
2: Wenn's sein muss.
3: Niemand zu sehen? Los!
2: Wir finden doch in diesem Labyrinth nie wieder in unser Zimmer zurück.
3: Reden Sie doch keinen Blödsinn. Was?
2: Der kalte Fleck. Sehen Sie, mein Atem, er kondensiert.
3: Das ist nichts Übernatürliches. Machen Sie bitte nicht so ein Gesicht. Weiter jetzt.
2: Ich mag dieses Haus nicht.
3: Verständlich.
2: Ein schrecklicher Kasten.
3: Hier oben ist jetzt alles ruhig. Wo sind Sie nur hin?
2: Haben Sie die Stimmen erkannt?
3: Zwei der Mädchen und Harry. Gehen wir nach unten.
2: Muss das sein? Die Kälte kriecht mir schon den Rücken hoch.
3: Das nächste Mal lasse ich Sie bei Mrs. Hudson. dann können Sie des Nachts ungestört heiße Milch mit Honig genießen.
2: Und das sehen wir gleich.
1: Ist das die Geisternonne?
3: Es gibt keine Geister, Watson.
1: Aber...
3: Und wenn, dann würden Sie sicher nicht bei Kerzenschein weinend in der Küche sitzen.
1: Sie glauben, dass es Katie oder Mary ist?
3: Eine von beiden, ja. Die Köchin machte mir einen nervlich recht gefestigten Eindruck, was man von den Mädchen allerdings...
2: Der Geist, Holmes, der Poltergeist!
3: Schnell in die Ecke dort, hinter den Ofen! Runter mit ihnen!
1: Ich will hier weg!
3: Och, das ist doch nur die Dienstbotenklingel. Ruhig jetzt.
1: Ich bin mir nicht sicher, ob mein Herz noch schlägt.
3: Und so jemand schimpft sich Arzt. Psst. Nicht atmen.